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1: Ich bin Thomas Brockt. Das US-Militär hat Medienberichten zufolge erstmals seit Ende Juli wieder Angriffe im Iran geflogen. Ziel seien zwei iranische Raketenwerfer auf der Insel Larak gewesen, berichten etwa die Sender Fox News und CBS News unter Berufung auf einen US-Beamten.
2: Seit Wochen herrschte Ruhe zwischen den Kriegsparteien USA und Iran, allerdings gab es auch keinerlei Verhandlungsfortschritte. Jetzt startete das US-Militär wieder Angriffe, vor allem um zu verhindern, dass der Iran weitere Seeminen in der Straße von Hormuz verteilt. Präsident Trump behauptet, der Handelsweg sei von allen Minen geräumt und er hat gedroht, alle Schiffe zu zerstören, die in der Meerenge Seeminen legen. Trump beteuert auch, dass der Iran bezwungen und die Straße von Hormuz offen sei, allerdings liegt der Schiffsverkehr dort weiterhin ziemlich breit. Aus den USA, Tina Eck.
1: Wie sieht die angekündigte Reaktion auf den versuchten Sprengstoffanschlag am Flughafen Leipzig-Halle aus? Die Bundesregierung will darauf bald eine Antwort geben. Das bestätigte Kanzler Merz nochmal in der ARD. Demnach laufen dazu aktuell Abstimmungen mit den Partnern.
3: Die ist abgestimmt. Die wird in diesen Tagen auch final abgestimmt mit der Europäischen Union, mit den NATO-Partnern. Es wird eine Reaktion aus Deutschland sein, aber die Partner in der Europäischen Union und in der NATO werden davon nicht überrascht.
1: Bundeskanzler Merz. Eine mit Sprengstoff präparierte Drohne war Anfang August im Sicherheitsbereich des Flughafens zwischen ukrainischen Frachtmaschinen entdeckt worden. Nach dem Fährunglück vor Zypern mit mindestens 8 Toten sind der Kapitän und 7 Crewmitglieder festgenommen worden. Die Behörden kündigten an, mögliche Versäumnisse umfassend zu untersuchen. Die Rettungsarbeiten dauern an, nach zahlreichen Menschen wird noch gesucht. Die Fähre war kurz nach dem Auslaufen aus Kyrenia in Nordzypern gekentert, nachdem Wasser eingedrungen war. In der Fußball-Bundesliga hat der FC Schalke 04 ein bitteres Comeback erlebt. Der Aufsteiger verlor zum Saisonstart beim FC Augsburg mit 0:3. Außerdem gewann der SC Freiburg gegen Werder Bremen mit 4:1. Und die deutschen Hockeyherren sind zum 4. Mal Weltmeister. Im Finale in Belgien setzte sich das Team mit 1:0 gegen Spanien durch.
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1: Ich bin Thomas Brockt. Wer ist für den versuchten Anschlag mit einer Sprengstoffdrohne verantwortlich, die Anfang August auf dem Flughafen Leipzig-Halle in der Nähe ukrainischer Frachtmaschinen entdeckt wurde? Schon bald will die Bundesregierung dazu Angaben machen. Die Ermittlungen stünden kurz vor dem Abschluss, sagte Kanzler Merz im ARD-Sommerinterview.
2: Die Bundesregierung stimmt ihre angekündigte Reaktion auf den versuchten Sprengstoffanschlag demnach aktuell mit europäischen Partnern und innerhalb der NATO ab. Es werde eine Reaktion aus Deutschland sein, aber die Partner würden davon nicht überrascht werden. Auf die Frage, ob Deutschland überhaupt angemessen reagieren könnte, sollte sich eine Urheberschaft Russlands herausstellen, antwortete der Kanzler. Warten wir mal ab, was angemessen reagieren heißt. Aus Regierungskreisen ist zu hören, in einem so gravierenden Fall sei es mit der Ausweisung von einem oder zwei Diplomaten nicht getan. Dirk Zeitler, Nachrichtenredaktion.
1: Das US-Militär hat Medienberichten zufolge erstmals seit Ende Juli wieder Ziele im Iran angegriffen. Es nahm dabei zwei Raketenwerfer auf der Insel Larak ins Visier, wie unter anderem die Sender Fox News und CBS berichten. Sie sollten daran gehindert werden, neue Seeminen in der Straße von Hormuz zu legen, hieß es. Die iranischen Revolutionsgarden drohten mit Vergeltung und griffen bereits US-Stützpunkte in Jordanien an. Nach dem Fährunglück vor Nordzypern mit mindestens 8 Toten sind der Kapitän und 7 Crewmitglieder festgenommen worden. Die Rettungsarbeiten dauern an, nach zahlreichen Menschen wird noch gesucht. Die Fähre war kurz nach dem Auslaufen gekentert, nachdem Wasser eingedrungen war.
3: Plötzlich hat sich das Schiff zur Seite geneigt. Menschen sprangen panisch auf und suchten nach Rettungswesten. Einige versuchten, Scheiben einzuschlagen, um aus dem sinkenden Schiff herauszukommen. An Bord herrschte Chaos, berichtet ein Überlebender. Warum Wasser in das Schiff eindringen konnte, ist bislang unklar. Die Hoffnung, weitere Überlebende zu finden, schwindet. Aus Athen, Takis Zafos.
1: In der Fußball-Bundesliga hat der FC Schalke 04 ein bitteres Comeback erlebt. Der Aufsteiger verlor zum Saisonstart beim FC Augsburg mit 0:3. Zuvor hatte der SC Freiburg gegen Werder Bremen mit 4:1 gewonnen.
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1: Ich bin Thomas Brockt. Das US-Militär hat Medienberichten zufolge erstmals seit Ende Juli wieder Angriffe im Iran geflogen. Ziel seien zwei iranische Raketenwerfer auf der Insel Larak gewesen, berichten etwa die Sender Fox News und CBS News unter Berufung auf einen US-Beamten.
2: Seit Wochen herrschte Ruhe zwischen den Kriegsparteien USA und Iran, allerdings gab es auch keinerlei Verhandlungsfortschritte. Jetzt startete das US-Militär wieder Angriffe, vor allem um zu verhindern, dass der Iran weitere Seeminen in der Straße von Hormuz verteilt. Präsident Trump behauptet, der Handelsweg sei von allen Minen geräumt und er hat gedroht, alle Schiffe zu zerstören, die in der Meerenge Seeminen legen. Trump beteuert auch, dass der Iran bezwungen und die Straße von Hormuz offen sei, allerdings liegt der Schiffsverkehr dort weiterhin ziemlich brach. Aus den USA, Tina Eck.
1: Wie sieht die angekündigte Reaktion auf den versuchten Sprengstoffanschlag am Flughafen Leipzig-Halle aus? Die Bundesregierung will darauf bald eine Antwort geben. Das bestätigte Kanzler Merz nochmal in der ARD. Demnach laufen dazu aktuell Abstimmungen mit den Partnern.
3: Die ist abgestimmt, die wird in diesen Tagen auch final abgestimmt mit der Europäischen Union, mit den NATO-Partnern. Es wird eine Reaktion aus Deutschland sein, aber die Partner in der Europäischen Union und in der NATO werden davon nicht überrascht.
1: Bundeskanzler Merz. Eine mit Sprengstoff präparierte Drohne war Anfang August im Sicherheitsbereich des Flughafens zwischen ukrainischen Frachtmaschinen entdeckt worden. Unter den durch Schüsse bei einem Techno-Festival in der Schweiz verletzten Opfern ist auch eine deutsche Frau. Das teilte die Aargauer Kantonspolizei mit. Bei den anderen vier Verletzten handele es sich um Schweizer Männer. Durch die Schüsse war gestern früh eine 22-jährige Italienerin getötet worden. Der oder die Täter sind weiter auf der Flucht. Es läuft eine Großfahndung. Das Motiv für die Tat ist noch unklar. Die Polizei geht davon aus, dass es sich entweder um einen Terrorakt, einen Amoklauf oder eine Abrechnung im kriminellen Milieu handelt. In der Fußball-Bundesliga hat der FC Schalke 04 ein bitteres Comeback erlebt. Der Aufsteiger verlor zum Saisonstart beim FC Augsburg mit 0:3. Außerdem gewann der SC Freiburg gegen Werder Bremen mit 4:1.
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0: Schönen guten Morgen, hier ist Radio Hannover. Um 5:30.
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0: Tief Tessa bringt zum Wochenstart eher wechselhaftes Wetter zu uns in die Region. Die Sonne, die kommt heute vor allem in der ersten Tageshälfte durch. Später dann überwiegend bedeckt. Regen ist im Tagesverlauf tatsächlich immer wieder möglich, auch schon am Vormittag. Dazu heute maximal 23 Grad. 16 aktuell bei euch in Springe, genauso wie in Isernhagen Süd und Ricklingen.
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0: Die Straßen sind frei. Ich wünsche eine gute und sichere Fahrt mit Radio Hannover durch diesen letzten Augusttag des Jahres. 31.8. Wir starten gemeinsam rein. Ich bin Dörte Hansen. Moin.

0: 20 vor 6 haben wir es. Und Halleluja, sie können es noch, unsere Roten.
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0: 96 hat am dritten Spieltag in der zweiten Fußball-Bundesliga endlich die ersten Punkte eingefahren. 3 an der Zahl. Nach dem ersten Ligasieg gestern ein 1:0 gab es bei Darmstadt 98. Till Ulich vom Radio Hannover Sport fasst die wichtigsten Fakten zum Spiel zusammen.
2: Ja, man kann sagen, zum Glück, sie können es ja doch noch. Hannover 96 war spielerisch gar nicht so gut wie in den ersten beiden Saisonspielen, wo man viele Chancen rausgespielt, die aber allesamt verballert hatte. Bei Darmstadt 98 gab es trotz früher roter Karte für die Gastgeber den erlösenden Siegtreffer durch Lars Gindorf erst nach der Halbzeit per Handelfmeter. Trotzdem ist am Ende natürlich vor allen Dingen das Ergebnis wichtig. Trainer Christian Tietz.
3: Erste Halbzeit war für uns heute ein sehr fahriges Spiel, wo wir fehlerhaft waren, wo du gemerkt hast, wir sind nicht drin. Der Platzverweis, der hat uns gefühlt in dem Moment gar nicht so gut getan. Und dann noch 2 Chancen gegen uns bekommen, wo dann Leo wirklich gut hält. Und dann war es gut, dass wir in die Halbzeit gekommen sind, um mal Ruhe reinzubringen, Klarheit und auch das eine oder andere, wie wir es jetzt verändern wollen. Und dann kamen wir raus und dann haben wir hier das Spiel glassouverän kontrolliert mit dem 1:0. Dann war das Spiel in meinen Augen entschieden, weil wir auch gar nichts mehr zugelassen haben. Aber waren natürlich fahrlässig in der Chance, weil trotzdem ist es für die Mannschaft gut und wichtig, dass wir uns ja heute mit 2:0 noch mit dem Auswärtssieg belohnen.
2: Schon klar ist eben auch, dem Cheftrainer vor allem tut's gut, dieser erste Saisonerfolg. Denn hinter den Kulissen munkelt man ja längst, Tietz steht auf der Kippe und könnte bei weiteren Misserfolgen entlassen werden. Jetzt hat er die Kurve zumindest kurzfristig erstmal gekriegt. Das Motto heißt jetzt nachlegen.
0: So sieht's aus. Dankeschön, Till. Weiter geht's für 96 dann bereits am Freitagabend mit dem Heimspiel gegen den Karlsruher SC.
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0: haben kurz nach der Show zusammen den Song ID gemacht. Und jetzt haben sie gemeinsam was Neues.
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0: versüßt euch den Wochenstart doch selbst und macht schöne Pläne für den Feierabend. Die Anregungen gibt's bei Radio Hannover heute von Claudia Firnes.
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2: Montagabend im Kino, das ginge doch zum Beispiel. In Das Ende der Sterne erzählt Ridley Scott die Geschichte von Hick, einem jungen Piloten, der sich gemeinsam mit dem militärischen Überlebensexperten Bengley in einer zerstörten Welt ein abgeschottetes, aber effizientes Zuhause geschaffen hat. Als ihn dort eine geheimnisvolle Funkübertragung erreicht, bricht Hick zu einer gefährlichen Reise ins Unbekannte auf. Auf der Suche nach der Hoffnung und der Menschlichkeit, an die er immer noch glaubt.
3: Und was hast du gemacht, bevor die Welt unterging?
4: Ich habe meine Frau geküsst und mit meinem Hund gespielt. Und jeden Tag habe ich gedacht, Mann, hast du ein Scheißglück.
5: Die Welt von damals existiert nicht mehr.
2: Das Ende der Sterne, das ist der neue Film von Ridley Scott. Könnt ihr gucken heute unter anderem im Astor Grand Cinema um 17 oder um 20.15 Uhr. Oder ihr steuert den Opernplatz an. Da heißt es Sommer im Kulturdreieck. Ab 19 Uhr spielt da das Jazzduo Greta Gröning Gesang und Yuma Gayo an der Gitarre. Die beiden Studierenden der Musikhochschule Hannover lassen sich von Bebop, Hardbop und Blues inspirieren und entwickeln daraus ihren ganz persönlichen Klang. Swing und gefühlvolle Balladen stehen da heute im Mittelpunkt. Und dieses Konzert ist nur der Auftakt zum anschließenden Open-Air-Kino auf dem Opernplatz. Und da geht es mit einem wunderbaren Soundtrack weiter. Denn ab 20 Uhr läuft Bodyguard, der Klassiker, die Krimi-Romanze mit Whitney Houston und Kevin Costner. Oder ihr seid Doppelkopf-Cracks? Dann böte sich das mittlerweile 11. große Doppelkopf-Turnier ab 19.30 Uhr bei Shea Heinz an. Wenn ihr eher

0: Dem Würfelspiel zugeneigt seid, geht auch, denn das Super-Kniffel-Turnier läuft da parallel. Wo auch immer, ich wünsche euch ganz viel Vergnügen.
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0: Guten Morgen, hier ist Radio Hannover. Wie geht es weiter für das Volkswagen-Nutzfahrzeugewerk in Stöcken? Rund 12.000 Beschäftigte erwarten heute konkrete Antworten. Heute ist Betriebsversammlung. Hannover ist dabei die letzte Station auf einer Reiseroute der VW-Spitze. Und Einzelheiten vorab gibt es bei uns in den Hannover News um 6:30. Jetzt ist es 6 Uhr. Guten Morgen.
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2: Ich bin Tine Klimach. Knapp eine Woche vor der mit Spannung erwarteten Landtagswahl in Sachsen-Anhalt absolviert Bundeskanzler Friedrich Merz dort seinen ersten Wahlkampftermin. In Quedlinburg im Harz wird er heute von Ministerpräsident Sven Schulze durch den Schlossgarten geführt und äußert sich dann gemeinsam mit dem CDU-Spitzenkandidaten vor Kameras.
3: Schulze grenzt sich von der Bundes-CDU ab und macht sogar gegen sie Wahlkampf. Im Sommer stellte er sich gemeinsam mit den anderen beiden ostdeutschen CDU-Ministerpräsidenten gegen ein Kernelement des schwarz-roten Rentenreformkonzepts, die abschlagsfreie Rente nach 45 Beitragsjahren. Eine Präsidiumsklausur der Bundes-CDU in Magdeburg wurde auf Wunsch Schulzes wieder abgesagt. Das Motto: maximale Distanz zur Bundes-CDU und ihrem Vorsitzenden. Aus Berlin, Dirk Zeitler.
2: Das US-Militär hat wieder Ziele im Iran angegriffen. Es nahm dabei zwei Raketenwerfer auf der Insel Larak ins Visier, wie mehrere US-Medien unter Berufung auf einen US-Beamten berichteten. Sie sollten daran gehindert werden, neue Seeminen in der Straße von Hormuz zu legen, hieß es. Die iranischen Revolutionsgarden drohten umgehend mit Vergeltung. Nach eigenen Angaben gab es auch bereits Angriffe auf zwei Stützpunkte des US-Militärs in Jordanien. Bei dem schweren Fährunglück vor der Insel Zypern sind mindestens 8 Menschen ums Leben gekommen. Die Expressfähre war gestern kurz nach dem Auslaufen gekentert. Gerettete Passagiere erheben Behördenangaben zufolge schwere Anschuldigungen gegen die Besatzung des später gesunkenen Katamarans.
4: Plötzlich hat sich das Schiff zur Seite geneigt. Menschen sprangen panisch auf und suchten nach Rettungswesten. Einige versuchten, Scheiben einzuschlagen, um aus dem sinkenden Schiff herauszukommen. An Bord herrschte Chaos, berichtet ein Überlebender. Warum Wasser in das Schiff eindringen konnte, ist bislang unklar. Die Hoffnung, weitere Überlebende zu finden, schwindet. Das Schiff ist nämlich an einer Stelle gesunken, an der das Meer rund 500 Meter tief ist. Aus Athen, Takis Tsafos.
2: Zum Sport. In der Fußball-Bundesliga hat der FC Schalke 04 ein bitteres Comeback erlebt. Der Aufsteiger verlor zum Saisonstart beim FC Augsburg mit 0:3. Außerdem gewann der SC Freiburg gegen Werder Bremen mit 4:1.
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0: Also die erste Tageshälfte, der Morgen und der Vormittag, die sehen noch ganz freundlich aus. Später gibt es dann deutlich mehr Wolken. Regnen kann es allerdings den ganzen Tag, die Wahrscheinlichkeit am Nachmittag aber deutlich höher. Die Temperaturen erreichen maximal 23 Grad später, 16 momentan in Basinghausen, in der Oststadt und in Dören.
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0: Auf den Straßen ist alles frei. Ich wünsche eine gute und sichere Fahrt.
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0: Erinnert ihr euch noch an die Fußball-WM? Die war auch diesen Sommer. Kommt mir irgendwie schon so wahnsinnig weit weg vor. So langsam aber sicher verabschieden wir den Sommer jetzt. Heiß war er und ereignisreich. Heute nun endet der Sommer für die Meteorologen mit dem letzten Augusttag. Startet gut in die neue Woche. Schönen Montagmorgen mit Radio Hannover.

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1: Was für ein unglaublich spannender und am Ende erfolgreicher Saisonauftakt für unsere Handballrecken. Die haben gestern in die Saison gestartet oder sind gestartet gegen das Top-Team von den Rhein-Neckar-Löwen. Und eine Viertelstunde vor Schluss sah es so aus, als würden die Recken doch einigermaßen klar verlieren. Lagen mit 5 Toren hinten. Am Ende haben sie mit 1 Tor Unterschied gewonnen. Mehr dazu auch später noch bei mir in der Sendung. Jetzt erstmal noch mehr vom Sport von Till Ulich.
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3: Glückwunsch an den TSV Havelse. Unsere Drittliga-Fußballer haben den ersten Sieg in der neuen Saison eingefahren. Mit 2 Niederlagen war der TSV ja gestartet. Gestern nun gelang der erste Erfolg und das Hut ab nach 0:2 Rückstand im Heimspiel gegen Waldhof Mannheim. Am Ende gewann der TSV Havelse mit 3:2. In der Fußballregionalliga Nord waren unsere Teams auch im Einsatz. Die zweite Mannschaft von Hannover 96 kam bei Kickers Emden genauso zu einem 1:1 Unentschieden wie der HSC Hannover bei der zweiten Mannschaft von Werder Bremen. Beide Mannschaften stehen mit nur einer Saison Niederlage im vorderen Mittelfeld der Tabelle. Sieht gar nicht so schlecht aus. Dann gucken wir in die Eishockey-Oberliga Nord, beziehungsweise eigentlich noch nicht in die Liga, sondern in die Vorbereitung unserer Clubs. Die Hannover Indians sind genauso in der Testphase unterwegs wie die Hannover Scorpions. Die Indians gewannen gestern bei den Eisbären in Hamm mit 3:2. Die Hannover Scorpions hatten nach Saisoneröffnung das Team aus Herne zu Gast. Am Ende gab es ein 6:2 für die Scorpions in der heimischen Wedemark. Und zu guter Letzt noch Handball-Glückwunsch an die Jungs vom TuS Finnhorst. Unser Drittligist hat den Saisonauftakt erfolgreich bestritten. 38:28 am Ende gegen das Team aus Aalen, das nicht den Hauch einer Chance hatte. Zur Erinnerung, unsere Finnhorster Jungs wollen ja dieses Jahr einen neuen Anlauf auf den Aufstieg in die zweite Liga nehmen.
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Ja, das waren schon spannende Zahlen, ne? Ende der Woche, die diese Forsa-Wahlumfrage der Kollegen von Hatz und NP da ergeben hat. Schönen guten Morgen mit Radio Hannover, 20 nach 6. Es ging um die bevorstehende Kommunalwahl am 13. September und da liegt Amtsinhaber Belit Onay bei der OB-Wahl aktuell deutlich vorne mit 40%. Das sind rund doppelt so viel, wie seine Verfolger aktuell haben von CDU und SPD, Karst und von der Uhr. Alle drei waren vergangene Woche ja schon zum Interview hier bei mir in der Sendung. Könnt ihr auch alles nochmal online nachhören bei uns in der Audiothek. Und diese Woche nun machen wir hier im Programm weiter mit der Regionspräsidentschaftswahl. Da sieht es laut dieser Umfrage aktuell stark nach einem Kopf-an-Kopf-Rennen aus von SPD und CDU. Aber mal sehen, es sind ja noch zwei Wochen. Zu Gast jedenfalls wieder die drei Kandidierenden der aktuell drei stärksten Fraktionen in der Regionsversammlung. Sinja Münzberg von den Grünen kommt am Mittwoch, SPD-Kandidatin Eva Bender am Donnerstag und CDU-Kandidat Oliver Jung dann am Wochenende, nee, kurz vorm Wochenende, am Freitag. Alle jeweils eine Stunde lang wieder zu Gast hier bei mir ab 8 Uhr. Und wenn ihr Fragen habt an die drei, dann könnt ihr mir die sehr gerne wieder schicken. Per Mail, über Social Media oder bei WhatsApp. Die Kontaktinfos gibt's auch bei uns auf der Webseite auf radiohannover.de.

0: Für viele sicherlich auch ein Sommerhighlight in diesem Jahr. Das kleine Fest im großen Garten mit neuem künstlerischen Leiter Desimo ist das wieder zurück zu alter Stärke gekehrt. Nächstes Jahr geht's natürlich weiter mit dem kleinen Fest. Das soll wieder größer werden. Gleichzeitig wird aber auch der Eintrittspreis steigen. Das ist ein Thema gleich um halb bei uns in den Hannover News.
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0: Guten Morgen, es ist 6.30 Uhr.
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2: Mit Anna Weiland, guten Morgen. Wie geht es weiter für das Volkswagen-Nutzfahrzeugewerk in Stöcken? Rund 12.000 Beschäftigte erwarten heute konkrete Antworten. Es ist Betriebsversammlung. Hannover ist die letzte Station auf der Reiseroute der VW-Spitze. Die Belegschaft fordert Klarheit über Produktionsperspektiven und Investitionsentscheidungen für die 2030er Jahre. Hannover gehört zu den vier Werken, für die es laut Konzernchef Blume derzeit keine wettbewerbsfähige Belegung gibt. Werksschließungen seien aber immer die letzte und teuerste Lösung, betonte der Konzernchef zuletzt. Am Freitag tagt wieder der VW-Aufsichtsrat. Zuletzt waren die Sparpläne von Konzernchef Blume dort durchgefallen. Vor dem Landgericht Hannover startet heute der Prozess gegen einen Paketzusteller. Der Angeklagte soll vor rund 2 Jahren in Wunstorf versucht haben, einen Mann mit seinem Zustellfahrzeug zu überfahren. Anschließend wendete er und versuchte, einen anderen Zeugen zu erfassen. Beide konnten im letzten Moment ausweichen. Hintergrund war laut Gericht ein Streit über die korrekte Paketzustellung. Der Angeklagte muss sich wegen versuchten Totschlags verantworten.
1: Und jetzt noch mehr Kurzmeldungen für die ganze Region Hannover.
2: In der Wedemark sind in den vergangenen Tagen mehrere Handwerkerfahrzeuge aufgebrochen worden. Die Täter entwendeten Werkzeuge und Maschinen. Der Gesamtschaden liegt bei mehr als 18.000 Euro. Die Polizei ermittelt in 5 Fällen. Das Stadtfestwochenende ist in Basinghausen ruhig verlaufen. Die Polizei zieht eine positive Bilanz. Insgesamt wurden 10 Ermittlungsverfahren eingeleitet, darunter 6 Körperverletzungen. Im Vergleich zum Vorjahr mit 21 Fällen ist das ein deutlicher Rückgang. Und das kleine Fest im Großen Garten soll ab 2027 wieder wachsen, auf 16 Spieltage, 2028 sogar auf 3 volle Wochen. Gleichzeitig steigt der reguläre Eintrittspreis von 37 auf 45 Euro. Ziel ist es, die gestiegenen Kosten auszugleichen und dass sich das Festival langfristig wieder über eigene Einnahmen finanziert, heißt es von der Stadt.
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0: Zum meteorologischen Sommerende wird es heute eher wechselhaft. Es kann immer mal wieder regnen im Laufe des Tages. Vor allem am Nachmittag ist das Risiko erhöht. Am Vormittag gibt es auch noch ein bisschen Sonnenschein und dazu nachher maximal 23 Grad, 16 momentan gemessen in Hänixen, genauso wie in Wülfel und in Bodfeld. Mit guten 20 Grad geht es auch in den ersten Septembertagen dann ab morgen weiter. Dazu etwas mehr Sonne und etwas weniger Regen.
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0: Um 6:45 ist die Lage auf den Straßen noch ruhig, ohne Staus oder Störungen.
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0: Blitzer sind bisher auch noch nicht gemeldet. Falls ihr schon einen seht, gebt mir gerne Bescheid, am liebsten per WhatsApp 0151 23 13 19 13. Ich bin Dörte Hansen und wünsche gute Fahrt.

0: Gleich 20 vor 7, ihr hört Radio Hannover und mit dem August geht für die Meteorologen heute ja auch der Sommer zu Ende. Also Zeit für eine erste Bilanz, die zieht auch der Deutsche Wetterdienst und spricht von einem der wärmsten Sommer in Deutschland seit Beginn der flächendeckenden Messungen. Auffällig und außergewöhnlich seien dabei vor allem die Extreme gewesen, heißt es. Allen voran die Hitzewelle Ende Juni, die nach Ansicht der Expertinnen und Experten des DWD in Ausmaß und Folgen Dimensionen erreicht hat, wie sie in Deutschland bislang noch nicht beobachtet wurden. Mehr Infos zu dieser ersten Sommerbilanz auch später noch hier bei mir in der Sendung. Der Sommer geht jetzt musikalisch aber erstmal noch ein bisschen in die Verlängerung.
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0: Kommt gut in die neue Woche. Schönen guten Morgen, 6.43 Uhr.
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0: 75 Euro Bußgeld zahlen. Die Idee, weniger Smombies, also Smartphone-Zombies, mehr Sicherheit im Straßenverkehr. Und wenn man eure Erfahrungen so hört, dann könnten wir das hier bei uns vielleicht auch ganz gut gebrauchen.
1: Als Fußgänger empfinde ich das vor allen Dingen als gefährlich. Da sind ja auch schon oft Leute vors Auto gelaufen oder vor die Straßenbahn. Sie können natürlich auch andere in Mitleidenschaft ziehen. Das finde ich eben schade dabei.
2: Ich erwische mich natürlich auch selber dabei, aber durchaus ist es doch so, dass ich an der Straße das Handy kurz außer Hand lege und es erst dann wieder vor mein Gesicht halte, weil ich das sehr, sehr gefährlich finde. Ich hätte schon mal fast zwei Leute überfahren, weil die einfach auf die Straße gegangen sind, mit dem Handy vor dem Gesicht.
3: Mein Eindruck ist, dass man manchmal der Jugend über die Straße helfen muss, damit sie nicht überfahren werden. Hier in der Innenstadt ist es ja nicht ganz so gefährlich, dadurch, dass kein Straßenverkehr in der Fußgängerzone ist. Aber im Straßenverkehr dabei teilzunehmen, ist schwierig.
4: Also in den letzten Jahren fällt mir das schon auf, dass die Leute immer mehr aufs Handy gucken. Ich fände das schon schön, wenn die Leute wieder ein bisschen mehr auf sich achten würden. Ich glaube, das ist immer wichtiger, dass wir einfach irgendwie auf unsere Mitmenschen ein bisschen gucken. Und das Handy auch kann man ja in der Bahn dann vielleicht haben, aber wenn man sich draußen bewegt, ist schon besser, wenn das Handy in der Tasche bleibt.
0: Na, wiederum, was das Smartphone in der Bahn angeht, da gehen die Meinungen wohl auch auseinander. Wir haben euch nämlich noch gefragt, wo nervt euch die Handynutzung noch so im Alltag?
1: Diese Lautsprecher, ja, also das finde ich sehr störend, auch in U-Bahn, Straßenbahnen, wenn dann Leute sich unheimlich laut am Telefon unterhalten, das finde ich nervt, das ist auch respektlos. Was auffällig ist, Autofahrer an der Ampel, die nicht in die Puschen kommen, wenn es grün wird, weil sie dann eben aufs Handy geguckt haben. Das ist auch nervig.
2: Also es ist auf jeden Fall viel mehr geworden als früher. Also sagen wir mal vor 2-3 Jahren. Also die Leute sind ja nur auch am aufs Handy glotzen und nehmen die wahre Realität gar nicht mehr wahr.
3: Die Lautstärke ist halt auch ziemlich nervig, wenn man in der Bahn auch mal sitzt und jeder Dritte lautstark telefoniert, ist es natürlich schwierig.
4: Ja, ich finde das schon nicht cool, wenn, also vor allem in der Bahn laut telefoniert wird, wenn man laut Videos guckt. Ich finde, das kann man mit Kopfhörern machen. Man kriegt so günstig überall Kopfhörer und dann muss man die Mitmenschen damit auch nicht nerven, weil haben wir alle irgendwie ein bisschen mehr Ruhe. Ich glaube, das ist auch wichtig.
0: Also ob in der Stadtbahn, im Supermarkt oder auf der Rolltreppe. Das Smartphone sorgt offenbar nicht nur auf der Straße für Konfliktpotenzial. Ob Italien nun tatsächlich die Handy-Fußgänger am Ende zur Kasse bitten wird, das entscheidet sich voraussichtlich im Herbst. Guten Morgen mit Radio Hannover.

0: guten Morgen mit Radio Hannover am Montag. Und Fans von Take That werden sich jetzt wahrscheinlich schon auf den nächsten Sommer freuen. Denn gerade wurden Take That bekannt gegeben als Headliner für das Plaza Festival im Juni 2027. Dann werden sie auch ihr neues Album mitbringen, was noch dieses Jahr erscheint. Gleich was Älteres von Take That, Back for Good bei Radio Hannover. Vor den Nachrichten um 7.
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0: auch nach so vielen Jahren macht es noch Spaß, da lauthals mitzusingen, oder? Take That bei Radio Hannover. Wie geht es weiter für das Volkswagen-Nutzfahrzeugewerk bei uns in Stöcken? Rund 12.000 Beschäftigte erwarten heute konkrete Antworten. Es ist Betriebsversammlung. Hannover ist die letzte Station auf der Reiseroute der VW-Spitze. Einzelheiten vorab gibt es bei uns in den nächsten Hannover-News um 7:30. Jetzt ist es 7 Uhr.
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2: Ich bin Tine Klimach. Erstmals seit Ende Juli haben die US-Streitkräfte wieder Ziele im Iran angegriffen. Das US-Militär informierte in der Nacht über Maßnahmen gegen Minenlegeeinheiten der iranischen Revolutionsgarden. Sie sollten daran gehindert werden, neue Seeminen in der Straße von Hormuz zu legen, hieß es.
3: Seit Wochen herrschte Ruhe zwischen den Kriegsparteien USA und Iran, allerdings gab es auch keinerlei Verhandlungsfortschritte. Jetzt startete das US-Militär wieder Angriffe, vor allem um zu verhindern, dass der Iran weitere Seeminen in der Straße von Hormuz verteilt. Präsident Trump behauptet, der Handelsweg sei von allen Minen geräumt und er hat gedroht, alle Schiffe zu zerstören, die in der Meerenge Seeminen legen. Trump beteuert auch, dass der Iran bezwungen und die Straße von Hormuz offen sei, allerdings liegt der Schiffsverkehr dort weiterhin ziemlich breit. Aus den USA, Tina Eck.
2: Wenige Tage vor der Wahl in Sachsen-Anhalt am nächsten Sonntag macht sich Kanzler Merz heute auf nach Quedlinburg im Harz zu seinem ersten Wahlkampftermin. Dort nimmt er an einer Gesprächsrunde mit Kandidaten für den Landtag teil und wird sich gemeinsam mit Ministerpräsident Schulze vor der Kamera äußern. Nach den folgeschweren Schüssen bei einem Techno-Festival in der Schweiz läuft die Fahndung auf Hochtouren. Nach Angaben der Kantonspolizei Aargau ist weiter unklar, ob es sich um einen oder mehrere Täter handelt. In der Nacht auf Sonntag war eine junge Italienerin getötet worden. Unter den 5 Verletzten ist laut Polizei auch eine Deutsche.
4: Die Schüsse waren nach Angaben der Ermittler aus mindestens 2 Waffen abgegeben worden. Es seien unterschiedliche Patronenhülsen am Tatort gefunden worden, die zu einer Pistole oder Maschinenpistole und einem Sturmgewehr passen, heißt es. Ob das auf 2 Täter hindeutet oder ein Schütze beide Waffen nutzte, ließ die Polizei offen. Auch das Motiv ist weiterhin unklar. Möglich sei nach Angaben der Schweizer Ermittler ein Terrorakt, eine Amoktat oder eine Abrechnung im kriminellen Milieu. Die Untersuchungen laufen. Diana Kramer, Redaktion.
2: Zum Sport. Die deutschen Hockeyherren haben bei der Weltmeisterschaft ihren Titel verteidigt und zum 4. Mal Gold gewonnen. Das deutsche Team gewann im Endspiel gegen Spanien mit 1:0. Und in der Fußball-Bundesliga hat Schalke 04 zum Saisonstart beim FC Augsburg mit 0:3 verloren. Außerdem gewann der SC Freiburg gegen Werder Bremen mit 4:1.
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0: Tief Tessa bringt zum Wochenstart eher wechselhaftes Wetter zu uns in die Region, auch wenn es jetzt zum Start in diesen Montag noch nicht so aussieht. Erstmal die erste Tageshälfte noch ganz freundlich mit einigem an Sonnenschein. Der Nachmittag, der wird dann bedeckter. Regenrisiko gibt es aber den ganzen Tag. 23 Grad der Höchstwert später, aktuell noch ein bisschen frischer mit 16 Grad in der Südstadt, in Limmer und Landringhausen.
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0: Hier gibt es eine Gefahrenmeldung aktuell für die A2 Braunschweig Richtung Hannover zwischen Lehrte und dem Kreuz Hannover Ost. Hier ist der rechte Fahrstreifen gesperrt. Gefahr dort durch Reifenteile auf der Straße.
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0: Hier ist noch nichts los bei den Blitzern. Wenn ihr einen entdeckt, gebt uns gerne Bescheid über unsere Facebook-Seite Blitzer Hannover oder per WhatsApp. Die Nummer gibt's wie immer online bei uns.
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0: Na, es geht doch endlich die ersten Punkte in der neuen Zweitligasaison für Hannover 96 nach 2 verpatzten Spielen zum Saisonstart. Nun ein knapper 1:0 Auswärtssieg in Darmstadt. Das Aufatmen, das dürfte entsprechend groß sein, vor allem auch beim Trainer, bei Christian Tietz. Der stand ja schon massiv unter Druck, so kurz nach Saisonstart. Wie dieser Sieg jetzt zu bewerten ist, das schätzt unser Sportexperte gleich ein. Schönen guten Morgen mit Radio Hannover.

Der Madison Square Garden in New York, der war ja dieses Jahr schon mal in aller Munde im Sommer, als Taylor Swift dort geheiratet hat. Jetzt im Moment steht ein anderer Superstar im Fokus, wenn es um den Madison Square Garden geht, und das ist Musiker Harry Styles, der dann nämlich eine außergewöhnliche Konzertreihe gestartet hat. 30 Shows spielt er im Madison Square Garden. Und das in echt relativ kurzer Zeit, nämlich bis Halloween, bis zum 31. Oktober. Hier ist Harry Styles jetzt bei Radio Hannover mit American Girls. Guten Morgen.

0: Na Halleluja, sie können es ja doch noch. Unsere Roten.
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0: 96 hat am dritten Spieltag in der zweiten Fußball-Bundesliga endlich die ersten Punkte eingefahren. 3 an der Zahl nach dem ersten Ligasieg gestern am Sonntag. Ein 1:0 gab es bei Darmstadt 98. Till Ulich vom Radio Hannover Sport fasst die wichtigsten Fakten zusammen.
2: Ja, man kann sagen, zum Glück, sie können es ja doch noch. Hannover 96 war spielerisch gar nicht so gut wie in den ersten beiden Saisonspielen, wo man viele Chancen rausgespielt, die aber allesamt verballert hatte. Bei Darmstadt 98 gab es trotz früher roter Karte für die Gastgeber den erlösenden Siegtreffer durch Lars Gindorf erst nach der Halbzeit per Handelfmeter. Trotzdem ist am Ende natürlich vor allen Dingen das Ergebnis wichtig. Trainer Christian Tietz.
3: Erste Halbzeit war für uns heute ein sehr fahriges Spiel, wo er fehlerhaft waren, wo du gemerkt hast, wir sind nicht drin. Der Platzverweis, der hat uns gefühlt in dem Moment gar nicht so gut getan. Und dann noch 2 Chancen gegen uns bekommen, wo dann Leo wirklich gut hält. Und dann war es gut, dass wir in die Halbzeit gekommen sind, um Ruhe reinzubringen, Klarheit und auch das eine oder andere, wie wir es jetzt verändern wollen. Und dann kamen wir raus, dann haben wir hier das Spiel klar souverän kontrolliert mit dem 1:0. Dann war das Spiel in meinen Augen entschieden, weil wir auch gar nichts mehr zugelassen haben, aber waren natürlich fahrlässig in der Chancenverwertung. Trotzdem ist das für die Mannschaft gut und wichtig, dass wir uns hier heute mit dem 2:0 noch mit dem Auswärtssieg belohnen.
2: Schon klar ist eben auch, dem Cheftrainer vor allem tut's gut, dieser erste Saisonerfolg. Denn hinter den Kulissen munkelt man ja längst, Tietz steht auf der Kippe und könnte bei weiteren Misserfolgen entlassen werden. Jetzt hat er die Kurve zumindest kurzfristig erstmal gekriegt. Das Motto heißt jetzt nachlegen.
0: So sieht's aus. Dankeschön, Till. Weiter geht's für 96 nun bereits am Freitagabend mit dem Heimspiel gegen Karlsruhe.
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0: I Knew It, I Knew You, die aktuelle Single von Taylor Swift, gibt's gleich hier bei Radio Hannover. Jetzt hat Theo Wurth aber erstmal noch Tipps für euren Feierabend.
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2: Mal wieder klassischer Fall von, ach, den gibt's noch, KRS-One, eine Legende des amerikanischen East Coast Hip-Hop, gibt sich die Ehre in Hannover, heute Abend bei uns im Kulturzentrum Faust. Wer mit der Mucke in den 90ern groß geworden ist, braucht natürlich keine weiteren Erklärungen.

0: Heute also Stopp in Hannover auf seiner Europatour My Philosophy KRS-One aus New York City. Eintritt kostet rund 44 Euro. Beginn ist um 21 Uhr in der 60er-Jahre-Halle der Faust. Das Kino am Raschplatz ehrt heute Abend das Jubiläum von Trainspotting, natürlich, indem man den Kultfilm heute Abend mal wieder vorführt. Anders ist das 30-jährige Bestehen des Films. Gezeigt wird der englische Originalton mit deutschen Untertiteln. Beginn ist um 20.45 Uhr von Trainspotting. Und dann habe ich noch was Spookiges von der kleinen Bühne. Das ist der Theatersaal der Lukas-Gemeinde auf der Schwelle von Fahrenwald und List. Dort wird nämlich die Geisterkomödie nach Noel Coward neu inszeniert ab 19.30 Uhr. Restkarten kosten 12 Euro, ermäßigt 9. Na, wenn das nicht geistreich wird.
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0: Mit Desimo als neuem künstlerischen Leiter an der Spitze ist das kleine Fest im großen Garten dieses Jahr ja wieder zurückgekehrt zu alter Stärke. Nächstes Jahr nun soll das kleine Fest auch wieder wachsen. Gleichzeitig wird der Eintrittspreis ansteigen. Das ist ein Thema gleich hier bei Radio Hannover um 9:30 in den Hannover News.
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2: Mit Anna Weiland, guten Morgen. Wie geht es weiter für das Volkswagen-Nutzfahrzeugewerk in Stöcken? Rund 12.000 Beschäftigte erwarten heute konkrete Antworten. Es ist Betriebsversammlung. Hannover ist die letzte Station auf der Reiseroute der VW-Spitze. Die Belegschaft fordert Klarheit über Produktionsperspektiven und Investitionsentscheidungen für die 2030er Jahre. Hannover gehört zu den vier Werken, für die es laut Konzernchef Blume derzeit keine wettbewerbsfähige Belegung gibt. Werksschließungen seien aber immer die letzte und teuerste Lösung, betonte der Konzernchef zuletzt. Am Freitag tagt wieder der VW-Aufsichtsrat. Zuletzt waren die Sparpläne von Konzernchef Blume dort durchgefallen. Vor dem Landgericht Hannover startet heute der Prozess gegen einen Paketzusteller. Der Angeklagte soll vor rund 2 Jahren in Wunstorf versucht haben, einen Mann mit seinem Zustellfahrzeug zu überfahren. Anschließend wendete er und versuchte, einen anderen Zeugen zu erfassen. Beide konnten im letzten Moment ausweichen. Hintergrund war laut Gericht ein Streit über die korrekte Paketzustellung. Der Angeklagte muss sich wegen versuchten Totschlags verantworten.
1: Und jetzt noch mehr Kurzmeldungen für die ganze Region Hannover.
2: In der Wedemark sind in den vergangenen Tagen mehrere Handwerkerfahrzeuge aufgebrochen worden. Die Täter entwendeten Werkzeuge und Maschinen. Der Gesamtschaden liegt bei mehr als 18.000 Euro. Die Polizei ermittelt in 5 Fällen. Das Stadtfestwochenende ist in Basinghausen ruhig verlaufen. Die Polizei zieht eine positive Bilanz. Insgesamt wurden 10 Ermittlungsverfahren eingeleitet, darunter 6 Körperverletzungen. Im Vergleich zum Vorjahr mit 21 Fällen ist das ein deutlicher Rückgang. Und das kleine Fest im großen Garten soll ab 2027 wieder wachsen, auf 16 Spieltage, 2028 sogar auf 3 volle Wochen. Gleichzeitig steigt der reguläre Eintrittspreis von 37 auf 45 Euro. Ziel ist es, die gestiegenen Kosten auszugleichen und dass sich das Festival langfristig wieder über eigene Einnahmen finanziert, heißt es von der Stadt.
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0: Zum meteorologischen Sommerende wird es heute eher wechselhaft, auch wenn es aktuell noch ganz freundlich aussieht. Der Vormittag bringt auch noch ein bisschen Sonne, aber auch im Laufe des Morgens und in den nächsten Stunden kann es regnen. Der Nachmittag, der bringt dann ein noch höheres Regenrisiko und mehr Wolken. 23 Grad erwarten wir dann. 17 aktuell in Beinhorn, in Hainholz und in Kirchrode. Mit guten 20 Grad geht es auch in den ersten Septembertagen dann ab morgen weiter. Dazu etwas mehr Sonne und weniger Regen.
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0: Achtung, Rehe auf der Autobahn A2 Hannover-Dortmund in Höhe der Raststätte Garbsen-Nord. In beiden Richtungen fahrt ihr bitte vorsichtig. Hier laufen Rehe über die Autobahn. Gute und sichere Fahrt. Guten Start in die neue Woche mit Radio Hannover. Ich bin Dörte Hansen. Moin.

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0: Also das war wirklich ein Saisonstart, so ganz nach dem Geschmack von Mannschaft und Fans. Guten Morgen, 20 vor 8.
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0: Unsere Handballer der TSV Hannover-Burgdorf haben zum Auftakt der neuen Bundesliga-Saison einen hauchdünnen Sieg gegen das Top-Team Rhein-Neckar-Löwen gefeiert. Frenetisch gefeiert natürlich von den Fans in der ZAG-Arena, die ein 32:31 bejubelt haben. Till Ulich vom Radio Hannover Sport.
2: Das war ein echtes Handballspektakel, was unsere Recken den 7.700 Fans in der ZAG Arena zum Saisonauftakt geboten haben. In der zweiten Halbzeit lag die Mannschaft von Trainer Juan Carlos Pastor schon mit 5 Toren in Rückstand, um dann einen Wahnsinns-Endspurt hinzulegen. Überragende Spieler waren August Pedersen mit 10 und Live Tissier mit 7 Treffern. Der äußerte sich nach dem Spiel dazu, dass man in der Schlussphase viel riskiert und auf den Torwart zugunsten eines 7. Feldspielers rausgenommen hat.
3: Ich glaube, das 7-6 war natürlich für uns schon entscheidend. Das haben wir dann besser gespielt. Und dann hatten wir Abwehr noch ein bisschen mehr Zugriff. Und das war, glaube ich, dann auch mit der 1-2-Paraden noch von Simon dazu Schlüssel zum Erfolg.
2: Und Tessier sagt, eine Aufholjagd soll es jetzt natürlich nicht in jedem Heimspiel geben. Dazu muss man ein bisschen konsequenter werden.
3: Ich glaube, wenn man gerade gesehen hat, wie wir die ersten 10 Minuten hier aufgetreten sind, das wollen und müssen wir eigentlich immer so zu Hause machen. Dann darf es eigentlich nicht sein, dass wir das Spiel, trotz dessen wir meiner Meinung nach in der ersten Halbzeit besser waren, dann irgendwie ein bisschen aus der Hand leiten lassen und dann in der zweiten Halbzeit einen Rückstand aufholen müssen. Ich glaube, daran müssen wir arbeiten, aber zum Glück geht es direkt weiter.
2: Dann das angesprochene nächste Spiel, das steigt bereits übermorgen am Mittwochabend. Da sind direkt am 2. Spieltag dann zu Gast beim HC Erlangen.
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Also die meiste Sonne haben heute wahrscheinlich wirklich Frühaufsteher abbekommen. Im Laufe des Tages wird es jetzt zunehmend bedeckt. Wenn ihr noch nicht raus seid aus dem Haus, greift euch schnell noch den Knirps, den Regenschirm, packt ihn ein in die Arbeitstasche. Kann immer wieder regnen im Laufe des Tages. Hier ist Radio Hannover. Moin.

0: Leere Flüsse, Ernteausfälle, Waldbrände. Der Sommer 2026, er war heiß und er war trocken. Der Deutsche Wetterdienst stellt heute seine Sommerbilanz vor. Schönen guten Morgen, 10 vor 8. Radio Hannover-Kollegin Anna Weiland. Jetzt im Vorfeld sind schon einige Details bekannt.
1: Ja, nach einer vorläufigen Auswertung war der Sommer einer der wärmsten, seit flächendeckend gemessen wird. Besonders auffällig waren dabei die Extreme, also zum Beispiel die Hitzewelle Ende Juni, die Temperaturen von zeitweise mehr als 40 Grad, tropische Nächte. Da konnte man sich ja dann auch kaum abkühlen. Ja, und durch den Klimawandel werden solche Hitzewellen einfach auch wahrscheinlicher. Ohne ihn wäre das in dem Ausmaß laut DWD statistisch auch nicht möglich gewesen.
0: Und man muss ja sagen, die Hitze kann wirklich krasse Folgen haben. Laut dem Robert-Koch-Institut sind in diesem Jahr mehr Menschen wegen Hitze gestorben als mindestens in den vergangenen 10 Jahren.
1: Ja, bis Mitte August fast 16.000 Menschen in Deutschland. Der Großteil davon wegen der Hitzewelle eben Ende Juni. Und die Gesamtzahl könnte sogar noch höher liegen. Es handelt sich nämlich um konservative Schätzungen des RKI, also vorsichtige Schätzungen. Da wird die Zahl dann tendenziell eher zu niedrig angesetzt. Das meint auch Uwe Janssens. Er ist Geschäftsführer der Deutschen Interdisziplinären Vereinigung für Intensiv- und Notfallmedizin und sagt, viele Fälle werden nicht als hitzebedingt erfasst, einfach weil auf dem Totenschein eine andere Ursache steht, zum Beispiel Organversagen.
0: Was aber eben auch eine Folge der Hitze sein kann, wenn man zum Beispiel einfach zu wenig trinkt. Also rekordverdächtig und gefährlich, so war der Sommer 2026, das ist jetzt schon klar. Die ausführliche Bilanz stellt der Deutsche Wetterdienst heute vor.

0: Also ob das jetzt eher nützt oder schadet, ich weiß ja nicht. Aber eine Woche vor der Wahl steigt Bundeskanzler Friedrich Merz jetzt doch noch für seine CDU in den Landtagswahlkampf in Sachsen-Anhalt ein, hat einen Auftritt in Quedlinburg im Harz geplant. Die Nachrichten hier bei Radio Hannover gleich um 8 in 6 Minuten.
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0: Guten Morgen mit Radio Hannover. Die Regenwasserzisterne an der Prinzenstraße sollte eigentlich ein Vorzeigeprojekt werden. Ein Gutachten zeigt jetzt, die Bauschäden an der Prinzenstraße belaufen sich auf rund 5 Millionen Euro. Einzelheiten dazu hört ihr bei uns in den nächsten Hannover News um 8:30. Jetzt ist es 8 Uhr.
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2: Ich bin Tine Klimach. Knapp eine Woche vor der Landtagswahl in Sachsen-Anhalt absolviert Bundeskanzler Friedrich Merz dort seinen ersten Wahlkampftermin. In Quedlinburg im Harz wird er heute von Ministerpräsident Sven Schulze durch den Schlossgarten geführt und äußert sich dann gemeinsam mit dem CDU-Spitzenkandidaten vor Kameras.
3: Schulze grenzt sich von der Bundes-CDU ab und macht sogar gegen sie Wahlkampf. Im Sommer stellt er sich gemeinsam mit den anderen beiden ostdeutschen CDU-Ministerpräsidenten gegen ein Kernelement des schwarz-roten Rentenreformkonzepts, die abschlagsfreie Rente nach 45 Beitragsjahren. Eine Präsidiumsklausur der Bundes-CDU in Magdeburg wurde auf Wunsch Schulzes wieder abgesagt. Das Motto: maximale Distanz zur Bundes-CDU und ihrem Vorsitzenden. Aus Berlin, Dirk Zeitler.
2: Erstmals seit Ende Juli haben die US-Streitkräfte wieder Ziele im Iran angegriffen. Das für die Region zuständige US-Militärkommando informierte in der Nacht auf der Plattform X über begrenzte gezielte Maßnahmen gegen Minenlegeeinheiten der iranischen Revolutionsgarden. Sie stellten eine unmittelbare Bedrohung in der Straße von Hormuz dar. Der Iran reagierte umgehend mit Vergeltungsangriffen auf zwei Stützpunkte des US-Militärs in Jordanien. Die Raketen wurden laut jordanischen Angaben jedoch abgefangen. Bei dem schweren Fährunfall vor der Insel Zypern sind mindestens 8 Menschen ums Leben gekommen. Die Expressfähre war gestern kurz nach dem Auslaufen gekentert. Gerettete Passagiere erheben Behördenangaben zufolge schwere Anschuldigungen gegen die Besatzung des später gesunkenen Katamarans.
4: Die Rede ist von chaotischen Szenen. Menschen in Rettungswesten klammern sich außen am Schiff fest. Unter Deck schlagen verzweifelte Passagiere die Scheiben ein, um nach draußen zu gelangen. Einige Türen und Fluchtwege waren wohl verschlossen. Und der Kapitän, der eigentlich an vorderster Front helfen sollte, hat sich wohl aus dem Staub gemacht, als klar war, dass die Fähre sinkt. Die Behörden versprechen umfassende Aufklärungen. Die Ermittler hoffen nun vor allem auf die Bergung des Schiffsdatenschreibers der Fähre, die in rund einem halben Kilometer Tiefe auf Grund liegt. Katrin Müller, Nachrichtenredaktion.
2: Zum Sport. In der Bundesliga hat Augsburg am Abend gegen Aufsteiger Schalke mit 3:0 gewonnen. Freiburg besiegte Bremen zuvor mit 4:1. Die deutschen Hockeymänner sind wieder Weltmeister. Im Endspiel in Belgien besiegte das deutsche Team Spanien mit 1:0.
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0: Ja, ich muss sagen, die offenen Schuhe, die waren heute Morgen bei mir jetzt nicht unbedingt die smarteste Entscheidung, wenn ich mir jetzt so die Aussichten für heute angucke. Es kann ganz schön viel regnen heute im Laufe des Tages. Mal gucken, wie viel es wirklich ist, aber ein wechselhafter Montag steht uns auf jeden Fall bevor. Die Regenwahrscheinlichkeit am Nachmittag noch mal höher als am Vormittag. Da gibt es auch zumindest noch ein bisschen Sonnenschein. Die Wolken aber doch sehr dominant heute. Maximal 23 Grad später, 17 aktuell in Döteberg, in Großbuchholz und am Kröpke.
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0: Das ist normaler Berufsverkehr da draußen, ohne größere Staus und ohne Störungsmeldungen. Gute Fahrt.
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0: Erinnert ihr euch noch an die Fußball-WM? Die war auch diesen Sommer. Kommt mir irgendwie schon wahnsinnig weit weg vor. Weiß ich nicht, wie es euch geht. So langsam verabschieden wir jetzt den Sommer. Heiß war er und ereignisreich. Heute nun endet er für die Meteorologen zumindest mit dem letzten Augusttag. Startet gut in die neue Woche. Ich wünsche einen schönen Montagmorgen mit uns hier auf der 100,0 mit Radio Hannover.

0: Also die Kinder morgens rechtzeitig fertig machen und aus dem Haus schicken oder wegbringen in die Kita oder in die Schule, das ist ja für Eltern eigentlich schon Sport genug, ne, an so einem Montagmorgen. Jetzt kommt aber noch mehr Sport von Till Ulich.
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2: Glückwunsch an den TSV Havelse. Unsere Drittliga-Fußballer haben den ersten Sieg in der neuen Saison eingefahren. Mit 2 Niederlagen war der TSV ja gestartet. Gestern nun gelang der erste Erfolg und das Hut ab nach 0:2 Rückstand im Heimspiel gegen Waldhof Mannheim. Am Ende gewann der TSV Havelse mit 3:2. In der Fußballregionalliga Nord waren unsere Teams auch im Einsatz. Die zweite Mannschaft von Hannover 96 kam bei Kickers Emden genauso zu einem 1:1 Unentschieden wie der HSC Hannover bei der zweiten Mannschaft von Werder Bremen. Beide Mannschaften stehen mit nur einer Saison Niederlage im vorderen Mittelfeld der Tabelle. Sieht gar nicht so schlecht aus. Dann gucken wir in die Eishockey-Oberliga Nord, beziehungsweise eigentlich noch nicht in die Liga, sondern in die Vorbereitung unserer Clubs. Die Hannover Indians sind genauso in der Testphase unterwegs wie die Hannover Scorpions. Die Indians gewannen gestern bei den Eisbären in Hamm mit 3:2. Die Hannover Scorpions hatten nach Saisoneröffnung das Team aus Herne zu Gast. Am Ende gab es ein 6:2 für die Scorpions in der heimischen Wedemark. Und zu guter Letzt noch Handball-Glückwunsch an die Jungs vom TuS Finnhorst. Unser Drittligist hat den Saisonauftakt erfolgreich bestritten. 38:28 am Ende gegen das Team aus Aalen, das nicht den Hauch einer Chance hatte. Zur Erinnerung, unsere Finnhorster Jungs wollen ja dieses Jahr einen neuen Anlauf auf den Aufstieg in die zweite Liga nehmen.
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0: So, und jetzt mal Hand aufs Herz. Wer von euch ist auch schon mal fast in jemanden reingelaufen, weil er einfach zu vertieft ins Handy gestarrt hat? Guten Morgen mit Radio Hannover, 20 nach 8. In Italien könnte sowas künftig teuer werden. Wer dort beim Überqueren der Straße aufs Smartphone schaut, soll nach Plänen der Regierung mindestens 75 Euro Bußgeld zahlen. Die Idee? Weniger Smombies, also Smartphone-Zombies, mehr Sicherheit im Straßenverkehr. Und wenn man eure Erfahrungen so hört hier in Hannover, dann könnten wir das vielleicht auch ganz gut gebrauchen. Hm?
1: Als Fußgänger empfinde ich das vor allen Dingen als gefährlich. Da sind ja auch schon oft Leute vors Auto gelaufen oder vor die Straßenbahn. Sie können natürlich auch andere in Mitleidenschaft ziehen. Das finde ich eben schade dabei.
2: Ich wische mich natürlich auch selber dabei, aber durchaus ist es doch so, dass ich an der Straße das Handy kurz außer Hand lege und es erst dann wieder vor mein Gesicht halte, weil ich das sehr, sehr gefährlich finde. Ich hätte schon mal fast zwei Leute überfahren, weil die einfach auf die Straße gegangen sind mit dem Handy vor dem Gesicht.
3: Mein Eindruck ist, dass man manchmal der Jugend über die Straße helfen muss, damit sie nicht überfahren werden.
4: Also in den letzten Jahren fällt mir das schon auf, dass die Leute immer mehr aufs Handy gucken. Ich fände das schon schön, wenn die Leute wieder ein bisschen mehr auf sich achten würden. Ich glaube, das ist immer wichtiger, dass wir einfach irgendwie auf unsere Mitmenschen ein bisschen gucken. Und das Handy auch kann man ja in der Bahn dann vielleicht haben, aber wenn man sich draußen bewegt, ist es schon besser, wenn das Handy in der Tasche bleibt.
0: Naja, was das Smartphone in der Bahn wiederum angeht, da gehen die Meinungen wohl auch auseinander. Wir haben euch gefragt, wo nervt euch denn die Handynutzung noch im Alltag?
1: Diese Lautsprecher, ja, also das finde ich sehr störend, auch in U-Bahn, Straßenbahnen, wenn dann Leute sich unheimlich laut am Telefon unterhalten. Das finde ich nervt, das ist auch respektlos. Was auffällig ist, Autofahrer an der Ampel, die nicht in die Puschen kommen, wenn es grün wird, weil sie dann eben aufs Handy geguckt haben, das ist auch nervig.
2: Also es ist auf jeden Fall viel mehr geworden als früher, also sagen wir mal vor 2-3 Jahren. Also die Leute sind ja nur auch am aufs Handy glotzen und nehmen die wahre Realität gar nicht mehr wahr.
3: Die Lautstärke ist halt auch ziemlich nervig, wenn man in der Bahn auch mal sitzt und jeder Dritte lautstark telefoniert, ist es natürlich schwierig.
4: Wenn man laut Videos guckt, ich finde, das kann man mit Kopfhörern machen. Man kriegt so günstig überall Kopfhörer und dann muss man die Mitmenschen damit auch nicht nerven, weil haben wir alle irgendwie ein bisschen mehr Ruhe. Ich glaube, das ist auch wichtig.
0: Also ob in der Stadtbahn, im Supermarkt oder auf der Rolltreppe, das Smartphone sorgt offenbar nicht nur auf der Straße für Konfliktpotenzial. Ob Italien die Handyfußgänger am Ende tatsächlich dann zur Kasse bittet, das entscheidet sich voraussichtlich im Herbst.

0: Na, das wird schon eine große Sache auf der Limmer Straße. Da starten heute umfangreiche Sanierungsarbeiten an den Stadtbahngleisen. 6 Wochen lang dauert das. Betroffen ist der Abschnitt zwischen Offenstein und Ungerstraße. Ein Thema gleich bei uns um 8:30 in den Hannover News.
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0: Ja, bei so einem Klassiker gehört auch das Glockenspiel am Ende unbedingt noch dazu. Supertramp bei Radio Hannover mit Dreamer. Es ist kurz nach 8:30.
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2: Mit Anna Weiland, guten Morgen. Die Bauschäden an der Prinzenstraße belaufen sich auf rund 5 Millionen Euro. Das geht aus einem Gutachten hervor, über das die HAZ berichtet. Eigentlich sollte der Umbau in der Prinzenstraße ein Vorzeigeprojekt für eine klimaangepasste Stadt werden, mit einer Zisterne unter der Straße zur Regenwasserspeicherung. Doch nach Rammarbeiten bildeten sich Risse in Gebäuden. Das Projekt wurde abgebrochen. Die Wirtschaftsprüfer attestieren der Stadtentwässerung keine eklatanten Fehler, mahnen aber genauere Risikoprüfungen bei Großprojekten an. Dazu hätte ein Bodengutachten Hinweise auf eine erweiterte Baugrunduntersuchung geben müssen. Das Gutachten ist heute Thema im Betriebsausschuss für Stadtentwässerung. In der Limmerstraße in Linden starten heute umfangreiche Sanierungsarbeiten an den Stadtbahngleisen. Die Infrastrukturgesellschaft Region Hannover lässt 6 Wochen lang die Gleise zwischen Offenstein und Ungerstraße erneuern. Grund ist der starke Verschleiß. Die Limmerstraße ist in diesem Abschnitt für Autos gesperrt. Der Stadtbahnverkehr der Linien 10 und 12 wird Mitte September für ein Wochenende eingestellt. Vom 11. bis zum 14. September ist Ersatzverkehr mit Bussen unterwegs. Die Arbeiten sollen insgesamt bis zum 9. Oktober dauern.
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2: Sie wollen Antworten. In Stöcken ist heute Betriebsversammlung bei Volkswagen. Das VWN-Werk gehört zu den 4 Standorten, für die es laut Konzernchef Oliver Blume derzeit in den 2030er Jahren keine wettbewerbsfähige Belegung gibt. Hannover ist die letzte Station auf der Reiseroute der VW-Spitze. In Isernhagen-Neuwarmbüchen ist ein grüner Kleintransporter mitsamt Anhänger gestohlen worden. Geladen hatte er Gartengeräte. Der Schaden liegt laut Polizei bei rund 5.000 Euro. Sie sucht Zeugen. Und die S-Bahn Hannover setzt auf der Linie 7 ab heute zusätzliche Ersatzfahrzeuge ein. Die Doppelstockwagen übernehmen gut die Hälfte der täglichen Fahrten. Die Maßnahme soll den Betrieb auf der S7 stabilisieren.
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0: Zum Wochenstart bestimmt Tief Tessa unser Wetter hier bei uns in der Region Hannover. Das bedeutet, es wird so ein bisschen wechselhaft. Im Laufe des Tages kann es heute immer wieder regnen. Vor allem am Nachmittag ist das Risiko hoch. Der Vormittag bringt mit Glück auch noch ein paar Sonnenstunden. Die Temperaturen erreichen maximal 23 Grad heute. Momentan sind es 17 in Ahlem und Kleefeld, 16 in Neustadt am Rübenberge.
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0: Mit einer Info für die A352 Hannover Nord Richtung Hannover West. Die Ausfahrt Flughafen ist vorübergehend gesperrt. Der Grund sind Mäharbeiten. Gute und sichere Fahrt und guten Morgen mit Radio Hannover.

0: geht auf einen Bekannten der Band zurück, namens Johnny, der von Jazz so gar nichts hielt. Johnny hates Jazz. I don't wanna be a hero hier bei Radio Hannover. Schönen Montag.
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Mit dem August geht jetzt auch der Sommer so langsam zu Ende. Kann man schon mal ein bisschen melancholisch werden. Um so ein Gefühl geht's auch in diesem Song The Boys of Summer von Don Henley. Erinnerungen an einen Sommer in der Jugend, der irgendwann zu Ende gegangen ist, in dem eine Liebe zerbrochen ist. Melancholisch und trotzdem so schön. Einfach gute Musik jetzt hier bei Radio Hannover.

Ich muss sagen, das waren schon spannende Zahlen Ende der Woche, die diese Forsa-Wahlumfrage der Kollegen von Hatz und NP da ergeben hat. Es geht um die bevorstehende Kommunalwahl am 13.09. Guten Morgen mit Radio Hannover. In dieser Umfrage liegt Amtsinhaber Belit Onay vor der OB-Wahl aktuell deutlich vorne mit 40%. Das sind rund doppelt so viel, wie seine Verfolger aktuell haben von CDU und SPD, Karst und von der Ohr. Alle drei waren ja in der vergangenen Woche schon zum Interview hier bei mir in der Sendung. Könnt ihr euch alles auch bei uns in der Audiothek auf radiohannover.de nochmal anhören. Und diese Woche nun machen wir weiter mit der Regionspräsidentschaftswahl. Da sieht es aktuell stark nach einem Kopf-an-Kopf-Rennen von SPD und CDU aus. Mal sehen, zwei Wochen sind es ja noch. Zu Gast sind wieder die Kandidierenden der drei aktuell stärksten Fraktionen in der Regionsversammlung. Sinja Münzberg von den Grünen macht den Anfang am Mittwoch. Am Donnerstag kommt SPD-Kandidatin Eva Bender und am Freitag dann CDU-Kandidat Oliver Jung. Alle jeweils eine Stunde ab 8 Uhr. Und wenn ihr schon jetzt Fragen habt an die drei, dann könnt ihr mir die ab sofort sehr, sehr gerne wieder schicken. Per Mail, über Social Media oder per WhatsApp. Die Kontaktinfos findet ihr auch auf unserer Webseite.

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2: Wie geht es weiter für das Volkswagen-Nutzfahrzeugewerk in Stöcken? Rund 12.000 Beschäftigte erwarten heute endlich konkrete Antworten. Es ist Betriebsversammlung. Hannover ist die letzte Station auf der Reiseroute der VW-Spitze. Und Infos dazu vorab gibt es bei uns in den Hannover News um 9:30. Jetzt ist es 9:15.
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4: Ich bin Tine Klimach. Die Zahl der Todesopfer infolge der Flutkatastrophe in Nepal ist auf über 900 gestiegen. Das teilte der dortige Katastrophenschutz mit. Zusammen mit den offiziell bestätigten Zahlen aus dem Katastrophengebiet in China haben mindestens 919 Menschen ihr Leben verloren. Zudem sprang die Zahl der Vermissten in Nepal deutlich auf über 4.200. Insgesamt sind weiter tausende Rettungskräfte im Einsatz, um Opfer zu finden und zu bergen. Erstmals seit Ende Juli haben die US-Streitkräfte wieder Ziele im Iran angegriffen. Das US-Militär informierte in der Nacht über Maßnahmen gegen Minenlegeeinheiten der iranischen Revolutionsgarden. Sie sollten daran gehindert werden, neue Seeminen in der Straße von Hormuz zu legen, hieß es.
5: Seit Wochen herrschte Ruhe zwischen den Kriegsparteien USA und Iran, allerdings gab es auch keinerlei Verhandlungsfortschritte. Jetzt startete das US-Militär wieder Angriffe, vor allem um zu verhindern, dass der Iran weitere Seeminen in der Straße von Hormuz verteilt. Präsident Trump behauptet, der Handelsweg sei von allen Minen geräumt und er hat gedroht, alle Schiffe zu zerstören, die in der Meerenge Seeminen legen. Trump beteuert auch, dass der Iran bezwungen und die Straße von Hormuz offen sei, allerdings liegt der Schiffsverkehr dort weiterhin ziemlich breit. Aus den USA, Tina Eck.
4: Nach einer vorläufigen Auswertung des Deutschen Wetterdienstes ist der diesjährige Sommer einer der wärmsten seit Beginn der flächendeckenden Messungen gewesen. Weitere Details gibt der DWD heute in seiner Sommerbilanz bekannt.
6: Auffällig waren vor allem die Extreme. Die Hitzewelle Ende Juni erreichte in Ausmaß und Folgen Dimensionen, wie sie in Deutschland bislang nicht beobachtet wurden, so der DWD. Die Temperaturen lagen zeitweise deutlich über 40 Grad. Tropische Nächte brachten auch nachts kaum Abkühlung. Der Sommer war zudem sehr trocken, vor allem im Westen und Südwesten Deutschlands. Und das Wetter hatte tödliche Folgen. In diesem Jahr sind in Deutschland nach Schätzung des Robert-Koch-Instituts bis Mitte August etwa 15.800 Menschen durch Hitze gestorben. Dirk Zeitler, Nachrichtenredaktion.
4: Knapp eine Woche vor der Landtagswahl in Sachsen-Anhalt absolviert Bundeskanzler Friedrich Merz dort seinen ersten Wahlkampftermin. In Quedlinburg im Harz nimmt er am Abend an einer Gesprächsrunde mit Kandidaten für den Landtag teil. Er wird von Ministerpräsident Schulz durch den Schlossgarten geführt und äußert sich dann gemeinsam mit dem CDU-Spitzenkandidaten vor Kameras.
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2: Der Tag heute zum Start in die Woche, der wird überwiegend bedeckt bleiben. Die größten Chancen auf ein bisschen Sonne haben wir noch am Vormittag. Später dann noch mehr Wolken und ein höheres Regenrisiko. Kann auch sein, dass es am Nachmittag gewittert. Die Temperaturen liegen bei maximal 23 Grad heute. Momentan sind es 19 in Finnhorst, in Ahlem und in Maienfeld.
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2: A352 in Richtung Hannover West. Die Ausfahrt Flughafen ist vorübergehend gesperrt aufgrund von Mäharbeiten.
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2: Tja, die Blitzer sind wohl noch im verlängerten Wochenende. Aktuell zumindest noch keiner gemeldet. Wenn ihr einen seht, gebt mir sehr gerne Bescheid über unsere Facebook-Seite Blitzer Hannover oder per WhatsApp 0151 23 13 19 13.
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2: Der Sommer geht zu Ende. Heute aus Sicht der Meteorologen mit dem letzten Augusttag. Und ein Song, der unseren Sommer definitiv geprägt hat, auch weit über die Fußball-Weltmeisterschaft hinaus, den hört ihr gleich hier bei mir bei Radio Hannover. Der offizielle Sommerhit bei uns in Deutschland. Shakira mit Burner Boy und Die Die. Den Anfang machen jetzt die Goo Goo Dolls.

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2: Mit Anna Weiland, guten Morgen. Das Volkswagen-Nutzfahrzeugewerk in Stöcken ist die letzte Station auf der Reiseroute der VW-Spitze. Heute ist dort Betriebsversammlung. Rund 12.000 Beschäftigte hoffen auf Antworten. Die Belegschaft fordert Klarheit über Produktperspektiven und Investitionsentscheidungen für die 2030er Jahre. Hannover gehört zu den 4 Werken, für die es laut Konzernchef Oliver Blume derzeit keine wettbewerbsfähige Belegung gibt. Werksschließungen seien aber immer die letzte und teuerste Lösung, betonte der Konzernchef zuletzt. Am Freitag tagt dann der VW-Aufsichtsrat. Da waren die Sparpläne von Blume zuletzt durchgefallen. Vor dem Landgericht Hannover startet heute der Prozess gegen einen Paketzusteller. Der Angeklagte soll vor rund 2 Jahren in Wunstorf versucht haben, einen Mann mit seinem Zustellfahrzeug zu überfahren. Anschließend wendete er und versuchte, einen anderen Zeugen zu erfassen. Beide konnten im letzten Moment ausweichen. Hintergrund war laut Gericht ein Streit über die korrekte Paketzustellung. Der Angeklagte muss sich wegen versuchten Totschlags verantworten.
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2: Am Mittellandkanal in Fahrenheide hat am Wochenende eine große Wasserrettungsaktion stattgefunden, ausgelöst durch zurückgelassene Kleidung am Ufer. Mehr als 50 Einsatzkräfte suchten 2,5 Stunden vom Wasser und vom Land aus, fanden aber keine vermisste Person. Der Einsatz wurde ergebnislos beendet. Zoll und Polizei haben 2 Bordelle und 3 Wohnungen in Hannover und der Region durchsucht, wegen des Verdachts auf Schwarzarbeit und Sozialleistungsbetrug durch die Betreiber. 5 Beschäftigte sollen seit 2019 dort arbeiten, ohne dass die Betreiber Sozialversicherungsbeiträge zahlen. Und das kleine Fest im großen Garten soll ab 2027 wieder wachsen, auf 16 Spieltage, 2028 sogar auf 3 volle Wochen. Gleichzeitig steigt der reguläre Eintrittspreis von 37 auf 45 Euro. Ziel ist es, die gestiegenen Kosten auszugleichen und dass sich das Festival langfristig wieder über eigene Einnahmen finanziert, heißt es von der Stadt.
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0: Zum meteorologischen Sommerende wird es heute eher wechselhaft bei uns. Vor allem am Nachmittag Schauer und Gewitter möglich immer wieder. Aber auch am Vormittag kann es schon regnen. Dann aber zumindest noch die größten Chancen heute auf Sonnenschein. Die Temperaturen relativ mild nochmal mit 23 Grad später, aktuell 19 in Pattensen, genauso wie in Seelhorst und Miesburg-Nord.
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0: Mit einer Info für die A352 Hannover Nord Richtung Hannover West. Die Ausfahrt Flughafen ist vorübergehend gesperrt aufgrund von Mäharbeiten. Gute und sichere Fahrt mit Radio Hannover.

0: Was hilft gegen einen möglichen Montagsblues? Vielleicht sich was Schönes vorzunehmen für den Feierabend. Die passenden Tipps, die kommen heute von Claudia Fürnes.
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2: Montagabend im Kino, das ginge doch zum Beispiel. In Das Ende der Sterne erzählt Ridley Scott die Geschichte von Hick, einem jungen Piloten, der sich gemeinsam mit dem militärischen Überlebensexperten Bengley in einer zerstörten Welt ein abgeschottetes, aber effizientes Zuhause geschaffen hat. Als ihn dort eine geheimnisvolle Funkübertragung erreicht, bricht Hick zu einer gefährlichen Reise ins Unbekannte auf. Auf der Suche nach der Hoffnung und der Menschlichkeit, an die er immer noch glaubt.
3: Und was hast du gemacht, bevor die Welt unterging?
4: Ich habe meine Frau geküsst und mit meinem Hund gespielt. Und jeden Tag habe ich gedacht, Mann, hast du ein Scheißglück.
5: Die Welt von damals existiert nicht mehr.
2: Das Ende der Sterne, das ist der neue Film von Ridley Scott. Könnt ihr gucken, heute unter anderem im Astor Grand Cinema um 17 oder um 20.15 Uhr. Oder ihr steuert den Opernplatz an, da heißt es Sommer im Kulturdreieck. Ab 19 Uhr spielt da das Jazzduo Greta Gröning, Gesang, und Juma Gayo an der Gitarre. Die beiden Studierenden der Musikhochschule Hannover lassen sich von Bebop, Hardbop und Blues inspirieren und entwickeln daraus ihren ganz persönlichen Klang. Swing und gefühlvolle Balladen stehen da heute im Mittelpunkt. Und dieses Konzert ist nur der Auftakt zum anschließenden Open-Air-Kino auf dem Opernplatz. Und da geht es mit einem wunderbaren Soundtrack weiter. Denn ab 20 Uhr läuft Bodyguard, der Klassiker, die Krimi-Romanze mit Whitney Houston und Kevin Costner. Oder ihr seid Doppelkopf-Cracks? Dann böte sich das mittlerweile 11. große Doppelkopf-Turnier ab 19.30 Uhr bei Shea Heinz an. Wenn ihr eher dem Würfelspiel zugeneigt seid, geht auch, denn das Super-Kniffel-Turnier läuft da parallel. Wo auch immer. Ich wünsche euch ganz viel Vergnügen.
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0: Hier ist Radio Hannover am Montag. Die Regenwasserzisterne an der Prinzenstraße, sie sollte eigentlich ein Vorzeigeprojekt für Hannover werden. Am Ende kam es anders und ein Gutachten zeigt jetzt, die Bauschäden, die da an der Prinzenstraße entstanden sind, die belaufen sich auf rund 5 Millionen Euro. Mehr Infos dazu hört ihr bei uns in den nächsten Hannover News um 10:30. Jetzt ist es 10 Uhr.
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2: Ich bin Tine Klimach. Nach der Flutkatastrophe im Himalaya ist die Zahl der Toten weiter gestiegen. Nach offiziell bestätigten Zahlen kamen in China und Nepal mindestens 919 Menschen ums Leben. Tausende werden weiterhin vermisst, darunter auch viele Touristen.
3: Nicht nur Suchaktionen nach Vermissten, auch die Versorgung der Überlebenden bleibt schwierig. Überschwemmungen und Erdrutsche haben wichtige Straßen und Brücken zerstört. In Nepal werden jetzt die ersten Opfer der Flutkatastrophe in Massengräbern beigesetzt. Die Entscheidung gilt hier als umstritten, weil die meisten Opfer Hindus sind und nach hinduistischer Tradition eine Einäscherung üblich ist. Vor der Beisetzung werden nach Behördenangaben DNA-Proben, Fotos und weitere Daten der Toten gesichert, damit Angehörige ihre Verwandten später identifizieren lassen können. Aus Kathmandu, Dirk Oddor.
2: Außenminister Johann Wadephul will angesichts globaler Umbrüche und Instabilität die Zusammenarbeit mit Tunesien und Algerien im Wirtschafts- und Sicherheitsbereich stärken. Mit beiden Ländern teile man das Ziel, die Sahelregion nachhaltig zu stabilisieren, erklärte er vor der Abreise zu einem Besuch in beide Länder. Auch eine Beruhigung der Lage im Nahen Osten und der Seewege der arabischen Halbinsel sei für die Versorgung und Sicherheit von größter Bedeutung. Nach dem Fährunglück vor der Insel Zypern, bei dem mindestens 8 Menschen ums Leben kamen, laufen die Ermittlungen zur Ursache. Diese richten sich auch gegen die Besatzung des Katamarans. Der Kapitän und 7 Crewmitglieder wurden nach Angaben der Behörden festgenommen.
4: Die Suche nach Vermissten ist die ganze Nacht über weitergegangen. Flugzeuge, Drohnen, Hubschrauber mit Nachtsichtgeräten und zahlreiche Schiffe waren im Einsatz. Überlebende berichten, das Schiff habe sich plötzlich stark zur Seite geneigt. Unter den Passagieren sei Panik ausgebrochen. Einige Überlebende sagten zudem, die Besatzung habe nicht ausreichend geholfen. Jeder sei auf sich allein gestellt gewesen. Das gesunkene Schiff liegt in einer Tiefe von mehr als 500 Metern. Aus Athen, Takis Zafos.
2: Der historische Tiefstand des Rheins hat ein Autowrack mit menschlichen Knochenresten zum Vorschein gebracht. Bereits Anfang August wurde das Auto von der Feuerwehr in Königswinter im Rhein-Sieg-Kreis entdeckt, wie die Bonner Polizei mitteilte. Darin fanden die Einsatzkräfte Knochenreste. Bislang gäbe es keine Hinweise auf einen Vermisstenfall, der mit dem Autowrack in Verbindung stehen könnte, hieß es.
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0: Mal sehen, ob ich das nachher noch ein bisschen bereue, dass ich heute Morgen blauäugigerweise offene Schuhe angezogen habe. Es wird nämlich ziemlich regnerisch später. Schauer und kräftige Gewitter sind möglich, vor allem so ab dem frühen Nachmittag. Bis dahin gibt es zumindest noch ein bisschen Sonnenschein, aber auch jetzt schon viele Wolken am Himmel bei 20 Grad in Linden-Nord und in Fahrenwald. 20 Grad auch in Wennigsen am Deister. Da geht noch ein bisschen was, bis zu 23 sind drin.
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0: Auf der A2 braucht ihr Geduld, Braunschweig Richtung Hannover, zwischen Peine und Hämmelerwald vor der Baustelle 5 Kilometer stockender Verkehr. Und A352 Hannover Nord Richtung Hannover West, die Ausfahrt Flughafen ist vorübergehend gesperrt wegen Mäharbeiten. Gute Fahrt!
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0: Ich habe mir für diese Saison wirklich fest vorgenommen, endlich mal wieder häufiger zum Handball zu gehen und unsere Recken anzufeuern. Ich finde ja, das macht beim Zugucken echt viel mehr Spaß als Fußball, weil einfach so viel passiert. Und bis zum Schluss bleibt's spannend. Gestern wäre ich da auch gern dabei gewesen. Das war wohl ein ganz schöner Hexenkessel in der ZAG Arena. Und kurz vor Schluss haben sich unsere Recken dann tatsächlich noch den Sieg gesichert gegen die Rhein-Neckar-Löwen. Die Stimmen dazu, die hört ihr gleich hier bei mir. Schönen guten Morgen mit Radio Hannover.

0: Hier ist Radio Hannover am Montagvormittag und das war wirklich doch ein Saisonstart, ganz nach dem Geschmack von Mannschaft und Fans gestern.
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0: Unsere Handballer der TSV Hannover-Burgdorf haben zum Auftakt der neuen Bundesliga-Saison einen hauchdünnen Sieg gegen das Top-Team Rhein-Neckar-Löwen gefeiert. Frenetisch gefeiert natürlich auch von den Fans in der ZAG-Arena, die ein 32:31 bejubelt haben. Till Ulich vom Radio Hannover Sport.
2: Das war ein echtes Handballspektakel, was unsere Recken den 7.700 Fans in der ZAG Arena zum Saisonauftakt geboten haben. In der zweiten Halbzeit lag die Mannschaft von Trainer Juan Carlos Pastor schon mit 5 Toren in Rückstand, um dann einen Wahnsinns-Endspurt hinzulegen. Überragende Spieler waren August Pedersen mit 10 und Live Tissier mit 7 Treffern. Der äußerte sich nach dem Spiel dazu, dass man in der Schlussphase viel riskiert und auf den Torwart zugunsten eines 7. Feldspielers rausgenommen hat.
3: Ich glaube, das 7-6 war natürlich für uns schon entscheidend. Das haben wir dann besser gespielt und dann hatten wir Abwehr noch ein bisschen mehr Zugriff. Und das war, glaube ich, dann auch mit der 1-2-Paraden noch von Simon dazu das Schlüssel zum Erfolg.
2: Und Tissier sagt, eine Aufholjagd soll es jetzt natürlich nicht in jedem Heimspiel geben. Dazu muss man ein bisschen konsequenter werden.
3: Ich glaube, wenn man gerade gesehen hat, wie wir die ersten 10 Minuten hier aufgetreten sind, das wollen und müssen wir eigentlich immer so zu Hause machen. Dann darf es eigentlich nicht sein, dass wir das Spiel trotz dessen, wir meiner Meinung nach in der ersten Halbzeit besser waren, dann irgendwie ein bisschen aus der Hand leiten lassen und dann in der zweiten Halbzeit einen Rückstand aufholen müssen. Ich glaube, daran müssen wir arbeiten, aber zum Glück geht es hier direkt weiter.
2: Dann das angesprochene nächste Spiel, das steigt bereits übermorgen am Mittwochabend. Da sind direkt am 2. Spieltag dann zu Gast beim HC Erlangen.
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2: Mit Anna Weiland, guten Tag. Die Bauschäden an der Prinzenstraße belaufen sich auf rund 5 Millionen Euro. Das geht aus einem Gutachten hervor, über das die HAZ berichtet. Eigentlich sollte der Umbau in der Prinzenstraße ein Vorzeigeprojekt für eine klimaangepasste Stadt werden, mit einer Zisterne unter der Straße zur Regenwasserspeicherung. Doch nach Rammarbeiten bildeten sich Risse in Gebäuden. Das Projekt wurde abgebrochen. Die Wirtschaftsprüfer attestieren der Stadtentwässerung keine eklatanten Fehler, mahnen aber genauere Risikoprüfungen bei Großprojekten an. Dazu hätte ein Bodengutachten Hinweise auf eine erweiterte Baugrunduntersuchung geben müssen. Das Gutachten ist heute Thema im Betriebsausschuss für Stadtentwässerung. In der Lämmerstraße in Linden starten heute umfangreiche Sanierungsarbeiten an den Stadtbahngleisen. Die Infrastrukturgesellschaft Region Hannover lässt 6 Wochen lang die Gleise zwischen Offenstein und Ungerstraße erneuern. Grund ist der starke Verschleiß. Die Lämmerstraße ist in diesem Abschnitt für Autos gesperrt. Der Stadtbahnverkehr der Linien 10 und 12 wird Mitte September für ein Wochenende eingestellt. Vom 11. bis zum 14. September ist Ersatzverkehr mit Bussen unterwegs. Die Arbeiten sollen insgesamt bis zum 9. Oktober dauern.
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2: Sie wollen Antworten. In Stöcken ist heute Betriebsversammlung bei Volkswagen. Das VWN-Werk gehört zu den 4 Standorten, für die es laut Konzernchef Oliver Blume derzeit in den 2030er Jahren keine wettbewerbsfähige Belegung gibt. Hannover ist die letzte Station auf der Reiseroute der VW-Spitze. In Isernhagen-Neuwarmbüchen ist ein grüner Kleintransporter mitsamt Anhänger gestohlen worden. Geladen hatte er Gartengeräte. Der Schaden liegt laut Polizei bei rund 5.000 Euro. Sie sucht Zeugen. Und die S-Bahn Hannover setzt auf der Linie 7 ab heute zusätzliche Ersatzfahrzeuge ein. Die Doppelstockwagen übernehmen gut die Hälfte der täglichen Fahrten. Die Maßnahme soll den Betrieb auf der S7 stabilisieren.
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3: Die Temperaturen heute noch mal relativ mild. 23 Grad sind drin, 20 sind es aktuell bei euch im Zooviertel, genauso wie in Stöcken und in Stehlingen. Dazu, ja, bisschen wechselhaft heute. Vor allem der Nachmittag kann immer wieder Schauer oder auch Gewitter bringen. Der Vormittag noch meist trocken, aber überwiegend bedeckt. Die nächsten Tage dann weniger Regenrisiko, gibt ein bisschen mehr Sonne und Temperaturen weiterhin knapp über 20.
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3: Auf der A2 Hannover in Richtung Dortmund, die Einfahrt Herrenhausen ist gesperrt aktuell nach einem Unfall. Die Fahrbahn ist da komplett gesperrt zwischen Herrenhausen und Garbsen in Fahrtrichtung Dortmund. Da läuft der Feuerwehreinsatz im Moment. Wenn möglich, solltet ihr das Gebiet bitte weiträumig umfahren. Die empfohlene Umleitung ist die U34 ab der Anschlussstelle Herrenhausen. Es staut sich der Verkehr auf der A2 Hannover Richtung Dortmund zwischen Langenhagen und Herrenhausen 3 Kilometer aktuell und A352 und A2 Hannover Nord Richtung Dortmund zwischen Engelbostel und Herrenhausen ebenfalls Stau, ebenfalls 3 Kilometer. Dann die A2 Braunschweig Richtung Hannover zwischen Peine und Hämelerwald vor der Baustelle 5 Kilometer stockender Verkehr und A352 in Richtung Hannover West, die Ausfahrt Flughafen ist gesperrt wegen Mäharbeiten. Das war's dann aber. Reicht ja auch. Gute und sichere Fahrt mit Radio Hannover. Einfach gute Musik jetzt von Genesis, I Can't Dance. Ich bin Dörte Hansen. Schönen Montag.

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0: In der Wedemark sind in den vergangenen Tagen mehrere Handwerkerfahrzeuge aufgebrochen worden. Der Schaden liegt insgesamt bei mehr als 18.000 Euro. Details und mehr Nachrichten für euch in den Hannover News um 11:30. Jetzt ist es 11:15.
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2: Ich bin Tine Klimach. Endspurt im Wahlkampf vor der Landtagswahl in Sachsen-Anhalt. CDU-Ministerpräsident Sven Schulze bekommt heute Unterstützung von Bundeskanzler Friedrich Merz. Der Bundesvorsitzende der CDU wird heute bei einem Wahlkampftermin in Quedlinburg im Harz erwartet.
3: Mit Werten um 40% ist die AfD in Umfragen etwa doppelt so stark wie die CDU von Sachsen-Anhalts Ministerpräsident Schulze. Erstmals in der Geschichte der Bundesrepublik könnte eine als rechtsextrem eingestufte Partei auf Landesebene an die Macht kommen. Im ARD-Sommerinterview warnte Kanzler Merz auch vor den wirtschaftlichen Folgen. Er könne sich nicht vorstellen, dass noch internationale Investoren mit einem AfD-Ministerpräsidenten zu einem Spatenstich kommen würden, um in dem Bundesland ein neues Unternehmen anzusiedeln, so Merz. Katrin Müller, Nachrichtenredaktion.
2: Zehntausende Arbeitsplätze sind bedroht, 4 Werke stehen auf dem Prüfstand. Bei Volkswagen gibt es gewaltigen Gesprächsbedarf. Nach einer Reihe von Betriebsversammlungen steht bei VW heute in Hannover das vorerst letzte dieser Treffen zwischen Vorstand und Belegschaft an.
4: Europas größter Autobauer steckt tief in der Krise. Mit Einsparungen will die Konzernführung die Kosten senken und die Wettbewerbsfähigkeit verbessern. Diese Pläne hatte Konzernchef Oliver Blume bei Betriebsversammlungen an mehreren Standorten bereits verteidigt. Beruhigen konnte er die Belegschaft natürlich nicht. Tausende bangen um ihre Jobs. Auch das Werk in Hannover, wo Blume heute ist, steht auf der Kippe. Noch in dieser Woche könnte der Sparkurs konkreter werden. Am Freitag tagt der VW-Aufsichtsrat. Diana Kramer, Nachrichten.
2: Die Zahl der Todesopfer infolge der Flutkatastrophe in Nepal ist auf über 900 gestiegen. Das teilte der dortige Katastrophenschutz mit. Zusammen mit den offiziell bestätigten Zahlen aus dem Katastrophengebiet in China haben mindestens 919 Menschen ihr Leben verloren. Insgesamt sind weiter tausende Rettungskräfte im Einsatz, um Opfer zu finden und zu bergen. Je nach Alter und Region gibt es in Deutschland eine unterschiedliche Geschlechterverteilung. Das geht aus den Daten des Statistischen Bundesamtes hervor. So gibt es in den jüngeren Altersgruppen deutlich mehr Männer, während Frauen bei den Älteren in der Überzahl sind. Besonders viele Männer gibt es bei den 18- bis 29-Jährigen. Zum Jahresende kamen in dieser Altersgruppe deutschlandweit nur 912 Frauen auf 1000 Männer. Ein Grund dafür sei, dass grundsätzlich etwa 5% mehr Jungen als Mädchen geboren werden, sagen die Statistiker.
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0: Wir starten heute in eine recht durchwachsene Woche. Maximal 22 Grad gibt es heute. 21 messen wir gerade in Basinghausen, Wennebostel und in Hainholz. Dazu Regen und auch Gewitter möglich im Tagesverlauf. Aber Sonne gibt es zwischendurch auch. Morgen sieht es dann ähnlich aus. Ein Mix aus Regen und Sonne bei maximal 21 Grad.
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0: Die A2 Braunschweig Richtung Hannover zwischen Peine und Hämeler Wald, da gibt es 5 Kilometer stockenden Verkehr vor der Baustelle. Die A352 A2 Hannover Nord Richtung Dortmund zwischen Engelbostel und Hannover Herrenhausen, da gibt es 3 Kilometer Stau nach einem Unfall, die Einfahrt Herrenhausen ist gesperrt. Die A352 Hannover Nord Richtung Hannover West, da ist die Ausfahrt Hannover Flughafen vorübergehend gesperrt. Grund dafür sind Mäharbeiten. Und die B3 Hannover Elze zwischen Arnum Gewerbegebiet und Pattensen Nord, da liegt ein Verkehrszeichen auf der Fahrbahn. Egal wohin ihr gerade unterwegs seid, kommt gut und sicher durch.
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1: Wir schauen auf die Börsendaten von diesem Montagvormittag. Der DAX leicht im Minus bei rund 26.530 Punkten. Der Euro stagniert bei einem US-Dollar 16 und der Goldpreis verliert, und zwar ungefähr einen halben Prozentpunkt, auf rund 4.435 US-Dollar für die Feinunze. Der Ölpreis klettert knapp 3% auf über 85 US-Dollar und 50 Cent. Qiagen, Rheinmetall und Scout24 führen die Kursliste an diesem Montagvormittag. Am Ende Siemens Energy, Deutsche Börse und SAP.
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1: Mit Anna Weiland, guten Tag. Die Bauschäden an der Prinzenstraße belaufen sich auf rund 5 Millionen Euro. Das geht aus einem Gutachten hervor, über das die HAZ berichtet. Eigentlich sollte der Umbau in der Prinzenstraße ein Vorzeigeprojekt für eine klimaangepasste Stadt werden, mit einer Zisterne unter der Straße zur Regenwasserspeicherung. Doch nach Rammarbeiten bildeten sich Risse in Gebäuden. Das Projekt wurde abgebrochen. Die Wirtschaftsprüfer attestieren der Stadtentwässerung keine eklatanten Fehler, mahnen aber genauere Risikoprüfungen bei Großprojekten an. Dazu hätte ein Bodengutachten Hinweise auf eine erweiterte Baugrunduntersuchung geben müssen. Das Gutachten ist heute Thema im Betriebsausschuss für Stadtentwässerung. In der Wedemark sind in den vergangenen Tagen mehrere Handwerkerfahrzeuge aufgebrochen worden. Zwischen Donnerstag und Sonntag gab es insgesamt 5 Fälle, unter anderem in Mellendorf und Bennemühlen. Um in die Fahrzeuge zu kommen, haben die Täter etwa die Türdichtungen durchstochen oder die Scheibe eingeschlagen. Gestohlen wurden Handwerksmaschinen, Werkzeuge und ein Entfernungsmesser. Der Gesamtschaden liegt bei mehr als 18.000 Euro. Die Polizei sucht nach den bislang unbekannten Tätern und bittet um Hinweise.
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1: Das Stadtfestwochenende ist in Basinghausen ruhig verlaufen. Die Polizei zieht eine positive Bilanz. Insgesamt wurden 10 Ermittlungsverfahren eingeleitet, darunter 6 Körperverletzungen. Im Vergleich zum Vorjahr mit 21 Fällen ist das ein deutlicher Rückgang. Am Mittellandkanal in Fahrenheide hat am Wochenende eine große Wasserrettungsaktion stattgefunden, ausgelöst durch zurückgelassene Kleidung am Ufer. Mehr als 50 Einsatzkräfte suchten 2,5 Stunden vom Wasser und vom Land aus, fanden aber keine vermisste Person. Der Einsatz wurde ergebnislos beendet. Der Tourismus in Niedersachsen ist im Juni und im ersten Halbjahr 2026 leicht zurückgegangen. Die Gästezahlen sanken um 4,8%. Nur das Braunschweiger Land und die Region Hannover-Hildesheim verzeichneten im Juni mehr Übernachtungen als im Vorjahr. Insgesamt wurden in den ersten 6 Monaten über 20,6 Millionen Übernachtungen gezählt.
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2: Jetzt fühlt es sich wettermäßig doch auch schon ein bisschen mehr nach Herbst an. Viel Regen dabei, windig, Temperaturen, aber immerhin noch so, dass man eine leichte Regenjacke anziehen kann. Und jetzt gerade blitzt auch schön die Sonne durch bei maximal 22 Grad heute. 21 sind es gerade in Weetzen, in Wettberg und auch in Ricklingen. Morgen dann maximal 21 Grad und wechselhaft.
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2: Die A2 Hannover Richtung Dortmund zwischen Hannover-Langenhagen und Herrenhausen. 7 Kilometer Stau, da hat es einen Unfall gegeben. Die Einfahrt Herrenhausen ist gesperrt. Die A2 Braunschweig Richtung Hannover zwischen Peine und Hämelerwald. 5 Kilometer stockender Verkehr vor der Baustelle. Die A352 Hannover Nord Richtung Hannover West. Da ist die Ausfahrt Hannover Flughafen vorübergehend wegen Mäharbeiten gesperrt. Und die B65 der Südschnellweg Sehende Richtung Bad Nenndorf. Zwischen der Brabeckstraße und dem Kreisverkehr Landwehrkreisel, da gibt es 3 Kilometer Stau vor der Baustelle. Egal, wohin ihr gerade unterwegs seid, kommt gut und sicher durch.

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0: In der Lemmerstraße starten heute umfangreiche Sanierungsarbeiten an den Stadtbahngleisen. Da werden 6 Wochen lang die Gleise zwischen Offenstein und Ungerstraße erneuert. Details und mehr Nachrichten für euch in den Hannover News um 12:30. Jetzt ist es 12 Uhr.
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2: Ich bin Tine Klimach. Die Finanznöte der Pflegeversicherung spitzen sich angesichts stark steigender Ausgaben weiter zu. In der ersten Jahreshälfte lief ein Defizit von 770 Millionen Euro auf, teilte der Spitzenverband der gesetzlichen Krankenkassen mit, der auch die Pflegekassen vertritt. Verbandschef Oliver Blatt sagte, es herrsche Alarmstufe Rot.
3: Die Ausgaben seien im Moment 3-mal so hoch wie die Einnahmen, sagt der GKV-Chef. Das könne und werde auf Dauer so nicht funktionieren. Schon für Oktober rechnen die Pflegekassen damit, dass das Geld nicht mehr reicht, um die Pflegeleistungen voll zu finanzieren. Hauptgrund sei die steigende Zahl an Menschen, die Leistungen zur Pflegeversicherung bekommen. Inzwischen seien das fast 6 Millionen Personen. Der Verband fordert die Politik auf, schnell zu handeln, damit die Pflege nicht selbst zum kompletten Pflegefall wird. Diana Kramer, Nachrichtenredaktion.
2: Knapp eine Woche vor der Landtagswahl in Sachsen-Anhalt absolviert Bundeskanzler Friedrich Merz dort seinen ersten Wahlkampftermin. In Quedlinburg im Harz nimmt er am Abend an einer Gesprächsrunde mit Kandidaten für den Landtag teil. Er wird von Ministerpräsident Schulz durch den Schlossgarten geführt und äußert sich dann gemeinsam mit dem CDU-Spitzenkandidaten vor Kameras. Nach dem Fährunglück vor der Insel Zypern, bei dem mindestens 8 Menschen ums Leben kamen, laufen die Ermittlungen zur Ursache. Diese richten sich auch gegen die Besatzung des Katamarans. Der Kapitän und 7 Crewmitglieder wurden nach Angaben der Behörden festgenommen.
4: Die Suche nach Vermissten ist die ganze Nacht über weitergegangen. Flugzeuge, Drohnen, Hubschrauber mit Nachtsichtgeräten und zahlreiche Schiffe waren im Einsatz. Überlebende berichten, das Schiff habe sich plötzlich stark zur Seite geneigt. Unter den Passagieren sei Panik ausgebrochen. Einige Überlebende sagten zudem, die Besatzung habe nicht ausreichend geholfen. Jeder sei auf sich allein gestellt gewesen. Aus Athen, Takis Zafos.
2: In Polen werden die Preise für Benzin und Diesel morgen deutlich steigen. Mit dem Ende der polnischen Schulferien läuft auch die Gültigkeit des Spritpreispakets aus. Der aktuell festgelegte Maximalpreis lag für den Liter Normalbenzin bei umgerechnet etwa 1,54 Euro. Für Diesel bei umgerechnet 1,70 Euro, wie das Energieministerium bekannt gab. Nach Schätzungen dürften sich die Preise nach Ablauf des Tankrabatts umgerechnet um bis zu 20 Cent pro Liter erhöhen.
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0: Der August macht aktuell so ein bisschen einen auf April, was wechselhaftes Wetter angeht. Es ist so ein bisschen eine kleine Überraschungstüte, was da auf uns zukommt. Regen, auch Gewitter ist möglich im Tagesverlauf und Sonne gibt es zwischendurch auch. Maximal 22 Grad sind möglich heute. 21 messen wir gerade in in Poggenhagen und in Miesburg Nord. Morgen maximal 21 Grad, dazu ist es dann auch wechselhaft.
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0: Die A2 Hannover Richtung Dortmund zwischen Bodfeld und Herrenhausen, da gibt es 7 Kilometer Stau nach einem Unfall. Zwischen Herrenhausen und Garbsen, da ist die Richtungsfahrbahn gesperrt, es läuft ein Feuerwehreinsatz. Wenn ihr euch da auskennt, dann fahrt am besten weit drum herum. Eine Umleitung führt über die U34 und die Ausfahrt 42 Herrenhausen. Die A2 Dortmund Richtung Hannover zwischen Wunstorf-Lute und Garbsen, da besteht Staugefahr, es gibt aktuell 5 Kilometer stockenden Verkehr. Die A352 A2 Hannover Nord Richtung Dortmund zwischen Hannover Flughafen und Hannover Herrenhausen, da gibt es 4 Kilometer Stau. Und die B65, der Südschnellweg, Sehende Richtung Bad Nenndorf zwischen der Brabeckstraße und dem Landwehrkreisel, aktuell 2 Kilometer Stau vor der Baustelle. Egal, wohin ihr gerade unterwegs seid, kommt gut und sicher durch.
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5: In der kommenden Stunde sprechen wir über eine ganz besondere Veranstaltung. Ein tolles 2-tägiges Event mit Attraktionen für die ganze Familie, cooler Unterhaltung und leckerer Kulinarik. Mein Name ist Sabine Ehlers und ich freue mich jetzt auf euch.

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1: Burgwedel live erleben, ein ganz besonderes Event, das am 5. und 6. September in Burgwedel stattfindet. Und ich habe jetzt zwei tolle Gäste im Gespräch, die darüber berichten. Das ist einmal von der Interessengemeinschaft der Wirtschaftsunternehmen in Burgwedel, Olaf Wesuli, er ist erster Vorsitzender, und Björn Reschke, er ist im Vorstand und von Anfang an in der Organisation. Hallo die Herren, schön, dass ihr da seid.
2: Einen wunderschönen guten Morgen, liebe Sabine.
3: Ja, schönen guten Morgen, Sabine, freue mich.
1: Erzählt uns ein bisschen, wie oft hat diese Veranstaltung schon stattgefunden. Die ist ja jedes Mal auch größer geworden, bekannter geworden und die ist ja wirklich super beliebt. Wie lange gibt es sie und wie ist es überhaupt mal dazu gekommen?
3: Ja, angefangen hat das Ganze mal 2016 in Wetmar, wo wir das erste Mal die Idee und die Umsetzung dort auf dem Dorfplatz gemacht haben. Und dann war eben die Idee, alle zwei Jahre eine solche Veranstaltung zu veranstalten. Also 2018 gab es das dann wieder ein zweites Mal in Wetmar. Dann mussten wir zwangsmäßig leider pausieren aufgrund der Corona-Zeit und switchten dann 2023 nach Kleinburgwedel, haben es dort stattfinden lassen und waren nun im letzten Jahr 2025 das erste Mal in Großburgwedel. Jetzt haben wir mal außer planmäßig das nochmal wiederholt für dieses Jahr, weil das so ein toller Erfolg war, dass wir gesagt haben, okay, außer Reihe findet das nochmal statt.
1: Du hast es gerade schon erwähnt. Ja, es ist ein großer Erfolg immer gewesen und es ist auch immer, sag ich mal, immer bekannter geworden. Olaf, was ist das Besondere an Burgwedel? Was macht sozusagen die Kombination auch aus diesem Event mit dieser zauberhaften Atmosphäre in Burgwedel?
2: Ja, erstmal haben wir natürlich eine ganz liebenswerte Stadt und was diese Stadt charakterisiert, sind eben 7 Ortsteile. Die Stadt Burgwedel ist die Stadt und es ist nicht nur der Ortsteil Großburgwedel, den viele kennen, weil wir hier direkt an der Autobahn sind, IKEA und so weiter, einige namhafte Unternehmen prägen ja auch das Bild, wenn man hier nach Großburgwedel reinfährt, aber es gehören eben auch noch andere Ortsteile dazu. Und das ist ja so ein bisschen die Historie auch dieser Veranstaltung, dass wir eben gar nicht mal in dem Hauptort gestartet sind, sondern in einem der kleineren Ortsteile. Und das war auch von Anfang an die Idee und das bleibt auch unsere Idee im Kopf, die anderen Ortsteile immer wieder teilhaben zu lassen. Also es ist die Idee, auch zukünftige Veranstaltungen dieser Art in den anderen Ortsteilen stattfinden zu lassen, um nicht nur immer das große Großburgwedel in den Vordergrund zu rücken, sondern auch die kleineren Orte. Aber die Stadt hat eine tolle Infrastruktur, wir haben hier wundervolle Menschen und die Stadt sehnt sich, glaube ich, auch nach einer guten Veranstaltung, die wir viele Jahre hier auch durch eine andere Organisation gehabt haben und das war auch der Grund, warum wir in diesem Jahr gesagt haben, wir wiederholen diese tolle Veranstaltung hier nochmal im Ortskern von Großburgwedel.
1: Für wen diese wunderbare Veranstaltung Burgwedel live erleben ist und was euch an Programm erwartet, darüber sprechen wir gleich. Bleibt also unbedingt noch dran.
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1: Burgwedel live erleben, ein ganz tolles Event, jetzt demnächst am Wochenende, am 5. und 6. September. Olaf, es gibt eine ganz tolle Idee dahinter und drumherum. Erzähl ein bisschen, wie kam es dazu?
2: Ja, die Idee ist der Name unserer Veranstaltung. Burgwedel live erleben heißt die Veranstaltung und das ist unser Motto. Wir wollen diese Stadt erlebbar machen, aber nicht nur die Stadt an sich, sondern wir wollen das, was in der Stadt passiert, erlebbar machen. Deswegen ist die Idee, eine Bühne, eine Plattform zu bieten für alle, für Vereine, für soziale Einrichtungen, natürlich die Gewerbetreibenden, die Einzelhändlerinnen und Einzelhändler, die sich hier zeigen können, die sich präsentieren können, die ihr Angebot präsentieren können. Und das wollen wir mit dieser Veranstaltung erreichen. Und deswegen laden wir natürlich alle Bürgerinnen und Bürger ein, aber natürlich auch die Menschen aus dem Umland, aus den Umkreisen. Besucht uns an diesem Wochenende. Wir freuen uns auf euch.
1: Und es gibt ein ganz umfangreiches, tolles Programm. Björn, was erwartet die Gäste, die Zuschauer?
3: Ja, ich denke, es ist für jeden, was dabei sein wird. Natürlich werden die Gewerbetreibenden aus Burgwedel und dem Umland sich präsentieren. Der Einzelhandel ist vertreten durch den verkaufsoffenen Sonntag, den wir dann haben und die dann ihre Geschäfte öffnen werden. Wir haben eine Blaulichtmeile. Es wird eine große Tombola geben mit ganz, ganz tollen und vielen Preisen und natürlich auch eine Genussmeile. Das gehört auch dazu. Also viel zu essen und zu trinken, auch tolle Sachen. Da kriege ich jetzt schon Appetit sozusagen. Und wir haben natürlich ein großes Bühnenprogramm und das Ganze findet dann eben statt auf dem Domfrontplatz von Alten Straße und von Alten Carré. Da wird die Fläche prall gefüllt sein und kann ganz, ganz viel erleben und auch Mitmachaktionen haben und.
1: Also ihr habt euch ja dann nochmal gesteigert in der Vorbereitung und in dem Programm, das weiß ich ja.
2: Der Fokus in diesem Jahr wird auf jeden Fall auf der Showbühne liegen und das Bühnenprogramm ist wirklich klasse. Wir starten mit einem Tanzschulenauftritt hier am Samstag von der Tanzschule Bote hier bei uns im Ort und dann geht es eigentlich schon in den Nachmittag hinein. La Biba wird bei uns sein, ein Bandprojekt der Latin Jazz Initiative aus Hannover mit afrokubanischer Musik im Big Band Sound. Also da ist schon mal richtig was los hier. Und am Abend toppen wir das Ganze, glaube ich, nochmal mit Soul Control. Und am Sonntag geht es dann gleich morgens weiter mit einem tollen Open-Air-Gottesdienst, den die Kirchengemeinden hier auf dem Domfrontplatz veranstalten. Und dann sind wir am Sonntag regionaler. Die Big Band des Gymnasiums Großburg-Wedel wird auftreten. Und auch das Symphonische Blasorchester aus Isernhagen wird einen Auftritt haben. Und das wird noch flankiert von Modenschauen, Kindermodenschauen, die hier stattfinden. Und von daher haben wir ein tolles Programm für Jung und Alt und hoffen auf ganz viele Besuchende.
1: Schaut gerne vorab schon mal unter www.iwu-burgwedel.de. Da findet ihr alle Infos und natürlich auch schon Eindrücke vom Programm. Euch beiden vielen Dank und eine ganz tolle Veranstaltung.
4: Ja, herzlichen Dank.
1: Und ich habe gleich einen weiteren tollen Gast bei mir. Bleibt ihr also gerne noch dran.
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0: 30 Grad? 60 Grad? Oder 90 Grad?
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1: Mit Anna Weiland, guten Tag. Die Polizei ermittelt gegen ein Mitglied des Personalrats beim kommunalen Entsorger AH wegen sexueller Nötigung. Die Unternehmensführung hat dem Beschuldigten jetzt fristlos gekündigt, berichtet die HAZ. Nach Durchsuchungen habe sich die Beweislage erhärtet. Der Personalrat habe der Kündigung nicht zugestimmt, die Geschäftsführung kann sich aber darüber hinwegsetzen. Der Beschuldigte beteuert dem Bericht zufolge seine Unschuld und hat einen Anwalt eingeschaltet. Er ließ Flugblätter mit persönlichen Erklärungen im Betrieb verteilen. Die Ermittlungen wurden nach einem schriftlichen Hinweis bei der Unternehmensführung aufgenommen. Es gilt die Unschuldsvermutung. In der Limmerstraße in Linden starten heute umfangreiche Sanierungsarbeiten an den Stadtbahngleisen. Die Infrastrukturgesellschaft Region Hannover lässt 6 Wochen lang die Gleise zwischen Offenstein und Ungarstraße erneuern. Grund ist der starke Verschleiß. Die Limmerstraße ist in diesem Abschnitt für Autos gesperrt. Der Stadtbahnverkehr der Linien 10 und 12 wird Mitte September für ein Wochenende eingestellt. Vom 11. bis zum 14. September ist Ersatzverkehr mit Bussen unterwegs. Die Arbeiten sollen insgesamt bis zum 9. Oktober dauern.
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1: Ein 58-Jähriger ist gestern Abend in Isernhagen FB mit einem Mietwagen gegen ein geparktes Auto gefahren und geflüchtet. Er war betrunken. Polizeibeamte stellten den Mann wenig später. In dem Auto fanden sie eine geladene Schreckschusswaffe. Gegen ihn laufen Ermittlungen wegen Gefährdung des Straßenverkehrs, Unfallflucht und Verstoßes gegen das Waffengesetz. Die S-Bahn Hannover setzt ab heute auf der Linie 7 zusätzliche Ersatzfahrzeuge ein. Die Doppelstockwagen übernehmen gut die Hälfte der täglichen Fahrten. Die Maßnahme soll den Betrieb auf der S7 stabilisieren. Und an der Lavesallee werden ab heute die Stadtbahngleise erneuert. Die Arbeiten sollen bis zum 25. September dauern. Zwischen dem 11. und dem 14. September werden die Linien 3, 7 und 13 umgeleitet. Auch der Autoverkehr muss mit Sperrungen rechnen.
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1: Ein durchwachsener Wochenstart mit maximal 22 Grad heute. 21 sind es aktuell in Basinghausen, in Wennebostel und in Hainholz. Morgen sieht es ähnlich aus. Bisschen Sonne, ein bisschen Regen. Auch Wind ist mit dabei bei maximal 21 Grad dann.
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1: Die A2 zwischen Bodfeld und Herrenhausen. Aktuell 7 Kilometer Stau nach einem Unfall. Zwischen Herrenhausen und Garbsen ist die Richtungsfahrbahn gesperrt. Es läuft ein Feuerwehreinsatz. Die A2 Dortmund Richtung Hannover zwischen Wunstorf, Lute und Garbsen. 5 Kilometer stockender Verkehr. Die A352 Hannover Nord Richtung Dortmund zwischen Hannover Flughafen und Herrenhausen. 4 Kilometer Stau. Und die B65 der Südschnellweg Sehende Richtung Bad Nenndorf zwischen der Brabeckstraße und dem Landwehrkreisel. Aktuell 2 Kilometer Stau. Und Onur und Fahrhardt haben einen Blitzer gemeldet. Und zwar steht da ein Caddy am Allerweg und blitzt. Egal, wohin ihr gerade unterwegs seid, kommt gut und sicher durch.

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1: Ich habe jetzt einen weiteren spannenden Gast bei mir. Das ist der Sven Ehlert, der auch im Zuge dieser Kampagne Burgwedel live erleben aktiv ist. Und der ist sehr bekannt in Burgwedel, das weiß ich. Er ist Physiotherapeut, Osteopath und Fitnessunternehmer. Hallo, lieber Sven.
2: Hallo.
1: Lieber Sven, du machst ganz viel. Du hast vor allem eine Praxis. Was müssen wir uns darunter vorstellen? Was bietest du an?
2: Ich habe eine Physiotherapie-Praxis in Burgwedel. Und wir bieten da die klassische Physiotherapie an, von manueller Therapie über Lymphdrainage und Massagen.
1: Du hast auch eine Menge Mitarbeiter, das heißt, ihr seid schon relativ groß, ihr könnt das gut verteilen auf die einzelnen Parts, so zum Beispiel auch das Thema Osteopathie. Was versteht man darunter?
2: Osteopathie ist eine sehr individuelle Sache, die ja jeder selber für sich ausübt. Und das Gute bei uns ist, dass wir Hand in Hand arbeiten können mit der Bank, aber auch mit dem Fitnessstudio.
1: Apropos Fitness, so, da haben wir den Begriff, da kann man viel drunter verstehen. Du hast da so deine eigene Begrifflichkeiten bzw. deine eigene Erklärung. Fitness und du leitest oder hast einen Fitness- und Gesundheitsclub. Nimm uns da mal so ein bisschen mit, was verstehst du unter Fitness?
2: Fitness ist für mich mehr wie nur Sport treiben. Fitness ist für mich, hat auch viel mit Betreuung zu tun, ne? Mit individueller Betreuung. Und wir möchten gerne bei mir im Fitnessstudio und ja dem Gesundheitsclub wirklich auf die Probleme der Menschen eingehen, so dass die dann auch im Alltag wirklich was davon haben.
1: Also schon sinnvoll und ganzheitlich. Und wer kommt zu euch genau?
2: Zu uns kommen Jüngere, Ältere, aber vor allem Menschen, die wirklich schon ein echtes Problem haben. Und da sind wir, glaube ich, wirklich der Ansprechpartner für Bandscheibenvorfälle und für sämtliche Schmerzen am Körper.
1: Toll, dass es euch gibt. Ihr seid wirklich sehr bekannt. Erzähl uns noch mal so ein bisschen, was verstehst du oder was ist für dich die Besonderheit von Burgwedel? Das ist ja jetzt alles unter dem Motto Burgwedel live erleben. Ein kleines Örtchen, aber mit, sag ich mal, starkem Charakter, oder?
2: Das würde ich auch sagen. Burgwedel hat wirklich eine Menge Power in sich, ja, wo verschiedenste Menschen leben, ja, und verschiedenste Menschen aus verschiedenen, würde ich sagen, Arbeiterklassen auch, ja, die da zusammenfinden. Und das ist auch, glaube ich, das Spannende an Burgwedel, dass da wirklich viele Menschen aus vielen unterschiedlichen Klassen zusammenkommen.
1: Es ist im Prinzip eine tolle, bunte Mischung an Kompetenzen, an Menschen, an, ja, hast du auch schon gesagt, unterschiedliche Altersklassen. Das ist einfach sehr, sehr schön. Also es lohnt sich definitiv mal nach Burgwedel zu kommen und natürlich im besten Fall auch zu dir ins Studio zu kommen. Es geht gleich weiter. Ich habe einen weiteren Gast gleich im Gespräch. Das ist Frank Glaubitz von der Avacon. Bleibt ihr also sehr gerne noch dran.
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1: Ich habe jetzt einen weiteren tollen Gast bei mir im Gespräch. Das ist Frank Glaubitz von der Avacon. Er ist Referent für Kommunalmanagement in der Region Hannover. Hallo, lieber Frank.
2: Hallo, Sabine.
1: Nimm uns ein bisschen mit auf die Reise. Wofür steht die Avacon?
2: Avacon ist ein ganz traditioneller Energiedienstleister vor Ort in der Region Hannover. Wir sind seit mehr als 100 Jahren präsent. Und wir sind natürlich auch in Burgwedel seit vielen Jahren der Netzbetreiber für Strom und Gas. Und wir haben einen Standort in Engensen, wo etwa 70 Mitarbeiter tätig sind und rund um die Uhr für die Versorgungssicherheit sorgen.
1: Du hast gerade das Stichwort genannt, Burgwedel. Wir sprechen jetzt über ein ganz tolles Event, das nennt sich Burgwedel Live Erleben am 5. und 6. September in Großburgwedel. Warum habt ihr euch entschieden, einer der Hauptsponsoren zu sein?
2: Das ist ja ein etwas neues Format, die frühere Gewerbeschau. Und hier geht es darum, dass eine ganz identitätsstiftende Veranstaltung für Burgwedel ist. Das heißt, die Menschen kommen zusammen, erleben kulturelle und auch attraktive Angebote und können gleichzeitig sich von der Leistungsfähigkeit der Wirtschaft in Burgwedel überzeugen. Denn Burgwedel ist ein starker Standort mit vielen innovativen Unternehmen, groß und klein. Und ich finde es großartig, dass diese Veranstaltung stattfindet und die Menschen auf diese Weise zusammenkommen und sich kennenlernen und das ein oder andere Angebot auch miteinander austauschen können.
1: Du selbst wirst natürlich auch dort sein?
2: Ich werde selbstverständlich auch da sein. Wir sind ja als Hauptsponsor mit unserem Partnerunternehmen, den Energiewerken Isernhagen, dem Energieanbieter für die Region Nordhannover, dort vor Ort und werden uns auch präsentieren und stehen natürlich auch für Fragen der Bürger zur Verfügung.
1: Du hast es gerade schon angedeutet. Was macht die Veranstaltung so besonders? Was macht sie aus? Es gibt ja natürlich viel Musik, es gibt Unterhaltung, es gibt Kultur, es gibt ein ganz tolles Programm.
2: Ein lebendiges Geschäftsleben, eine schöne Innenstadt mit einer kleinen Fußgängerzone. Und ich bin mir ganz sicher, dass die Besucher dieser Veranstaltung ein sehr abwechslungsreiches Programm haben. Das Ganze ist ja eingebettet in den Regionsentdeckertag noch der Region Hannover. Das heißt, hier kommen Wirtschaft, Vergnügen, kulinarische Angebote und kulturelle Angebote zusammen. Und ich bin sehr gespannt, was da dann angeboten werden wird. Und mein Dank gilt vorab schon mal den Organisatoren, die ein vielfältiges Programm auf die Beine stellen werden.
1: Und es wird großartig, da hast du völlig recht. Das tolle Event Burgwedel Live Erleben kommt unbedingt am 5. und 6. September nach Großburgwedel und macht euch selber ein Bild vor Ort und profitiert von ganz vielen tollen Programmpunkten und tollen Gesprächen. Dir, lieber Frank, vielen Dank für das schöne Interview.
2: Vielen Dank, dass ich hier sein konnte.
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0: In der Limmer Straße starten heute umfangreiche Sanierungsarbeiten an den Stadtbahngleisen. 6 Wochen lang wird ein Teil der Gleise erneuert. Ein Thema in den Hannover News um 12:30. Jetzt ist es 13 Uhr.
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2: Ich bin Tine Klimach. Endspurt im Wahlkampf vor der Landtagswahl in Sachsen-Anhalt. CDU-Ministerpräsident Sven Schulze bekommt heute Unterstützung von Bundeskanzler Friedrich Merz. Der Bundesvorsitzende der CDU wird heute bei einem Wahlkampftermin in Quedlinburg im Harz erwartet.
3: Mit Werten um 40% ist die AfD in Umfragen etwa doppelt so stark wie die CDU von Sachsen-Anhalts Ministerpräsident Schulze. Erstmals in der Geschichte der Bundesrepublik könnte eine als rechtsextrem eingestufte Partei auf Landesebene an die Macht kommen. Im ARD-Sommerinterview warnte Kanzler Merz auch vor den wirtschaftlichen Folgen. Er könne sich nicht vorstellen, dass noch internationale Investoren mit einem AfD-Ministerpräsidenten zu einem Spatenstich kommen würden, um in dem Bundesland ein neues Unternehmen anzusiedeln, so Merz. Katrin Müller, Nachrichtenredaktion.
2: Die Finanznöte der Pflegeversicherung spitzen sich angesichts stark steigender Ausgaben weiter zu. In der ersten Hälfte des Jahres lief ein Defizit von 770 Millionen Euro auf, wie der Spitzenverband der gesetzlichen Krankenkassen mitteilte, der auch die Pflegekassen vertritt. Voraussichtlich im Oktober würden die Einnahmen nicht mehr reichen, um die Pflegeleistungen voll zu finanzieren. Bis zum Jahresende brauche es dann noch 500 Millionen Euro. Die schwarz-rote Koalition bereitet für den Herbst eine Pflegereform vor. Nach der Flutkatastrophe im Himalaya ist die Zahl der Toten weiter gestiegen. Nach offiziell bestätigten Zahlen kamen in China und Nepal mindestens 919 Menschen ums Leben. Tausende werden weiterhin vermisst, darunter auch viele Touristen.
4: Nicht nur Suchaktionen nach Vermissten, auch die Versorgung der Überlebenden bleibt schwierig. Überschwemmungen und Erdrutsche haben wichtige Straßen und Brücken zerstört. In Nepal werden jetzt die ersten Opfer der Flutkatastrophe in Massengräbern beigesetzt. Die Entscheidung gilt hier als umstritten, weil die meisten Opfer Hindus sind und nach hinduistischer Tradition eine Einäscherung üblich ist. Vor der Beisetzung werden nach Behördenangaben DNA-Proben, Fotos und weitere Daten der Toten gesichert, damit Angehörige ihre Verwandten später identifizieren lassen können. Aus Kathmandu, Dirk Oder.
2: Ausländische Unternehmen haben nach Berechnungen des Instituts der deutschen Wirtschaft im vergangenen Jahr deutlich mehr Geld in Deutschland investiert. Die Direktinvestitionen stiegen im Vergleich zu 2024 um rund 50% auf etwa 86 Milliarden Euro, wie aus IW-Berechnungen hervorgeht. Vor allem aus Großbritannien floss demnach viel Geld.
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0: 22 Grad und windig in Bemerode in Miesburg und Gerden. Dazu ein Sonne-Wolken-Mix und für den Nachmittag sind nochmal Regen und auch Gewitter vorausgesagt. Morgen mal Sonne, mal Wolken und teilweise auch nochmal etwas Regen bei 21 Grad.
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0: A352 Hannover Nord Richtung Dortmund zwischen Flughafenstraße und Herrenhausen 4 Kilometer Stau. Südschnellweg Sehende Richtung Bad Nenndorf zwischen Kreuz Seelhorst und Landwehrkreisel 2 Kilometer Stau. Da wo es geht, eine gute Fahrt.
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0: Culture Club für euch am Montag, 13.30 Uhr gleich.
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2: Mit Anna Weiland, guten Tag. Die Polizei ermittelt gegen ein Mitglied des Personalrats beim kommunalen Entsorger AH wegen sexueller Nötigung. Die Unternehmensführung hat dem Beschuldigten jetzt fristlos gekündigt, berichtet die HAZ. Nach Durchsuchungen habe sich die Beweislage erhärtet. Der Personalrat habe der Kündigung nicht zugestimmt, die Geschäftsführung kann sich aber darüber hinwegsetzen. Der Beschuldigte beteuert dem Bericht zufolge seine Unschuld und hat einen Anwalt eingeschaltet. Er ließ Flugblätter mit persönlichen Erklärungen im Betrieb verteilen. Die Ermittlungen wurden nach einem schriftlichen Hinweis bei der Unternehmensführung aufgenommen. Es gilt die Unschuldsvermutung. In der Limmerstraße in Linden starten heute umfangreiche Sanierungsarbeiten an den Stadtbahngleisen. Die Infrastrukturgesellschaft Region Hannover lässt 6 Wochen lang die Gleise zwischen Offenstein und Ungarstraße erneuern. Grund ist der starke Verschleiß. Die Limmerstraße ist in diesem Abschnitt für Autos gesperrt. Der Stadtbahnverkehr der Linien 10 und 12 wird Mitte September für ein Wochenende eingestellt. Vom 11. bis zum 14. September ist Ersatzverkehr mit Bussen unterwegs. Die Arbeiten sollen insgesamt bis zum 9. Oktober dauern.
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2: Ein 58-Jähriger ist gestern Abend in Isernhagen FB mit einem Mietwagen gegen ein geparktes Auto gefahren und geflüchtet. Er war betrunken. Polizeibeamte stellten den Mann wenig später. In dem Auto fanden sie eine geladene Schreckschusswaffe. Gegen ihn laufen Ermittlungen wegen Gefährdung des Straßenverkehrs, Unfallflucht und Verstoßes gegen das Waffengesetz. Die S-Bahn Hannover setzt ab heute auf der Linie 7 zusätzliche Ersatzfahrzeuge ein. Die Doppelstockwagen übernehmen gut die Hälfte der täglichen Fahrten. Die Maßnahme soll den Betrieb auf der S7 stabilisieren. Und an der Lavesallee werden ab heute die Stadtbahngleise erneuert. Die Arbeiten sollen bis zum 25. September dauern. Zwischen dem 11. und dem 14. September werden die Linien 3, 7 und 13 umgeleitet. Auch der Autoverkehr muss mit Sperrungen rechnen.
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0: Also lange Hose muss schon sein, finde ich. Wir sind bei 21 Grad am Wakitu-Spielplatz in der Eilenriede, an der Markthalle an der Leibniz-Uni auch 20 Grad. Der Montag richtig schön freundlich gestartet. Wird später am Nachmittag dann zunehmend ungemütlicher, mit Schauer, vielleicht auch mit dem ein oder anderen Gewitter. Morgen dann zumindest ein bisschen ruhiger am Dienstag, aber diese Woche bleibt generell wechselhaft. Temperaturen immer so um die 20 Grad.
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0: Mit Stau auf der A352 Hannover Nord Richtung Dortmund zwischen Flughafenstraße B522 und Hannover Herrenhausen steht ihr auf 3 Kilometern. Ich wünsche euch eine gute und sichere Fahrt. Jetzt mit dem Soundtrack zu einer Serie, die perfekt in den Herbst passt, finde ich. Friends, I'll be there for you. Kurz nach 2:30 jetzt.

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0: Nena mit einfach guter Musik für euren hoffentlich entspannten Wochenstart. Radio Hannover ist hier und damit es auch auf der A7 entspannt für euch bleibt, folgende Info: Hamburg Richtung Hannover zwischen Großburg-Wedel und Altwarmbüchen. Bitte aufpassen, da liegen Reifenteile auf der Fahrbahn. Ich wünsche euch eine gute und sichere Fahrt. Habt gleich noch vor den News um 14 Uhr die neue von Lady Gaga für euch.
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0: Die neue von Lady Gaga. Schönen Wochenstart euch. 14 Uhr jetzt. Zwei Fußballfans von Hannover 96 und Eintracht Braunschweig haben sich im Hauptbahnhof miteinander angelegt. Dabei ist ein 23-Jähriger zwischen das Gleis und einen abfahrbereiten Zug gestürzt. Die Bundespolizei hat einen 17-jährigen Tatverdächtigen festgenommen. Das ist Thema bei uns in den Hannover News. Hört ihr gleich um 14.30 Uhr.
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2: Ich bin Thomas Bleskin. Nach den tödlichen Schüssen bei einem Techno-Rave in der Schweiz hat die Polizei einen Verdächtigen festgenommen. Es handelt sich um einen 43 Jahre alten Schweizer. Die Ermittler gehen inzwischen von einem Einzeltäter aus. Zu den Hintergründen oder dem Motiv für die Bluttat gibt es noch keine Angaben. Bei den Schüssen im Kanton Aargau wurde eine 22-jährige Italienerin getötet. 4 weitere Menschen wurden verletzt. Die Finanznöte der Pflegeversicherung spitzen sich angesichts stark steigender Ausgaben weiter zu. In der ersten Hälfte des Jahres summierte sich das Defizit auf 770 Millionen Euro, wie der Spitzenverband der gesetzlichen Krankenkassen mitteilte, der auch die Pflegekassen vertritt.
3: Die Ausgaben seien im Moment 3-mal so hoch wie die Einnahmen, sagt der GKV-Chef. Das könne und werde auf Dauer so nicht funktionieren. Schon für Oktober rechnen die Pflegekassen damit, dass das Geld nicht mehr reicht, um die Pflegeleistungen voll zu finanzieren. Das Ende der Fahnenstange ist erreicht, sagte Blatt. Hauptgrund sei die steigende Zahl an Menschen, die Leistungen zur Pflegeversicherung bekommen. Inzwischen seien das fast 6 Millionen Personen. Der Verband fordert die Politik auf, schnell zu handeln, damit die Pflege nicht selbst zum kompletten Pflegefall wird. Diana Kramer, Nachrichtenredaktion.
2: Je nach Alter und Region gibt es in Deutschland eine unterschiedliche Geschlechterverteilung. Das geht aus Daten des Statistischen Bundesamts in Wiesbaden hervor.
4: Insgesamt gesehen leben hierzulande etwas mehr Frauen. Laut Statistik kommen bundesweit 1027 Frauen auf 1000 Männer. Die sind wiederum in den jüngeren Altersgruppen in der Überzahl, während es bei den Älteren, also ab 50, mehr Frauen gibt. Laut Experten ist das auf eine höhere Lebenserwartung von Frauen zurückzuführen. Gleichzeitig gibt es bei älteren Männern eine höhere Abwanderung. Am größten ist der Unterschied in der Geschlechterverteilung übrigens in Schleswig-Holstein. Am ausgeglichensten ist das Verhältnis in Baden-Württemberg. Katrin Müller, Nachrichtenredaktion.
2: Der Sommer in diesem Jahr ist nach einer vorläufigen Auswertung der zweitwärmste, der in Deutschland jemals offiziell gemessen wurde. Das teilte der Deutsche Wetterdienst mit. Das voraussichtliche Temperaturmittel lag demnach bei 19,6 Grad. Beispiellos war 2026 die Häufigkeit der Hitze. Im Deutschlandmittel seien rund 22 heiße Tage mit mindestens 30 Grad und etwa 5 sehr heiße Tage mit mindestens 35 Grad ermittelt worden.
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0: Das war schon ein Anflug von Gemütlichkeit gestern, als wir zu Hause selbstgemachten Zwetschgenkuchen gegessen haben. Heute bisher ja relativ freundlich, das wird aber ungemütlicher später noch. Wir haben 22 Grad auf dem Thermometer an der Marktkirche am Lindener Berg, 22 Grad auch an der Noltemeyerbrücke. Wir haben am Nachmittag Regenschauer und tatsächlich auch Gewittergefahr. Morgen, der Dienstag, sieht dann zumindest ein bisschen ruhiger aus, aber auch da Schauer. Diese Woche bleibt grundsätzlich ein bisschen wechselhafter. Temperaturen immer so um die 20 Grad.
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0: Reifenteile auf der A7, Hamburg Richtung Hannover, zwischen Großburg-Wedel und Alt-Warmbüchen bitte aufpassen. In der anderen Richtung staut es sich, also Hannover Richtung Hamburg, zwischen Mellendorf und Berghof, 5 Kilometer stockend. Und 5 Kilometer haben wir auch auf der A2, da ist viel los, Hannover Richtung Dortmund, zwischen Hannover-Langenhagen und Garbsen.
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0: Ono hat sich gemeldet, einen Blitzer im Allerweg gesehen, steht Richtung Ritter-Brüning-Straße, 50 km/h sind erlaubt, seht ihr auch noch was. Ihr wisst, wie es läuft, da könnt ihr mir Bescheid geben, damit ich allen anderen Bescheid geben kann, über unsere Facebook-Seite Blitzer Hannover oder gerne auch per Sprachnachricht an unsere WhatsApp-Nummer.
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0: Ja, der Mann hat gestern davon geredet, diese Woche Gulasch essen zu wollen. Also das finde selbst ich übertrieben. So herbstlich ist es dann doch noch nicht. Aber morgen starten wir meteorologisch offiziell in den Herbst und in den September. Heißt, wir verbringen den Rest vom August heute noch gemeinsam. Schönen Wochenstart euch mit einfach guter Musik. Kurz nach zwei jetzt.

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0: Viertel nach zwei am Montag, Radio Hannover hier mit dem Verkehrsservice. Ich habe gute Nachrichten von der A7, Hamburg Richtung Hannover. Zwischen Großburg-Wedel und Alt-Warmbüchen alle Fahrbahnen geräumt, keine Reifenteile mehr auf der Fahrbahn.
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2: Börsendaten vom Montagmittag. Der DAX leicht im Minus weiterhin. Jetzt bei 26.300 und knapp 80 Punkten. Ein Minus von 0,7%. Der Euro stagniert weiter bei der Marke von einem US-Dollar 16. Der Goldpreis gibt nach und rutscht unter die Marke von 4.450 US-Dollar pro Feinunze. Der Ölpreis klettert. Fast 4% gibt's obendrauf auf jetzt 86 US-Dollar und knapp 60 Cent pro Barrel. Continental, Zalando und BASF vorne in der Kursliste. Am Ende Vonovia, Heidelberg Materials und Siemens Energy.
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0: 20 nach 2, Radio Hannover hier am Montag. Und die Herren, die ich jetzt für euch habe, die sind so viel unterwegs, dass ich es bisher noch nicht geschafft habe, einen Interviewtermin für unseren Hannover Musik Podcast Soundcheck 0511 zu vereinbaren. Aber irgendwann müssen die natürlich auch noch zu hören sein. Unsere Furies feiern nächstes Jahr schon 40-Jähriges, haben mit dem Album Changes dieses Jahr erstmal klargestellt, wir sind noch längst nicht fertig.
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0: Neue Rockmusik made in Hannover von unseren Furies, kurz vor 3:30 jetzt am Montag. Und in der Limmerstraße steht eine Großbaustelle an. Da werden 6 Wochen lang die Gleise zwischen Offenstein und Ungerstraße erneuert. Heute geht's los. Mehr News hier aus der Region bei Radio Hannover um 14.30 Uhr gleich.
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0: Montagnachmittag, kurz nach 2:30.
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2: Mit Maike Meitsch, guten Tag. Volkswagen drängt auf weitere Kostensenkungen. Im Nutzfahrzeugewerk in Hannover-Stöcken fand heute die letzte von insgesamt 9 Betriebsversammlungen zum Sparkurs statt. Finanzvorstand Arno Antlitz sagte dort, dass die Fabrikkosten in Hannover trotz Verbesserungen immer noch zu hoch seien. Der Standort müsse wettbewerbsfähiger werden. Als Problem nannte der Finanzvorstand auch die höheren US-Importzölle. Sie hätten den in Hannover produzierten Kleinbus ID.Buzz verteuert und damit die Nachfrage gedrückt. Im Werk in Stöcken arbeiten mehr als 12.000 Menschen. Hannover gehört zu 4 VW-Standorten, deren Zukunft das Management in Frage stellt. Werksschließungen seien aber die teuerste und letzte Lösung, heißt es von Volkswagen. Ein Fußballfan von Hannover 96 soll einen Mann mit einem Eintracht Braunschweig-Shirt am Hauptbahnhof Hannover angegriffen haben. Die Bundespolizei erkannte den 17-Jährigen gestern in Frankfurt am Main bei der Anreise zum 96-Auswärtsspiel in Darmstadt und nahm ihn fest. Der Angriff ereignete sich am Tag zuvor. Der Jugendliche soll den 23-Jährigen aufgefordert haben, sein Eintracht Braunschweig-Shirt auszuziehen. Als dieser sich weigerte, soll der 17-Jährige ihm ins Gesicht geschlagen haben. Bei der Auseinandersetzung stürzte der 23-Jährige kopfüber zwischen den Bahnsteig und einen stehenden, abfahrbereiten Zug. Der Tatverdächtige zog ihn wenige Sekunden später selbst wieder heraus und flüchtete. Nach Rücksprache mit der Staatsanwaltschaft wurde der 17-Jährige wieder freigelassen. Die Ermittlungen dauern an.
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2: Bei einem Unfall auf der A2 sind am Vormittag 3 Menschen teils schwer verletzt worden. Ein Fahrzeugteil durchschlug zwischen Herrenhausen und Garbsen die Windschutzscheibe des Autos. Eine schwer verletzte Beifahrerin musste befreit werden. Alle 3 kamen ins Krankenhaus. Die Polizei ermittelt jetzt, woher das Fahrzeugteil stammte. Die Region Hannover und die Sparkasse stellen erneut 10.000 Euro für Fahrradreparaturangebote bereit. Pro Projekt können bis zu 1.000 Euro beantragt werden. Gefördert werden nicht kommerzielle Initiativen, etwa für Reparaturkurse oder Werkstätten. Bewerben können sich unter anderem Vereine, Schulen, Kirchengemeinden und Kitas. Wegen eines Wasserschadens ist heute der Präsenzunterricht an 2 Schulen in Seelze ausgefallen. Betroffen waren die Bertolt-Brecht-Gesamtschule und die Anne-Frank-Schule. Ursache war ein Schaden an der gemeinsamen Frischwasserleitung. Diese wurde mittlerweile repariert. Morgen soll der Unterricht an den beiden Schulen wieder regulär vor Ort stattfinden.
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0: Der letzte Tag im August und gleichzeitig auch der letzte Sommertag, zumindest meteorologisch. Wir haben 22 Grad am Hauptbahnhof, am Miesburger Bad in Seelhorst, am Stadtfriedhof. Und leider sind Regenwolken und Gewitterwolken im Anmarsch. So in Richtung Nordelbe ist es auch noch ein bisschen dunkler geworden. Da sind einige Schauer gemeldet für heute Nachmittag. Morgen, der Dienstag, sieht dann zumindest ein bisschen ruhiger aus, wenn auch mit vereinzelten Schauern. Man kann generell sagen, diese neue Woche bleibt wechselhaft und Temperaturen bleiben auch immer so um die 20 Grad stehen.
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0: Ein Pannenauto auf der B188, das ist Burgdorf Richtung Wolfsburg. Zwischen Burgdorf der B3 und Burgdorf West-Schillerslage steht das Auto. Dann Gegenstände auf der B3 Göttinger Landstraße, Eelze Richtung Hannover. Zwischen dem Abzweig nach Örie und dem Abzweig nach Tiedenwiese liegen Metallteile auf der Fahrbahn. Die A2 Braunschweig Richtung Hannover, Höhe Kreuz Hannover Ost, auch Metallteile auf der Fahrbahn. Da haben wir Stau auf der A2. Hannover Richtung Dortmund, zwischen Hannover-Langenhagen und Garbsen 5 Kilometer stockend. Und auf der A7 auch 5 Kilometer, Hannover Richtung Hamburg. Das steht ihr zwischen Mellendorf und Berghof. Auch wenn es länger dauert, euch eine gute und sichere Fahrt mit Niall Horan jetzt.

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0: Und apropos schön, Radio Hannover hier mit dem Verkehrsservice. Auf der B3 sind alle Fahrbahnen geräumt. Göttinger Landstraße, Ilze Richtung Hannover. Zwischen dem Abzweig nach Öhrehe und dem Abzweig nach Tiedenwiese keine Gegenstände mehr auf der Fahrbahn. Gute und sichere Fahrt euch. Und wir hoffen mal, dass das Wetter ab 20 Uhr heute Abend hält. Da ist auf dem Opernplatz Open-Air-Kino. Da wird Bodyguard gezeigt. Das ist ein Film aus der Kategorie, muss ich auch mal wieder schauen. Mit Whitney Houston und Kevin Costner in den Hauptrollen. Und was sonst noch los ist, weiß Kollege Theo Wurt.
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2: Mal wieder klassischer Fall von, ach, den gibt's noch, KRS-One, eine Legende des amerikanischen East Coast Hip-Hop, gibt sich die Ehre in Hannover, heute Abend bei uns im Kulturzentrum Faust. Wer mit der Mucke in den 90ern groß geworden ist, braucht natürlich keine weiteren Erklärungen. Heute also Stopp in Hannover auf seiner Europatour My Philosophy KRS-One aus New York City. Eintritt kostet rund 44 Euro. Beginn ist um 21 Uhr in der 60er-Jahre-Halle der Faust. Das Kino am Raschplatz ehrt heute Abend das Jubiläum von Trainspotting, natürlich, indem man den Kultfilm heute Abend mal wieder vorführt. Anlass ist das 30-jährige Bestehen des Films. Gezeigt wird der englische Originalton mit deutschen Untertiteln. Beginn ist um 20.45 Uhr von Trainspotting. Und dann habe ich noch was Spookiges von der kleinen Bühne. Das ist der Theatersaal der Lukasgemeinde auf der Schwelle von Fahrenwald und List. Dort wird nämlich die Geisterkomödie nach Noel Coward neu inszeniert ab 19.30 Uhr. Restkarten kosten 12 Euro, ermäßigt 9. Na, wenn das nicht geistreich wird.
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0: So klingt euer Wochenstart mit Radio Hannover. Foreigner waren das für euch mit Urgent. Kurz vor 15 Uhr. Bitte nach wie vor aufpassen auf der B188. Da hatte jemand eine Panne. Das ist Burgdorf Richtung Wolfsburg. Zwischen der B3 Burgdorf West und Schillers Lage steht das Auto. Ich wünsche euch eine gute und sichere Fahrt. Natürlich gleich mit dieser Lady hier. Und auch die ganz neue Single ist mal wieder, wie man es von Gracie Abrams gewohnt ist, ein bisschen theatralisch. Ist eine schöne Pop-Ballade. Hit the Wall heißt der Song. Ganz neu hier bei uns. Gibt's gleich noch vor den News um 15 Uhr.
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0: Neue emotionale Popsingle von Gracie Abrams aus L.A. als erstes hier bei uns gehört. 15 Uhr gleich am Montag. Beim VW-Nutzfahrzeugewerk hier in Hannover wächst die Unsicherheit über die Zukunft des Standorts. Der Konzern sieht bislang keine wirtschaftliche Nachfolgeproduktion nach dem Auslaufen des aktuellen Modells. Die Arbeitnehmerseite fordert jetzt Klarheit. Das Ganze ist Thema bei uns in den Hannover News um 15.30 Uhr für euch.
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2: Ich bin Thomas Bleskin. Die Inflation in Deutschland ist im August auf 2,9% gestiegen. Nach vorläufigen Zahlen des Statistischen Bundesamts waren vor allem höhere Energiepreise dafür verantwortlich. Tanken und Heizen kosteten im Schnitt gut 10% mehr als ein Jahr zuvor. Lebensmittel verteuerten sich dagegen kaum. Die Bundesbank hält in den kommenden Monaten einen weiteren Anstieg der Teuerung für möglich. Die Finanznöte der Pflegeversicherung spitzen sich angesichts stark steigender Ausgaben weiter zu. In der ersten Hälfte des Jahres summierte sich das Defizit auf 770 Millionen Euro, wie der Spitzenverband der gesetzlichen Krankenkassen mitteilte, der auch die Pflegekassen vertritt.
3: Die Ausgaben seien im Moment dreimal so hoch wie die Einnahmen, sagt der GKV-Chef. Das könne und werde auf Dauer so nicht funktionieren. Schon für Oktober rechnen die Pflegekassen damit, dass das Geld nicht mehr reicht, um die Pflegeleistungen voll zu finanzieren. Das Ende der Fahnenstange ist erreicht, sagte Blatt. Hauptgrund sei die steigende Zahl an Menschen, die Leistungen zur Pflegeversicherung bekommen. Inzwischen seien das fast 6 Millionen Personen. Der Verband fordert die Politik auf, schnell zu handeln, damit die Pflege nicht selbst zum kompletten Pflegefall wird. Diana Kramer, Nachrichtenredaktion.
2: Der diesjährige Sommer ist nach einer vorläufigen Auswertung der zweitwärmste, der in Deutschland jemals offiziell gemessen wurde. Das teilte der Deutsche Wetterdienst mit. Etwas wärmer war demnach nur der Jahrhundertsommer 2003.
4: Sonne pur, kaum Regen. Schon im Juni haben wir geschwitzt und gestöhnt, auch in tropischen Nächten. Und auch die Experten sagen, außergewöhnlich waren dieses Jahr vor allem die Extreme. Und sie sind sich sicher, eine solche Hitzewelle sei ohne den menschengemachten Klimawandel statistisch undenkbar. Zudem gab es tödliche Folgen. Knapp 16.000 Hitzetote gibt es bisher. Und dann sind da noch die enormen Schäden für Unternehmer und Landwirte. Claudia Wächter, Nachrichtenredaktion.
2: Nach den tödlichen Schüssen bei einem Techno-Rave in der Schweiz hat die Polizei einen 43-jährigen Verdächtigen festgenommen. Die Ermittler gehen inzwischen von einem Einzeltäter aus. Bei dem Angriff im Kanton Aargau wurde eine 22-jährige Italienerin getötet, 5 weitere Menschen wurden verletzt. Nach bisherigen Erkenntnissen wurde an 2 verschiedenen Orten und mit 2 unterschiedlichen Waffen geschossen.
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0: Wir stehen kurz vorm Monatswechsel und ab September darf ich meine Herbstliebe dann hoffentlich auch ausleben, ohne hier im Sender ständig schräg angeguckt zu werden. 22 Grad auf dem Thermometer am Sprengelmuseum am Schwarzen Bären in Linden, 22 auch an der Kröpke-Uhr hier nebenan. Der Montag ist ja sehr freundlich gestartet, sieht jetzt gerade auch noch überwiegend freundlich aus. Das wird sich aber noch ändern in den kommenden Stunden. Gewitter und Regenwolken auf dem Weg. Schauen wir mal, wie viel da runterkommt. Morgen, der Dienstag, sieht dann zumindest schon ruhiger aus. Auch da Schauergefahr. Man muss auch sagen, die ganze neue Woche bleibt ziemlich wechselhaft und die Temperaturen bleiben auch immer so ungefähr um die 20 Grad.
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0: Das Pannenauto steht nach wie vor auf der B188, Burgdorf Richtung Wolfsburg, zwischen der B3 und Burgdorf West-Schillerslage. Bitte aufpassen. Und am Stau auf der A7 und auf der A2 hat sich auch nichts geändert. Einmal Hannover Richtung Hamburg, zwischen Mellendorf und Berghof, 5 Kilometer stockend. Genauso viel haben wir auch Hannover Richtung Dortmund, zwischen Hannover-Langenhagen und Garbsen aktuell.
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0: Dass er Italiener ist, macht ihn für mich natürlich per se schon mal sympathischer. Aber er ist auch ein Typ, der nicht wegschaut, wenn andere Unterstützung brauchen. Riccardo Savia, hier in Hannover nicht nur als Personenschützer, sondern auch als Mr. Charity bekannt, der sich für Kinder und Jugendliche einsetzt. Gleich bei mir in der Sendung zu Gast. Ich wünsche euch einen schönen Montagnachmittag.

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0: Mr. Charity haben ihn die hannoverschen Pressekollegen schon mal genannt. Radio Hannover hier am Montag. Ich habe jemanden zu Gast heute in meiner Sendung, der bekannt ist fürs Helfen. Ricardo Savia von Ricardo und Friends. Hallo erstmal.
1: Ja, hallo, seid gegrüßt. Toll, dass ich hier sein darf. Vielen Dank.
0: Schön, dass du da bist. Du bist gebürtiger Sizilianer, längst aber in Hannover zu Hause, kommst eigentlich aus dem Kampfsport und Personenschutz, engagierst dich aber auch auf ganz unterschiedliche Weise für Kinder und Jugendliche. Kannst du das kurz zusammenfassen, was für Aktionen und Projekte das sind? Oder ist die Bandbreite eigentlich viel zu groß, um das zusammenzufassen?
1: Ja, da hast du schon nicht ganz unrecht. Wir haben viele tolle Projekte in den letzten Jahren auf die Beine gestellt, angefangen von Tennisturnieren, bis hin zu Sammelaktionen, die wir immer noch wahrnehmen. Das heißt, wir sind bei Hannover 96 im Stadion, wir sind bei den Recken und auch dort sammeln wir für das Kinderkrankenhaus auf der Bult und jetzt neu dazugekommen die Kinderkliniken der Medizinischen Hochschule, weil dort einfach ganz viel Unterstützung gebraucht wird.
0: Ihr hattet ja eigentlich auch einen großen XXL-Benefizabend hier in Hannover geplant im September für das Kinderkrankenhaus auf der Bult und die MHH-Kinderklinik. Warum findet das jetzt doch nicht statt?
1: Genau, da gibt es ein paar organisatorische, Themen und wir haben dann gemeinsam entschieden, dass wir diesen Abend so nicht stattfinden lassen können, denn die ZAG hat uns ein Angebot unterbreitet, wo wir nicht lange überlegen mussten und gesagt haben, an der Stelle, stopp mal, wir schieben mal das Ego zur Seite. Natürlich möchte ich, dass alle Künstlerinnen und Künstler ihre Auftritte bekommen. Aber in diesem Fall muss man einfach sagen, wir haben uns nicht gegen das Konzert entschieden, sondern haben uns für die Kinder entschieden an der Stelle. 50.000 Euro und diese werden geteilt zwischen den beiden Kinderkliniken. Das ist genau das, was wir ja auch vorgehabt haben. Und an dieser Stelle musste ich diese Entscheidung treffen und zu sagen, wir machen das oder lassen das Konzert an der Stelle nicht stattfinden.
0: Das heißt, das Geld fließt, obwohl der Abend gar nicht stattfindet.
1: Da hast du
0: und es ist so
1: recht.
0: Eine große Summe auch noch.
1: Ja,
0: ne?
1: Großartig. Also die kommt zu einer Summe hinzu. Bevor wir den Abend ja umgesetzt haben, haben wir mit den Veranstaltungen im GOP Varieté Theater Hannover, 16 Jahre machen wir das bereits, das ist schon eine verdammt lange Zeit, und wir konnten bisher 267.000 Euro sammeln durch diese verschiedenen Aktionen und jetzt sind wir bei 317.000 Euro.
0: Und du hast auch schon gesagt, es wäre ja auch ein Konzertabend gewesen. Du arbeitest seit Jahren mit ganz vielen unterschiedlichen Promis, mit Künstlern, mit Sängern zusammen. Die sind jetzt aber auch nicht beleidigt, dass sie nicht auftreten dürfen.
1: Nein, ganz im Gegenteil. Ich habe als Beispiel zum Beispiel Fury in the Slaughterhouse, der Christoph Steinschneider, lieber gut gewonnener Freund von mir, den habe ich angerufen, als diese Entscheidung noch so ein bisschen in der Schwebe stand. Ich habe gesagt, Christoph, wir haben ein Thema, wir müssen mal sprechen. Und dann sagt er zu mir, ja, was ist los? Und dann sage ich, naja, du, 50.000 Euro, wenn wir nicht spielen. Und dann sagt er, die nehmen wir.
0: Fertig.
1: Ich sage, aber Christoph, ich habe doch den Satz noch gar nicht zu Ende gesprochen. Und er sagt, nee, also komm her, das ist doch ganz klar, was wir wollten. Mhm. Und ehrlicherweise muss ich an der Stelle sagen, Hut ab vor Christoph Steinschneiders Entscheidung, an der Stelle einfach zu sagen, das Ego wirklich beiseite zu schieben und zu sagen, wir haben doch das Ziel erreicht. Und er sagt sogar noch, ich setze noch einen drauf, ich bringe auch noch eine Kleinigkeit mit.
0: Siehste.
1: Bringe auch die Gitarre mit. Wir werden uns nämlich am 28.09. jetzt mit den Künstlern als kleines Dankeschön, dass die mit uns gemeinsam diesen Abend gestaltet hätten, werden wir uns im GOP in der Gondel treffen und gemeinsam essen und dort die Scheckübergabe zelebrieren.
0: Du hast gesagt, das Geld kommt ja Kindern zugute, jetzt vor allem Kindern, die medizinisch leider nicht so gut aufgestellt sind. Warum brauchen denn diese beiden Kliniken ganz dringend Unterstützung?
1: Ja, das ist eine gute Frage. Von außen kann man das schlecht erkennen. Es gibt eine sogenannte Regelversorgung der Krankenkassen, die sie leisten können und dürfen. Und all das, was die Kinderseelen brauchen, um wieder Heilung zu erfahren, das ist im Prinzip über diese Spenden möglich, denn davon werden Theaterworkshops, Kunstworkshops, Musikworkshops oder auch von uns die Selbstbehauptungs-, Selbstverteidigungskurse finanziert. Und das ist, wie gesagt, nur über Spenden möglich. Und das ist genau unser Ziel, ein besseres Dasein zu erreichen.
0: Du bist ein Mensch auf jeden Fall, der nicht wegschaut, wenn andere Hilfe brauchen. So kennt man dich ja auch in Hannover. Aber man stößt ja, wenn man sich sozial engagieren will, mitunter auch manchmal auf Hindernisse, auf steinige Wege. Was treibt dich trotzdem an? Warum gehst du den Weg?
1: Na, ich glaube, wer auf den Gipfel möchte, der muss auch ein bisschen Gegenwind ertragen. Also an der Stelle ist es für mich, glaube ich, einfach eine Pflicht. Und ich finde, das, was ich tue oder was meine Community, meine Freunde und ich da tun, ist nichts Besonderes, sondern es sollte normal sein. Das, was die in den Kinderkliniken tun, die Ärzte, die Betreuerinnen, die dann täglich den Kindern, das ist was Besonderes. Wir sind nur, ich sag mal, ein Teil des Ganzen und unterstützen sie bei ihrer wertvollen Arbeit. Wir nehmen uns da mal nicht zu wichtig.
0: Sagt Mr. Charity Ricardo von Ricardo und Friends. Danke für deine Zeit heute.
1: Großes Dankeschön an Radio Hannover, dass ihr uns hier eingeladen habt.
0: Sehr gerne. Mehr Infos zu Ricardo, zu den ganzen sozialen Projekten und seinem Engagement findet ihr online auf der Website.

0: Aretha Franklin gehört auch zu unserem Musikprogramm hier bei Radio Hannover. Schönen Montagnachmittag euch und bitte aufpassen auf der B6 auf der Bremer Straße. Hannover Richtung Nienburg, direkt in der Einfahrt Neustadt B6, eine ungesicherte Unfallstelle auf der Bremer Straße, Hannover Richtung Nienburg, Einfahrt Neustadt B6, bitte ganz besonders aufpassen. Und gleich bei euch im Auto zu Hause, in der Firma, ganz egal, Prince Raspberry Beret ist unser Classic jetzt noch vor den Hannover News um 15.30 Uhr.
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0: 15.30 Uhr am Montag.
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2: Mit Maike Meitsch. Guten Tag. Der Autobauer Volkswagen sieht für das VWN-Werk in Hannover nach dem Auslaufen der aktuellen Modelle Anfang der 2030er Jahre bislang keine wirtschaftliche Nachfolgeproduktion. Das sagte Finanzvorstand Arno Antlitz bei der heutigen Sonderbetriebsversammlung zum angekündigten Sparkurs. Grund seien unter anderem die deutlich höheren Fabrikkosten im Vergleich zu anderen europäischen Standorten. Betriebsratschef Stavros Christidis fordert, dass der Transporter wie vereinbart ab 2031 wieder in Hannover-Stöcken gebaut wird. Auch die IG Metall verlangt eine klare Perspektive über 2030 hinaus. Wenn der Vorstand auf dem bisherigen Kurs bleibe, werde die Gewerkschaft den Konflikt nicht scheuen, sagte Bezirksleiter Thorsten Kröger. Ein Fußballfan von Hannover 96 soll einen Mann mit einem Eintracht Braunschweig-Shirt am Hauptbahnhof Hannover angegriffen haben. Die Bundespolizei erkannte den 17-Jährigen gestern in Frankfurt am Main bei der Anreise zum 96-Auswärtsspiel in Darmstadt und nahm ihn fest. Der Angriff ereignete sich am Tag zuvor. Der Jugendliche soll den 23-Jährigen aufgefordert haben, sein Eintracht Braunschweig-Shirt auszuziehen. Als dieser sich weigerte, soll der 17-Jährige ihm ins Gesicht geschlagen haben. Bei der Auseinandersetzung stürzte der 23-Jährige kopfüber zwischen den Bahnsteig und einen stehenden abfahrbereiten Zug. Der Tatverdächtige zog ihn wenige Sekunden später selbst wieder heraus und flüchtete. Nach Rücksprache mit der Staatsanwaltschaft wurde der 17-Jährige wieder freigelassen. Die Ermittlungen dauern an.
1: Und jetzt noch mehr Kurzmeldungen für die ganze Region Hannover.
2: Bei einem Unfall auf der A2 sind am Vormittag drei Menschen teils schwer verletzt worden. Ein Fahrzeugteil durchschlug zwischen Herrenhausen und Garbsen die Windschutzscheibe des Autos. Eine schwer verletzte Beifahrerin musste befreit werden. Alle drei kamen ins Krankenhaus. Die Polizei ermittelt jetzt, woher das Fahrzeugteil stammte. Die Region Hannover und die Sparkasse stellen erneut 10.000 Euro für Fahrradreparaturangebote bereit. Pro Projekt können bis zu 1.000 Euro beantragt werden. Gefördert werden nicht kommerzielle Initiativen, etwa für Reparaturkurse oder Werkstätten. Bewerben können sich unter anderem Vereine, Schulen, Kirchengemeinden und Kitas. Wegen eines Wasserschadens ist heute der Präsenzunterricht an zwei Schulen in Seelze ausgefallen. Betroffen waren die Bertolt-Brecht-Gesamtschule und die Anne-Frank-Schule. Ursache war ein Schaden an der gemeinsamen Frischwasserleitung. Diese wurde mittlerweile repariert. Morgen soll der Unterricht an den beiden Schulen wieder regulär vor Ort stattfinden.
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3: Wir wechseln morgen offiziell in den September und damit auch in den Herbst, zumindest meteorologisch gesehen. Das heißt, heute der letzte Augusttag und er zeigt sich jetzt am späten Nachmittag leider ziemlich ungemütlich. Es hat sich schon ein bisschen zugezogen hier bei uns in der City, 22 Grad dazu. Nicht nur am Steintor, sondern auch am Küchengarten, am Schulenburger Park, an der Listermeile 22 Grad. Gewitter und Regenwolken sind auf dem Weg, bleiben wahrscheinlich auch bis heute Abend. Morgen, der Dienstag, sieht dann zumindest ein bisschen ruhiger aus, also erstmal keine Gewitter, aber auch die kommenden Tage haben wir ein paar Schauer mit dabei. Temperaturen bleiben so zwischen 19 und 22 Grad.
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3: Mit der ungesicherten Unfallstelle auf der B6, das ist die Bremer Straße, Hannover Richtung Nienburg, Einfahrt Neustadt B6. Bitte aufpassen, noch nichts abgesichert. Dann haben wir Stau auf der A7, das wird jetzt aber weniger. Hannover Richtung Hamburg zwischen Mellendorf und Berghof 4 Kilometer. Und 5 Kilometer sind es aber immer noch auf der A2, Hannover Richtung Dortmund zwischen Hannover Langenhagen und Garbsen. Gute und sichere Fahrt euch. 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

0: Tja, auf Ibiza steht noch kein Herbst an. Da dauert die Festivalsaison noch ein bisschen. Habe eben nachgeguckt, heiße 30 Grad sind es da heute. Und genau für dieses Ibiza-Party-Setting hat Calvin Harris diese Single hier geschrieben.
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0: Jazzy und Calvin Harris haben zusammen diese Elektropop-Single gemacht. Satisfy heißt der Song. 3:45 jetzt am Montag.
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0: schönen Wochenstart euch. Mit dieser Kombi, Michael Jackson, Justin Timberlake, einfach gute Musik. Um kurz vor vier, Radio Hannover hier mit dem Verkehrsservice. Bitte immer noch aufpassen auf der B6, der Bremer Straße, Hannover Richtung Nienburg. In der Einfahrt Neustadt, B6. Noch nichts abgesichert, da gab es einen Unfall. Gute und sichere Fahrt euch gleich mit Bruce Springsteen, Born in the USA. Hören wir noch vor den News um 16 Uhr.
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0: Das ist nicht mehr mein Amerika, hat er beim letzten Deutschland-Konzert in Frankfurt gesagt. Bruce Springsteen, der sich im Kreise der Künstler, die sich trauen, den Mund aufzumachen, öffentlich gegen Donald Trump wettert. Einfach gute Musik am Montag für euch, 16 Uhr jetzt. Beim VW-Nutzfahrzeugewerk hier in Hannover wächst die Unsicherheit über die Zukunft des Standorts. Der Konzern sieht bis jetzt keine wirtschaftliche Nachfolgeproduktion nach dem Auslaufen der aktuellen Modelle. Die Arbeitnehmerseite fordert jetzt Klarheit. Thema bei uns in den Hannover News gibt's um 16.30 Uhr das nächste Mal.
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2: Ich bin Thomas Bleskin. Nach den tödlichen Schüssen bei einer Techno-Veranstaltung in der Schweiz hat die Polizei einen 43-jährigen Verdächtigen festgenommen. Die Ermittler gehen inzwischen von einem Einzeltäter aus.
3: Es waren lange, bange Stunden im Schweizer Kanton Aargau nach den tödlichen Schüssen bei einer Rave am frühen Sonntag. Aber heute gibt es Entwarnung. Ein Mann ist unter dringendem Tatverdacht festgenommen worden. Und die Polizei spricht inzwischen von einem Einzeltäter. Die Bewohner der Region unweit der deutschen Grenze können also aufatmen. Es sind keine bewaffneten Täter mehr auf freiem Fuß. Über ein Motiv des mutmaßlichen Täters hat die Polizei aber bislang nichts gesagt. Aus Genf, Christiane Ölrich.
2: Die Inflation in Deutschland ist im August auf 2,9% gestiegen. Nach vorläufigen Zahlen des Statistischen Bundesamts waren vor allem höhere Energiepreise dafür verantwortlich. Tanken und Heizen kosteten im Schnitt gut 10% mehr als ein Jahr zuvor. Lebensmittel verteuerten sich dagegen kaum. Die Bundesbank hält in den kommenden Monaten einen weiteren Anstieg der Teuerung für möglich. Der diesjährige Sommer ist nach einer vorläufigen Auswertung der zweitwärmste, der in Deutschland jemals offiziell gemessen wurde. Das teilte der Deutsche Wetterdienst mit. Etwas wärmer war es demnach nur im Jahrhundertsommer 2003.
4: Sonne pur, kaum Regen. Schon im Juni haben wir geschwitzt und gestöhnt, auch in tropischen Nächten. Und auch die Experten sagen, außergewöhnlich waren dieses Jahr vor allem die Extreme. Und sie sind sich sicher, eine solche Hitzewelle sei ohne den menschengemachten Klimawandel statistisch undenkbar. Zudem gab es tödliche Folgen. Knapp 16.000 Hitzetote gibt es bisher. Und dann sind da noch die enormen Schäden für Unternehmer und Landwirte. Claudia Wächter, Nachrichtenredaktion.
2: Für die KI-Anwendung ChatGPT, das Online-Forum Reddit und die Spieleplattform Roblox gelten künftig strengere Vorgaben der Europäischen Union. Alle drei Angebote haben die Schwelle von monatlich 45 Millionen Nutzern überschritten und fallen damit unter zusätzliche Regeln des Digital Services Act. Dabei geht es unter anderem um Kinder- und Jugendschutz sowie den Umgang mit rechtswidrigen Inhalten. Die Unternehmen haben 4 Monate Zeit, sich auf die Vorgaben einzustellen.
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0: Na, lange Hose muss schon sein, finde ich. 21 Grad haben wir an der Klappenburgbrücke in Stöcken im Mecklenheider Forst oder auch im Stadtpark hier in Hannover 21. 22 ist ja der Höchstwert, aber jetzt am Spätnachmittag nehmen die Temperaturen eher weiter ab. Und das liegt unter anderem auch daran, dass da Gewitter und Regenwolken im Anmarsch sind, die noch ein bisschen was loswerden können. Also sind einige Schauer noch angesagt, bleiben dann auch bis heute Abend in der Region. Morgen, der Dienstag, sieht deutlich ruhiger aus, also zumindest keine Gewittergefahr. Aber diese Woche generell wechselhaft mit einigen Schauern und die Temperaturen bewegen sich so gut wie gar nicht. 19 bis 22 Grad in der Spitze.
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0: Keine ungesicherte Unfallstelle auf der Bremer Straße mehr. Hannover Richtung Nienburg. Entwarnung in der Einfahrt Neustadt B6. Kein Pannenauto mehr. Aber ihr braucht immer noch ein bisschen länger auf der A7 Hannover Richtung Hamburg zwischen Mellendorf und Berghof. 4 Kilometer stockend.
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0: Fahrrad und Onur hatten sich gemeldet. Ein Blitzer am Allerweg gesehen, wird aus einem Caddy heraus geblitzt. Und wenn ihr auch noch was seht, dann schreibt uns doch sehr gerne wie die beiden. Entweder über unsere Facebook-Seite Blitzer Hannover oder über unsere WhatsApp-Nummer findet ihr auf unserer Website.
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0: Und am liebsten hätte ich auf dem Absatz kehrt gemacht, als ich vergangene Woche die verdächtigen Tannenbäume und Schneeflocken auf den Verpackungen gesehen habe. Warum nur wird uns das angetan, das Spekulatius noch vor dem September im Supermarkt zu finden ist. Also zumindest bei unserem Markt in Rethen schon, aber vielleicht seid ihr ja auch schon fündig geworden. Unser Thema gleich. Schönen Montag.

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0: Genau, 15:45 am Montag. Radio Hannover ist hier. Ich dachte, ich sehe nicht richtig.
1: Ja, ist denn heute schon Weihnachten?
0: Nee. Und trotzdem denkt sich die Lebensmittelindustrie, ach, so ein paar Spekulatius, die machen sich doch super neben Aperol und Melone. Also ja, daneben liegen auch schon Zwetschgen und Kürbisse. Aber von Weihnachten sind wir ja wohl noch meilenweit entfernt. Entsprechend genervt seid auch ihr über Weihnachtskekse im Supermarkt.
2: Ich liebe Spekulatius, aber das ist definitiv noch zu früh. Also ich bin froh, wenn ich noch ein Eis in der Sonne essen kann.
3: Also ich würde mir das jetzt nicht reinhauen. Für mich gehört das ab November in die Supermärkte überall rein. Und nicht mitten im Sommer.
4: Ich habe neulich einen Kürbis gekauft, da kam ich mir schon ein bisschen strange vor.
5: Ist das echt schon wieder alles da? Oh, scheiße. Also ich finde es jedes Jahr, da habe ich das Gefühl, es wird immer früher. Und das nervt mich mittlerweile ein bisschen. Wir fangen ja auch nicht an mit, keine Ahnung, Weihnachtsliedern oder Last Christmas schon im August zu hören. Sie verkaufen es ja trotzdem.
0: Und jedes Jahr aufs Neue frage ich mich, wo sind die Verrückten, die sich Spekulatius jetzt schon einpacken?

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1: Moschina mit einfach guter Musik am Montag, Radio Hannover hier um 20 nach 4. Mit dem Verkehrsservice, es gibt eine neue ungesicherte Unfallstelle auf der A2 Dortmund Richtung Hannover. Zwischen Wunstorf, Lute und Garbsen hat es gekracht. Nochmal die A2 Dortmund Richtung Hannover. Bitte aufpassen, zwischen Wunstorf, Lute und Garbsen. Da haben wir eine neue ungesicherte Unfallstelle.

0: Da soll es hoch hergegangen sein. Radio Hannover hier am Montag. Zwei Fußballfans von Hannover 96 und Eintracht Braunschweig sind im Hauptbahnhof aneinander geraten. Dabei ist ein 23-Jähriger schwer gestürzt und zwischen das Gleis und einen abfahrbereiten Zug gefallen. Die Bundespolizei hat einen 17-jährigen Tatverdächtigen festgenommen. Mehr News aus der Region hier bei uns bei Radio Hannover um 16.30 Uhr gleich.
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0: Einer meiner Favorite Classic Hits hier bei Radio Hannover kam von Queen gerade. Kurz nach 5:30.
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2: Mit Maike Meitsch. Guten Tag. Der Autobauer Volkswagen sieht für das VWN-Werk in Hannover nach dem Auslaufen der aktuellen Modelle Anfang der 2030er Jahre bislang keine wirtschaftliche Nachfolgeproduktion. Das sagte Finanzvorstand Arno Antlitz bei der heutigen Sonderbetriebsversammlung zum angekündigten Sparkurs. Grund seien unter anderem die deutlich höheren Fabrikkosten im Vergleich zu anderen europäischen Standorten. Betriebsratschef Stavros Christidis fordert, dass der Transporter wie vereinbart ab 2031 wieder in Hannover-Stöcken gebaut wird. Auch die IG Metall verlangt eine klare Perspektive über 2030 hinaus. Wenn der Vorstand auf dem bisherigen Kurs bleibe, werde die Gewerkschaft den Konflikt nicht scheuen, sagte Bezirksleiter Thorsten Kröger. Ein Fußballfan von Hannover 96 soll einen Mann mit einem Eintracht Braunschweig-Shirt am Hauptbahnhof Hannover angegriffen haben. Die Bundespolizei erkannte den 17-Jährigen gestern in Frankfurt am Main bei der Anreise zum 96-Auswärtsspiel in Darmstadt und nahm ihn fest. Der Angriff ereignete sich am Tag zuvor. Der Jugendliche soll den 23-Jährigen aufgefordert haben, sein Eintracht Braunschweig-Shirt auszuziehen. Als dieser sich weigerte, soll der 17-Jährige ihm ins Gesicht geschlagen haben. Bei der Auseinandersetzung stürzte der 23-Jährige kopfüber zwischen den Bahnsteig und einen stehenden abfahrbereiten Zug. Der Tatverdächtige zog ihn wenige Sekunden später selbst wieder heraus und flüchtete. Nach Rücksprache mit der Staatsanwaltschaft wurde der 17-Jährige wieder freigelassen. Die Ermittlungen dauern an.
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2: Bei einem Unfall auf der A2 sind am Vormittag 3 Menschen teils schwer verletzt worden. Ein Fahrzeugteil durchschlug zwischen Herrenhausen und Garbsen die Windschutzscheibe des Autos. Eine schwer verletzte Beifahrerin musste befreit werden. Alle 3 kamen ins Krankenhaus. Die Polizei ermittelt jetzt, woher das Fahrzeugteil stammte. Die Region Hannover und die Sparkasse stellen erneut 10.000 Euro für Fahrradreparaturangebote bereit. Pro Projekt können bis zu 1.000 Euro beantragt werden. Gefördert werden nicht kommerzielle Initiativen, etwa für Reparaturkurse oder Werkstätten. Bewerben können sich unter anderem Vereine, Schulen, Kirchengemeinden und Kitas. Wegen eines Wasserschadens ist heute der Präsenzunterricht an 2 Schulen in Seelze ausgefallen. Betroffen waren die Bertolt-Brecht-Gesamtschule und die Anne-Frank-Schule. Ursache war ein Schaden an der gemeinsamen Frischwasserleitung. Diese wurde mittlerweile repariert. Morgen soll der Unterricht an den beiden Schulen wieder regulär vor Ort stattfinden.
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0: Das war schon ein Anflug von Gemütlichkeit gestern, als wir zu Hause selbstgemachten Zwetschgenkuchen gegessen haben. Wetter heute zum Wochenstart leider ziemlich durchwachsen. 20 Grad auf der Limmerstraße, Betriebshof Leinhausen auch 20 Grad. Genauso an der Potby hier in Hannover. Die Gewittergefahr ist mittlerweile aufgehoben, die Schauergefahr aber nicht. Da kann bis heute Abend noch ein bisschen was runterkommen. Also gestern ja schon ein bisschen Herbstfeeling. Heute auf jeden Fall auch in Hannover. Morgen und der Rest der Woche bleibt es auch wechselhaft. Temperaturen immer so zwischen 19 bis 22 Grad.
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0: Neue ungesicherte Unfallstelle auf der A2 Dortmund Richtung Hannover zwischen Wunstorf-Lutte und Garbsen. Bitte aufpassen. Dann ist der Stau auf der A7 ja zum Glück schon weniger geworden. Das sind aber immer noch 4 Kilometer stockend. Hannover Richtung Hamburg zwischen Mellendorf und Berghof braucht ihr länger. Und wer von euch jetzt so langsam im Feierabendverkehr einen Blitzer entdeckt, kann den gerne durchgeben. Über unsere Facebook-Seite Blitzer Hannover oder per Sprachnachricht an unsere WhatsApp-Nummer schicken.

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0: Nach einem Unfall ist ein Stück von der A2 gesperrt. Radio Hannover hier mit dem Verkehrsservice. Im Feierabendverkehr Dortmund Richtung Hannover zwischen Wunstorf, Lute und Garbsen dicht. Empfohlene Umleitung für euch ist die U13 nochmal. Umleitung auf der A2 Dortmund Richtung Hannover zwischen Wunstorf, Lute und Garbsen gesperrt nach einem Unfall. Empfohlene Umleitung ist die U13 für euch. Gute und sichere Fahrt am letzten Tag im August. Was macht ihr da später so?
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2: Montagabend im Kino, das ginge doch zum Beispiel. In Das Ende der Sterne erzählt Ridley Scott die Geschichte von Hick, einem jungen Piloten, der sich gemeinsam mit dem militärischen Überlebensexperten Bengley in einer zerstörten Welt ein abgeschottetes, aber effizientes Zuhause geschaffen hat. Als ihn dort eine geheimnisvolle Funkübertragung erreicht, bricht Hick zu einer gefährlichen Reise ins Unbekannte auf. Auf der Suche nach der Hoffnung und der Menschlichkeit, an die er immer noch glaubt.
3: Und was hast du gemacht, bevor die Welt unterging?
4: Ich habe meine Frau geküsst und mit meinem Hund gespielt. Und jeden Tag habe ich gedacht, Mann, hast du ein Scheißglück.
5: Die Welt von damals existiert nicht mehr.
2: Das Ende der Sterne, das ist der neue Film von Ridley Scott. Könnt ihr gucken, heute unter anderem im Astor Grand Cinema um 17 oder um 20.15 Uhr. Oder ihr steuert den Opernplatz an, da heißt es Sommer im Kulturdreieck. Ab 19 Uhr spielt da das Jazzduo Greta Gröning, Gesang, und Juma Gayo an der Gitarre. Die beiden Studierenden der Musikhochschule Hannover lassen sich von Bebop, Hardbop und Blues inspirieren und entwickeln daraus ihren ganz persönlichen Klang. Swing und gefühlvolle Balladen stehen da heute im Mittelpunkt. Und dieses Konzert ist nur der Auftakt zum anschließenden Open-Air-Kino auf dem Opernplatz. Und da geht es mit einem wunderbaren Soundtrack weiter. Denn ab 20 Uhr läuft Bodyguard, der Klassiker, die Krimi-Romanze mit Whitney Houston und Kevin Costner. Oder ihr seid Doppelkopf-Cracks? Dann böte sich das mittlerweile 11. große Doppelkopf-Turnier ab 19.30 Uhr bei Shea Heinz an. Wenn ihr eher dem Würfelspiel zugeneigt seid, geht auch, denn das Super-Kniffel-Turnier läuft da parallel. Wo auch immer. Ich wünsche euch ganz viel Vergnügen.
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0: Über das Gefühl, wenn die rosarote Brille ab ist. Love Sober gibt's gleich hier bei Radio Hannover. Noch vor den News um 17 Uhr.
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0: die neue von Kamrad um 17 Uhr am Montag für euch. Und der Schaden liegt bei mehr als 40.000 Euro. Mehr als 100 PCs, Laptops und Monitore sind aus dem Lager eines IT-Dienstleisters in Ricklingen gestohlen worden. Bei einem tatverdächtigen Mitarbeiter wurde mutmaßliches Diebesgut sichergestellt. Das ist Thema bei uns in den Hannover News. Die hört ihr im Feierabend um 17.30 Uhr gleich.
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2: Ich bin Thomas Bleskin. Die Inflation in Deutschland ist im August auf 2,9% gestiegen. Nach vorläufigen Zahlen des Statistischen Bundesamts waren vor allem höhere Energiepreise dafür verantwortlich. Tanken und Heizen kosteten im Schnitt gut 10% mehr als ein Jahr zuvor. Lebensmittel verteuerten sich dagegen kaum. Die Bundesbank hält in den kommenden Monaten einen weiteren Anstieg der Teuerung für möglich. Die Finanznöte der Pflegeversicherung spitzen sich angesichts stark steigender Ausgaben weiter zu. In der ersten Hälfte des Jahres summierte sich das Defizit auf 770 Millionen Euro, wie der Spitzenverband der gesetzlichen Krankenkassen mitteilte, der auch die Pflegekassen vertritt.
3: Die Ausgaben seien im Moment dreimal so hoch wie die Einnahmen, sagt der GKV-Chef. Das könne und werde auf Dauer so nicht funktionieren. Schon für Oktober rechnen die Pflegekassen damit, dass das Geld nicht mehr reicht, um die Pflegeleistungen voll zu finanzieren. Das Ende der Fahnenstange ist erreicht, sagte Blatt. Hauptgrund sei die steigende Zahl an Menschen, die Leistungen zur Pflegeversicherung bekommen. Inzwischen seien das fast 6 Millionen Personen. Der Verband fordert die Politik auf, schnell zu handeln, damit die Pflege nicht selbst zum kompletten Pflegefall wird. Diana Kramer, Nachrichtenredaktion.
2: Der diesjährige Sommer ist nach einer vorläufigen Auswertung der zweitwärmste, der in Deutschland jemals offiziell gemessen wurde. Das teilte der Deutsche Wetterdienst mit. Etwas wärmer war demnach nur der Jahrhundertsommer 2003.
4: Sonne pur, kaum Regen. Schon im Juni haben wir geschwitzt und gestöhnt, auch in tropischen Nächten. Und auch die Experten sagen, außergewöhnlich waren dieses Jahr vor allem die Extreme. Und sie sind sich sicher, eine solche Hitzewelle sei ohne den menschengemachten Klimawandel statistisch undenkbar. Zudem gab es tödliche Folgen. Knapp 16.000 Hitzetote gibt es bisher. Und dann sind da noch die enormen Schäden für Unternehmer und Landwirte. Claudia Wächter, Nachrichtenredaktion.
2: Nach den tödlichen Schüssen bei einem Techno-Rave in der Schweiz hat die Polizei einen 43-jährigen Verdächtigen festgenommen. Die Ermittler gehen inzwischen von einem Einzeltäter aus. Bei dem Angriff im Kanton Aargau wurde eine 22-jährige Italienerin getötet, 5 weitere Menschen wurden verletzt. Nach bisherigen Erkenntnissen wurde an 2 verschiedenen Orten und mit 2 unterschiedlichen Waffen geschossen.
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0: Der Mann hat gestern davon geredet, diese Woche Gulasch essen zu wollen. Also das finde ja selbst ich komplett übertrieben. So herbstlich ist es dann doch noch nicht. Heute der letzte Tag im August. Der geht leider ziemlich durchwachsen zu Ende. Wir sind bei 20 Grad im Hermann-Löns-Park am HCC in Hannover. Am IME-Zentrum auch 20. Die Gewittergefahr ist mittlerweile aufgehoben, aber wir haben immer noch Schauergefahr. Also da kann bis heute Abend noch ein bisschen was runterkommen. Heute Nacht geht es runter auf 16 Grad. Das ist der Tiefstwert. Und morgen und den Rest der Woche bleibt es wechselhaft, auch da mit Schauergefahr. Temperaturen liegen immer so zwischen 19 und 22 Grad.
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0: Gleich 2 Unfälle auf der A2, einmal Dortmund Richtung Hannover in der Einfahrt Wunstorf-Kohlenfeld. Noch nichts abgesichert. A2 gleiche Richtung zwischen Wunstorf-Lute und Garbsen. Vorhin ein Unfall passiert, deswegen ist die Strecke gerade gesperrt. Empfohlene Umleitung für euch ist die U13. Wir haben natürlich Stau auf der Strecke zwischen Bad Nennendorf und Wunstorf-Lute. 4 Kilometer Stau sind das gerade und 4 Kilometer stockend auch nach wie vor auf der A7 Hannover Richtung Hamburg zwischen Mellendorf und Berghof. Braucht ihr auch ein bisschen länger.
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0: Ja, dass die IG Metall mittlerweile ganz schön Puls hat, ist klar. Ab den 2030er Jahren würde es Stand jetzt keine wirtschaftliche Nachfolgeproduktion geben. Wie unsicher ist es also, das VWN-Werk in Stöcken bei uns in der Region Hannover? Das ist unser Thema gleich. Heute war nämlich Sonderbetriebsversammlung und wir waren natürlich mit dabei.

0: Die Unsicherheit weiter groß und der Frust mittlerweile vielleicht noch größer. Radio Hannover hier am Montag hat das VWN-Werk in Stöcken eine Zukunft. Bei der heutigen Sonderbetriebsversammlung hat der Konzern es mal klar gemacht, wenn die aktuellen Modelle Anfang der 2030er Jahre auslaufen, gäbe es Stand jetzt keine wirtschaftliche Nachfolgeproduktion. Die IG Metall zeigt sich dementsprechend enttäuscht vom Vorstand. Wir haben mit Bezirksleiter Thorsten Grüger gesprochen.
1: Wir wollen jetzt mal mit Blick auf Hannover ganz klar, dass Hannover ein großes fahrzeugbauendes Werk innerhalb der Volkswagen-Familie bleibt. Das hat hier Priorität und genauso haben die vereinbarten Projekte und Investitionen an den anderen Standorten auch Priorität.
0: Schon Ende 2024 hatten sich Vorstand, Betriebsrat und IG Metall auf einen Sparkurs und einen sozialverträglichen Stellenabbau verständigt. Die Gewerkschaft pocht jetzt natürlich auf die damalige Vereinbarung.
1: Die IG Metall sucht nicht den Konflikt. Wir suchen möglichst tragfähige Konzepte gemeinsam mit den Beschäftigten. Und ich kann dem Vorstand nur empfehlen, zu beherzigen, dass die Stärke von Volkswagen immer darin lag, dass man auch die Probleme, und seien sie noch so groß, gemeinsam mit den Beschäftigten, gemeinsam mit der Mitbestimmung gelöst hat. Und in diese Richtung muss abgebogen werden. Dann setzen wir uns auch mit den Problemen konstruktiv wie immer auseinander. Aber bleibt der Vorstand auf der falschen Richtung, dann scheuen wir den Konflikt nicht und werden uns darauf vorbereiten.
0: Der VWN-Betriebsrat hier in Hannover fordert außerdem, dass der Transporter ab 2031 wieder in Stöcken gebaut wird, nicht mehr in der Türkei. Mehr zur Sonderbetriebsversammlung heute gleich in den News um 17:30 Uhr.

0: 20 nach 5 am Montag, Radio Hannover hier. Was war das für eine schöne Nachricht? Vergangene Woche Freitag. Am 4. Juni 27 werden sie Hauptact sein auf dem Plaza Festival. Und ganz, ganz, ganz viele Take That Fans hier aus Hannover glücklich machen.
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0: die ganz neue Single von Take That für euch im Feierabend am Montag. Radio Hannover ist hier mit dem Verkehrsservice. Stau auf der A7 hat sich aufgelöst. Hannover Richtung Hamburg zwischen Mellendorf und Berghof habt ihr ab sofort freie Fahrt. Aber leider hat sich die Situation auf der A2 verschlechtert. Dortmund Richtung Hannover zwischen Bad Nennendorf und Garbsen. Nach einem Unfall jetzt schon 10 Kilometer Stau. Empfohlene Umleitungen für euch sind die U9, die U11 und die U13.
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0: ja, in meinem Herz ist ganz viel Platz für Rockballaden wie diese hier. Van Halen gibt's für euch im Feierabend am Montag, 17.30 Uhr gleich.
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2: Mit Maike Meitsch. Guten Tag. Der Autobauer Volkswagen sieht für das VW-N-Werk in Hannover nach dem Auslaufen der aktuellen Modelle Anfang der 2030er Jahre bislang keine wirtschaftliche Nachfolgeproduktion. Das sagte Finanzvorstand Arno Antlitz bei der heutigen Sonderbetriebsversammlung zum angekündigten Sparkurs. Grund seien unter anderem die deutlich höheren Fabrikkosten im Vergleich zu anderen europäischen Standorten. Betriebsratschef Stavros Christidis fordert, dass der Transporter ab 2031 wieder in Hannover gebaut wird. Auch die IG Metall verlangt eine klare Perspektive über 2030 hinaus. Wenn der Vorstand auf dem bisherigen Kurs bleibe, werde die Gewerkschaft den Konflikt nicht scheuen, sagte Bezirksleiter Thorsten Gröger. Mehr als 100 PCs, Laptops und Monitore sind aus dem Lager eines IT-Dienstleisters in Hannover-Ricklingen gestohlen worden. Der Wert mehr als 40.000 Euro. Weil es keine Hinweise auf einen Einbruch gab, geriet ein 40 Jahre alter Mitarbeiter unter Verdacht. Er lebt auf der Insel Rügen. Dort durchsuchte die Polizei jetzt seine Wohnung und den Keller. Dabei stellten die Einsatzkräfte 81 PCs, Laptops und Monitore sicher. Nach Polizeiangaben handelt es sich dabei mit hoher Wahrscheinlichkeit um einen Teil der gestohlenen Geräte. Außerdem wurden weitere Datenträger sichergestellt. Die Ermittlungen wegen besonders schweren Diebstahls dauern weiter an.
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2: Ein 16-Jähriger ist mit einem Motorrad und mehr als 200 Kilometern pro Stunde vor der Polizei geflüchtet. Der Jugendliche war ohne Kennzeichen auf der A7 zwischen Hildesheim und Hannover unterwegs und ignorierte die Haltesignale der Beamten. Die Flucht führte über Messe und Südschnellweg. In Buchholz-Kleefeld wurde der Jugendliche schließlich zu Fuß gestellt. Bei Schwerpunkteinsätzen in Hannovers Innenstadt hat die Polizei über 180 Personen kontrolliert und mehr als 200 Durchsuchungen vorgenommen. Insgesamt stellten die Einsatzkräfte 12 Messer in der Waffenverbotszone sicher und sprachen 39 Platzverweise aus. Außerdem wurden Kokain, Crack und Marihuana beschlagnahmt und mehrere Personen festgenommen. 60 Kunstorte in Hannover laden am kommenden Wochenende zum Zinnober ein. Heute wurde das Programm vorgestellt. Ateliers, Galerien, Kunstvereine und weitere Ausstellungsorte zeigen Arbeiten von rund 300 Künstlerinnen und Künstlern. Dazu gibt es Führungen, Workshops, Konzerte und weitere Aktionen. Der Eintritt ist überall frei.
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0: Wir stehen kurz vor Monatswechsel und ab September darf ich meine Herbstliebe dann hoffentlich auch ausleben, ohne hier im Sender ständig schräg angeguckt zu werden. Der letzte Tag im August geht heute wechselhaft zu Ende. Wir sind bei 20 Grad am Messegelände, an den Ricklinger Kiesteichen, an der Markthalle hier um die Ecke auch 20 Grad. Die Gewittergefahr hat sich ja erledigt. Die Schauergefahr ist aber weiterhin da, auch im Feierabend. Heute Nacht dann die Tiefstwerte 16 bis 17 Grad. Morgen am Dienstag und den Rest der Woche bleibt es wechselhaft. Also wir haben auch die kommenden Tage immer Schauergefahr mit dabei. Und die Temperaturen, die bleiben eigentlich auch so bei 19 bis 22 Grad.
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0: Die A2 Dortmund Richtung Hannover ist immer noch unser Sorgenkind. Um kurz nach 5:30 Einfahrt Wunstorf-Kohlenfeld. Hier haben wir immer noch eine ungesicherte Unfallstelle. Die Sperrung auf der A2 ist mittlerweile aufgehoben. Zwischen Wunstorf, Lute und Garbsen ist jetzt immerhin ein Fahrstreifen frei nach einem Unfall. Wir haben aber nach wie vor leider 10 Kilometer Stau zwischen Bad Nenndorf und Garbsen. Empfohlene Umleitungen für euch, damit ihr dann nicht drin steht, sind die U9, die U11 und die U13. Ich wünsche euch viel Geduld und eine gute Fahrt jetzt mit Stevie Wonder.

0: 20 vor 6 am Montag.
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2: 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Ich bin Dörte Hansen und dann wieder hier. 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

0: Also ich bin ja Fall Girl, das heißt, ich freue mich auf jeden Fall auf den Herbst, aber ich habe mir auch so gedacht, wie kann es sein, dass heute schon der letzte Tag im August ist, der Sommer ist dermaßen an uns vorbeigerast. Radio Hannover hier, ich hoffe, ihr habt einen schönen Feierabend schon am Montag. Ihr bekommt den Verkehrsservice, denn auf der A2 ist immer noch einiges los. Dortmund Richtung Hannover zwischen Bad Nenndorf und Garbsen immer noch 10 Kilometer Stau nach einem Unfall. Empfohlene Umleitungen für euch sind die U9, die U13 und die U11.
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0: und den Feierabend ganz entspannt einläuten. Geht sehr einfach mit dieser Neo-Soul-Single von Jungle. Carry On heißt die neue Single. Ganz gleich in voller Länge, noch vor den News um 18 Uhr für euch.
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0: von Jungle. Carry On heißt diese schöne, entspannte neue Single. 18 Uhr am Montag. Und das ist weniger entspannt. Beim VW-Nutzfahrzeugewerk in Hannover wächst die Unsicherheit über die Zukunft des Standorts. Der Konzern sieht bislang keine wirtschaftliche Nachfolgeproduktion nach dem Auslaufen der aktuellen Modelle. Die Arbeitnehmerseite fordert jetzt Klarheit. Mehr News aus Hannover und der Region bei uns in den Hannover News um Punkt 18.30 Uhr gleich.
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2: Ich bin Thomas Bleskin. Nach den tödlichen Schüssen bei einer Techno-Veranstaltung in der Schweiz hat die Polizei einen 43-jährigen Verdächtigen festgenommen. Die Ermittler gehen inzwischen von einem Einzeltäter aus.
3: Es waren lange, bange Stunden im Schweizer Kanton Aargau nach den tödlichen Schüssen bei einer Rave am frühen Sonntag. Aber heute gibt es Entwarnung. Ein Mann ist unter dringendem Tatverdacht festgenommen worden. Und die Polizei spricht inzwischen von einem Einzeltäter. Die Bewohner der Region unweit der deutschen Grenze können also aufatmen. Es sind keine bewaffneten Täter mehr auf freiem Fuß. Über ein Motiv des mutmaßlichen Täters hat die Polizei aber bislang nichts gesagt. Aus Genf, Christiane Ölrich.
2: Die Inflation in Deutschland ist im August auf 2,9% gestiegen. Nach vorläufigen Zahlen des Statistischen Bundesamts waren vor allem höhere Energiepreise dafür verantwortlich. Tanken und Heizen kosteten im Schnitt gut 10% mehr als ein Jahr zuvor. Lebensmittel verteuerten sich dagegen kaum. Die Bundesbank hält in den kommenden Monaten einen weiteren Anstieg der Teuerung für möglich. Der diesjährige Sommer ist nach einer vorläufigen Auswertung der zweitwärmste, der in Deutschland jemals offiziell gemessen wurde. Das teilte der Deutsche Wetterdienst mit. Etwas wärmer war es demnach nur im Jahrhundertsommer 2003.
4: Sonne pur, kaum Regen. Schon im Juni haben wir geschwitzt und gestöhnt, auch in tropischen Nächten. Und auch die Experten sagen, außergewöhnlich waren dieses Jahr vor allem die Extreme. Und sie sind sich sicher, eine solche Hitzewelle sei ohne den menschengemachten Klimawandel statistisch undenkbar. Zudem gab es tödliche Folgen. Knapp 16.000 Hitzetote gibt es bisher. Und dann sind da noch die enormen Schäden für Unternehmer und Landwirte. Claudia Wächter, Nachrichtenredaktion.
2: Für die KI-Anwendung ChatGPT, das Online-Forum Reddit und die Spieleplattform Roblox gelten künftig strengere Vorgaben der Europäischen Union. Alle drei Angebote haben die Schwelle von monatlich 45 Millionen Nutzern überschritten und fallen damit unter zusätzliche Regeln des Digital Services Act. Dabei geht es unter anderem um Kinder- und Jugendschutz sowie den Umgang mit rechtswidrigen Inhalten. Die Unternehmen haben 4 Monate Zeit, sich auf die Vorgaben einzustellen.
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0: Der letzte Tag im August und gleichzeitig auch der letzte Sommertag, zumindest meteorologisch. Und mittlerweile, finde ich auch, sieht es herbstlich aus, zumindest hier in der City. Wir haben 20 Grad am Opernplatz, am Stadion, auf der Alten Bult, 19 Grad aktuell. Die Gewittergefahr hat sich ja zum Glück erledigt für heute Abend, aber die Schauergefahr noch nicht ganz. Also es könnte sein, dass dann noch ein bisschen was runterkommt. Heute Nacht gehen wir dann runter von 19, 20 auf 16 Grad. Wird nicht so viel kühler. Die Temperaturen die kommenden Tage sehen dann tatsächlich ähnlich aus. Und was auch ähnlich bleibt, ist das wechselhafte Wetter. Also wir haben die kommenden Tage auch mal Sonne mit dabei, aber eben zwischendurch auch Schauer.
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0: Nach einem Unfall vorhin auf der A2 ist immer noch eine Fahrspur gesperrt. Dortmund Richtung Hannover. Zwischen Wunstorf, Lute und Garbsen tatsächlich nur ein Fahrstreifen frei. Wir haben auch noch 10 Kilometer Stau auf der Strecke zwischen Bad Nenndorf und Garbsen. Empfohlene Umleitungen für euch sind die U9, die U11 und die U13. Und andere Richtung auf der A2, Hannover Richtung Dortmund, zwischen Hannover-Langenhagen und Hannover-Herrenhausen steht ein Pannenauto.
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0: Aydogan hat sich gerade gemeldet über unsere Facebook-Seite Blitzer Hannover. Einen mobilen Blitzer gesehen am Goetheplatz. Da bitte aufpassen. Und solltet ihr auch noch was entdecken im Feierabendverkehr, dann schreibt mir doch gerne hier ins Studio. Ich bin erreichbar über Facebook Blitzer Hannover und über unsere WhatsApp-Nummer. Das ist die 0151 23 13 19 13.
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0: Also, dass er Italiener ist, das macht ihn für mich natürlich per se schon mal sympathischer. Aber er ist ist auch ein Typ, der nicht wegschaut, wenn andere Unterstützung brauchen. Ricardo Savia, hier in Hannover, nicht nur als Personenschützer, sondern auch als Mr. Charity bekannt, der sich für Kinder und Jugendliche vor allem einsetzt. Gleich ist er bei mir in der Sendung zu Gast. Ich wünsche euch einen schönen Montagabend.

0: Mr. Charity haben ihn die hannoverschen Pressekollegen schon mal genannt. Radio Hannover hier am Montag. Ich habe jemanden zu Gast heute in meiner Sendung, der bekannt ist fürs Helfen. Ricardo Savia von Ricardo und Friends. Hallo erstmal.
1: Ja, hallo, seid gegrüßt. Toll, dass ich hier sein darf. Vielen Dank.
0: Schön, dass du da bist. Du bist gebürtiger Sizilianer, längst aber in Hannover zu Hause, kommst eigentlich aus dem Kampfsport und Personenschutz, engagierst dich aber auch auf ganz unterschiedliche Weise für Kinder und Jugendliche. Kannst du das kurz zusammenfassen, was für Aktionen und Projekte das sind? Oder ist die Bandbreite eigentlich viel zu groß, um das zusammenzufassen?
1: Ja, da hast du schon nicht ganz unrecht. Wir haben viele tolle Projekte in den letzten Jahren auf die Beine gestellt, angefangen von Tennisturnieren, bis hin zu Sammelaktionen, die wir immer noch wahrnehmen. Das heißt, wir sind bei Hannover 96 im Stadion. Wir sind bei den Recken und auch dort sammeln wir für das Kinderkrankenhaus auf der Bult und jetzt neu dazugekommen die Kinderkliniken der Medizinischen Hochschule, weil dort einfach ganz viel Unterstützung gebraucht wird.
0: Ihr hattet ja eigentlich auch einen großen XXL-Benefizabend hier in Hannover geplant im September für das Kinderkrankenhaus auf der Bult und die MHH-Kinderklinik. Warum findet das jetzt doch nicht statt?
1: Genau, da gibt es ein paar organisatorische, Themen und wir haben dann gemeinsam entschieden, dass wir diesen Abend so nicht stattfinden lassen können, denn die ZAG hat uns ein Angebot unterbreitet, wo wir nicht lange überlegen mussten und gesagt haben, an der Stelle, stopp mal, wir schieben mal das Ego zur Seite. Natürlich möchte ich, dass alle Künstlerinnen und Künstler ihre Auftritte bekommen, aber in diesem Fall muss man einfach sagen, wir haben uns nicht gegen das Konzert entschieden, sondern haben uns für die Kinder entschieden an der Stelle. 50.000 Euro und diese werden geteilt zwischen den beiden Kinderkliniken. Das ist genau das, was wir ja auch vorgehabt haben und an dieser Stelle musste diese Entscheidung treffen und zu sagen, wir machen das oder lassen das Konzert an der Stelle nicht stattfinden.
0: Das heißt, das Geld fließt, obwohl der Abend gar nicht stattfindet. Und es ist so
1: recht.
0: Eine große Summe auch noch.
1: Ja,
0: ne?
1: Großartig. Also die kommt zu einer Summe hinzu. Bevor wir den Abend ja umgesetzt haben, haben wir mit den Veranstaltungen im GOP Varieté Theater Hannover, 16 Jahre machen wir das bereits. Das ist schon eine verdammt lange Zeit. Und wir konnten bisher 267.000 Euro sammeln durch diese verschiedenen Aktionen und jetzt sind wir bei 317.000 Euro.
0: Und du hast auch schon gesagt, es wäre ja auch ein Konzertabend gewesen. Du arbeitest seit Jahren mit ganz vielen unterschiedlichen Promis, mit Künstlern, mit Sängern zusammen. Die sind jetzt aber auch nicht beleidigt, dass sie nicht auftreten dürfen.
1: Nein, ganz im Gegenteil. Ich habe als Beispiel zum Beispiel Fury in the Slaughterhouse, der Christoph Steinschneider, lieber gut gewonnener Freund von mir, den habe ich angerufen, als diese Entscheidung noch so ein bisschen in der Schwebe stand. Habe gesagt, Christoph, wir haben ein Thema, wir müssen mal sprechen. Und dann sagt er zu mir, ja, was los? Und dann sage ich, naja, du, 50.000 Euro, wenn wir nicht spielen. Und dann sagt er, die nehmen wir.
0: Fertig.
1: Sage, aber Christoph, ich habe doch den Satz noch gar nicht zu Ende gesprochen. Und er sagt, nee, also komm her, das ist doch ganz klar, was wir wollten. Mhm. Und ehrlicherweise muss ich an der Stelle sagen, Hut ab vor Christoph Steinschneiders Entscheidung, an der Stelle einfach zu sagen, das Ego wirklich beiseite zu schieben und zu sagen, wir haben doch das Ziel erreicht. Und er sagt sogar noch, ich setze noch einen drauf, ich bringe auch noch eine Kleinigkeit mit.
0: Siehste.
1: Bringe auch die Gitarre mit. Wir werden uns nämlich am 28.09. jetzt mit den Künstlern als kleines Dankeschön, dass die mit uns gemeinsam diesen Abend gestaltet hätten, werden wir uns im GOP in der Gondel treffen und gemeinsam essen und dort die Scheckübergabe zelebrieren.
0: Du hast gesagt, das Geld kommt ja Kindern zugute, jetzt vor allem Kindern, die medizinisch leider nicht so gut aufgestellt sind. Warum brauchen denn diese beiden Kliniken ganz dringend Unterstützung?
1: Ja, das ist eine gute Frage. Von außen kann man das schlecht erkennen. Es gibt eine sogenannte Regelversorgung der Krankenkassen, die sie leisten können und dürfen. Und all das, was die Kinderseelen brauchen, um wieder Heilung zu erfahren, das ist im Prinzip über diese Spenden möglich, denn davon werden Theaterworkshops, Kunstworkshops, Musikworkshops oder auch von uns die Selbstbehauptungs-, Selbstverteidigungskurse finanziert. Und das ist, wie gesagt, nur über Spenden möglich. Und das ist genau unser Ziel, ein besseres Dasein zu erreichen.
0: Du bist ein Mensch auf jeden Fall, der nicht wegschaut, wenn andere Hilfe brauchen. So kennt man dich ja auch in Hannover. Aber man stößt ja, wenn man sich sozial engagieren will, mitunter auch manchmal auf Hindernisse, auf steinige Wege. Was treibt dich trotzdem an? Warum gehst du den Weg?
1: Na, ich glaube, wer auf den Gipfel möchte, der muss auch ein bisschen Gegenwind ertragen. Also an der Stelle ist es für mich, glaube ich, einfach eine Pflicht. Und ich finde, das, was ich tue oder was meine Community, meine Freunde und ich da tun, ist nichts Besonderes, sondern es sollte normal sein. Das, was die in den Kinderkliniken tun, die Ärzte, die Betreuerinnen, die dann täglich den Kindern, das ist was Besonderes. Wir sind nur, ich sag mal, ein Teil des Ganzen und unterstützen sie bei ihrer wertvollen Arbeit. Wir nehmen uns da mal nicht so wichtig.
0: Sagt Mr. Charity Ricardo von Ricardo und Friends. Danke für deine Zeit heute.
1: Großes Dankeschön an Radio Hannover, dass ihr uns hier eingeladen habt.
0: Sehr gerne. Mehr Infos zu Ricardo, zu den ganzen sozialen Projekten und seinem Engagement findet ihr online auf der Website.

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0: Schönen Montagabend euch. 18.30 Uhr gleich.
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2: Mit Maike Meitsch. Guten Abend. Für das VW-Nutzfahrzeugewerk in Hannover gibt es bislang keine klare Perspektive für die Zeit nach 2030. Das wurde heute bei der Sonderbetriebsversammlung in Stöcken deutlich. Finanzvorstand Arno Antlitz sagte, nach dem Auslaufen der aktuellen Modelle Anfang der 2030er Jahre sehe der Konzern für Hannover derzeit keine wirtschaftliche Nachfolgeproduktion. Als Problem nannte er unter anderem die höheren Fabrikkosten im Vergleich zu anderen europäischen Werken. Der Betriebsrat hält dagegen. Gerade bei leichten Nutzfahrzeugen gäbe es gute Renditechancen. Er fordert, dass der Transporter ab 2031 wieder in Hannover gebaut wird. Derzeit wird die aktuelle Generation in der Türkei produziert. Auch die IG Metall verlangt für Hannover eine Perspektive über 2030 hinaus und droht mit Widerstand. Mehr als 100 PCs, Laptops und Monitore sind aus dem Lager eines IT-Dienstleisters in Hannover-Ricklingen gestohlen worden. Der Wert mehr als 40.000 Euro. Weil es keine Hinweise auf einen Einbruch gab, geriet ein 40 Jahre alter Mitarbeiter unter Verdacht. Er lebt auf der Insel Rügen. Dort durchsuchte die Polizei jetzt seine Wohnung und den Keller. Dabei stellten die Einsatzkräfte 81 PCs, Laptops und Monitore sicher. Nach Polizeiangaben handelt es sich dabei mit hoher Wahrscheinlichkeit um einen Teil der gestohlenen Geräte. Außerdem wurden weitere Datenträger sichergestellt. Die Ermittlungen wegen besonders schweren Diebstahls dauern weiter an.
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2: Ein 16-Jähriger ist mit einem Motorrad und mehr als 200 Kilometern pro Stunde vor der Polizei geflüchtet. Der Jugendliche war ohne Kennzeichen auf der A7 zwischen Hildesheim und Hannover unterwegs und ignorierte die Haltesignale der Beamten. Die Flucht führte über Messe- und Südschnellweg. In Buchholz-Kleefeld wurde der Jugendliche schließlich zu Fuß gestellt. Bei Schwerpunkteinsätzen in Hannovers Innenstadt hat die Polizei über 180 Personen kontrolliert und mehr als 200 Durchsuchungen vorgenommen. Insgesamt stellten die Einsatzkräfte 12 Messer in der Waffenverbotszone sicher und sprachen 39 Platzverweise aus. Außerdem wurden Kokain, Crack und Marihuana beschlagnahmt und mehrere Personen festgenommen. 60 Kunstorte in Hannover laden am kommenden Wochenende zum Zinnober ein. Heute wurde das Programm vorgestellt. Ateliers, Galerien, Kunstvereine und weitere Ausstellungsorte zeigen Arbeiten von rund 300 Künstlerinnen und Künstlern. Dazu gibt es Führungen, Workshops, Konzerte und weitere Aktionen. Der Eintritt ist überall frei.
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0: Lange Hose muss schon sein, finde ich. Das kühlt sich gerade ordentlich ab im Feierabend. Wir haben noch 18 Grad am Klagesmarkt, am Hainhölzer Markt oder zum Beispiel auch am Silbersee in Langenhagen 18 Grad. Tiefstwert heute Nacht liegt bei 16 Grad und wir haben auch noch Schauergefahr jetzt im Feierabend. Da kann also noch so ein bisschen was runterkommen. Für die kommenden Tage lässt sich sagen, vielleicht ein bisschen weniger Regen als heute, aber Schauergefahr bleibt weiterhin. Sonne ist zwischendurch mal zu sehen, dieses unbeständige Wetter. Also die kommende Woche auch noch wahrscheinlich und die Temperaturen verändern sich erstmal fast gar nicht. Also wir bleiben immer so zwischen 19 bis 22 Grad.
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0: Nach einem schweren Unfall auf der A2 immer noch zwei Fahrspuren gesperrt. Das ist Dortmund Richtung Hannover zwischen Wunstorf, Lute und Garbsen. Müsst ihr aufpassen. Und wir haben natürlich auch noch Stau auf der Strecke. Das waren schon mal 10 Kilometer, jetzt sind es noch 8. Es wird also besser. Zwischen Bad Nenndorf und Garbsen braucht ihr auf jeden Fall länger. Empfohlene Umleitungen für euch, die U9, die U11 und die U13.

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0: zufrieden war, George Michael. Mit der großen Ballade Careless Whisper. Einfach gute Musik für euch im Feierabend am Montag. Gleich gibt's was Neues von einer Wahl-Berlinerin mittlerweile. Aus dies kommt ja aus Island, lebt jetzt aber schon in Berlin. The Art of Letting Go heißt ihre neue Single. Vorher noch Feierabend Inspo von Theo Wort. Ich sag ciao für heute und bis morgen.
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2: Mal wieder klassischer Fall von, ach, den gibt's noch, KRS-One, eine Legende des amerikanischen East Coast Hip-Hop, gibt sich die Ehre in Hannover, heute Abend bei uns im Kulturzentrum Faust. Wer mit der Mucke in den 90ern groß geworden ist, braucht natürlich keine weiteren Erklärungen. Heute also Stopp in Hannover auf seiner Europatour My Philosophy KRS-One aus New York City. Eintritt kostet rund 44 Euro. Beginn ist um 21 Uhr in der 60er-Jahre-Halle der Faust. Das Kino am Raschplatz ehrt heute Abend das Jubiläum von Trainspotting, natürlich, indem man den Kultfilm heute Abend mal wieder vorführt. Anders ist das 30-jährige Bestehen des Films. Gezeigt wird der englische Originalton mit deutschen Untertiteln. Beginn ist um 20.45 Uhr von Trainspotting. Und dann habe ich noch was Spookiges von der kleinen Bühne. Das ist der Theatersaal der Lukas-Gemeinde auf der Schwelle von Fahrenwald und List. Dort wird nämlich die Geisterkomödie nach Noel Coward neu inszeniert ab 19.30 Uhr. Restkarten kosten 12 Euro, ermäßigt 9. Na, wenn das nicht geistreich wird.
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1: Ich bin Thomas Bleskin. Die Inflation in Deutschland ist im August auf 2,9% gestiegen. Nach vorläufigen Zahlen des Statistischen Bundesamts waren vor allem höhere Energiepreise dafür verantwortlich.
2: Benzin, Diesel und Heizöl sind nach wie vor die Preistreiber, sagt Inflationsexpertin Silke Tober. Denn nachdem der Tankrabatt Ende Juni ausgelaufen war, waren die Preise schon spürbar gestiegen. Und im August ging es dann weiter rauf. Noch stärker als jetzt hatten die Verbraucherpreise zuletzt im Dezember 2023 angezogen. Tanken und Heizen kosteten im August über 10% mehr als vor einem Jahr. Wenigstens sind aber die Lebensmittelpreise einigermaßen stabil geblieben. Thomas Thonfeld, Nachrichtenredaktion.
1: Bundeskanzler Friedrich Merz ist bei einem Wahlkampfbesuch in Kühlungsborn teils ausgepfiffen und beschimpft worden. Einige Menschen riefen unter anderem Rücktritt und bezeichneten den CDU-Politiker als Kriegstreiber. Aus dem Publikum gab es zugleich Widerspruch gegen die lautstarken Proteste. Knapp eine Woche vor der Landtagswahl in Sachsen-Anhalt unterstützt Merz heute auch den dortigen Wahlkampf von CDU-Ministerpräsident Sven Schulze.
3: Merz auf dem Marktplatz wird es nicht geben. Der Kanzler trifft stattdessen Politiker und natürlich Ministerpräsident Schulze. Der ist als Wahlkämpfer bisher auf Distanz gegangen zu Berlin, auch beim Thema Rente mit 63. Der Kanzler will sie abschaffen, Schulze dagegen nicht. Er signalisiert aber nun Kompromissbereitschaft, will sich aber nicht verbiegen. Laut Umfragen liegt die CDU in Sachsen-Anhalt klar hinter der AfD. Claudia Wächter, Nachrichtenredaktion.
1: Der diesjährige Sommer ist nach einer vorläufigen Auswertung der zweitwärmste, der in Deutschland jemals offiziell gemessen wurde. Das teilte der Deutsche Wetterdienst mit. Etwas wärmer war demnach nur der Jahrhundertsommer 2003. Für die KI-Anwendung ChatGPT, das Online-Forum Reddit und die Spieleplattform Roblox gelten künftig strengere Vorgaben der Europäischen Union. Alle drei Angebote haben die Schwelle von monatlich 45 Millionen Nutzern überschritten und fallen damit unter zusätzliche Regeln des Digital Services Act. Dabei geht es unter anderem um Kinder- und Jugendschutz sowie den Umgang mit rechtswidrigen Inhalten. Die Unternehmen haben 4 Monate Zeit, sich auf die Vorgaben einzustellen.
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1: Die Börsendaten nochmal am späten Nachmittag mit einem DAX, der weiter leicht im Minus steckt bei rund 26.330 Punkten. Der Euro stagniert fleißig bei der Marke von einem US-Dollar 16. Die europäische Gemeinschaftswährung bewegt sich heute kaum. Der Goldpreis gibt nach und rutscht unter die Marke von 4.450 US-Dollar für die Feinunze. Dafür klettert der Ölpreis knapp 2,7%, geht's rauf auf jetzt über 85 US-Dollar und 60 Cent pro Barrel. Continental, Zalando und BASF vorne in der Kursliste, am Ende Heidelberg Materials, Vonovia und Siemens Energy.
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1: Mit Maike Meitsch. Guten Abend. Für das VW-Nutzfahrzeugewerk in Hannover gibt es bislang keine klare Perspektive für die Zeit nach 2030. Das wurde heute bei der Sonderbetriebsversammlung in Stöcken deutlich. Finanzvorstand Arno Antlitz sagte, nach dem Auslaufen der aktuellen Modelle Anfang der 2030er Jahre sehe der Konzern für Hannover derzeit keine wirtschaftliche Nachfolgeproduktion. Als Problem nannte er unter anderem die höheren Fabrikkosten im Vergleich zu anderen europäischen Werken. Der Betriebsrat hält dagegen. Gerade bei leichten Nutzfahrzeugen gäbe es gute Renditechancen. Er fordert, dass der Transporter ab 2031 wieder in Hannover gebaut wird. Derzeit wird die aktuelle Generation in der Türkei produziert. Auch die IG Metall verlangt für Hannover eine Perspektive über 2030 hinaus und droht mit Widerstand. Mehr als 100 PCs, Laptops und Monitore sind aus dem Lager eines IT-Dienstleisters in Hannover-Ricklingen gestohlen worden. Der Wert mehr als 40.000 Euro. Weil es keine Hinweise auf einen Einbruch gab, geriet ein 40 Jahre alter Mitarbeiter unter Verdacht. Er lebt auf der Insel Rügen. Dort durchsuchte die Polizei jetzt seine Wohnung und den Keller. Dabei stellten die Einsatzkräfte 81 PCs, Laptops und Monitore sicher. Nach Polizeiangaben handelt es sich dabei mit hoher Wahrscheinlichkeit um einen Teil der gestohlenen Geräte. Außerdem wurden weitere Datenträger sichergestellt. Die Ermittlungen wegen besonders schweren Diebstahls dauern weiter an.
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1: Ein 16-Jähriger ist mit einem Motorrad und mehr als 200 Kilometern pro Stunde vor der Polizei geflüchtet. Der Jugendliche war ohne Kennzeichen auf der A7 zwischen Hildesheim und Hannover unterwegs und ignorierte die Haltesignale der Beamten. Die Flucht führte über Messe- und Südschnellweg. In Buchholz-Kleefeld wurde der Jugendliche schließlich zu Fuß gestellt. Bei Schwerpunkteinsätzen in Hannovers Innenstadt hat die Polizei über 180 Personen kontrolliert und mehr als 200 Durchsuchungen vorgenommen. Insgesamt stellten die Einsatzkräfte 12 Messer in der Waffenverbotszone sicher und sprachen 39 Platzverweise aus. Außerdem wurden Kokain, Crack und Marihuana beschlagnahmt und mehrere Personen festgenommen. 60 Kunstorte in Hannover laden am kommenden Wochenende zum Zinnober ein. Heute wurde das Programm vorgestellt. Ateliers, Galerien, Kunstvereine und weitere Ausstellungsorte zeigen Arbeiten von rund 300 Künstlerinnen und Künstlern. Dazu gibt es Führungen, Workshops, Konzerte und weitere Aktionen. Der Eintritt ist überall frei.
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1: Ich bin Thomas Bleskin. Die Inflation in Deutschland ist im August auf 2,9% gestiegen. Nach vorläufigen Zahlen des Statistischen Bundesamts waren vor allem höhere Energiepreise dafür verantwortlich. Tanken und Heizen kosteten im Schnitt gut 10% mehr als ein Jahr zuvor. Lebensmittel verteuerten sich dagegen kaum. Die Bundesbank hält in den kommenden Monaten einen weiteren Anstieg der Teuerung für möglich. Die Finanznöte der Pflegeversicherung spitzen sich angesichts stark steigender Ausgaben weiter zu. In der ersten Hälfte des Jahres summierte sich das Defizit auf 770 Millionen Euro, wie der Spitzenverband der gesetzlichen Krankenkassen mitteilte, der auch die Pflegekassen vertritt.
2: Die Ausgaben seien im Moment dreimal so hoch wie die Einnahmen, sagt der GKV-Chef. Das könne und werde auf Dauer so nicht funktionieren. Schon für Oktober rechnen die Pflegekassen damit, dass das Geld nicht mehr reicht, um die Pflegeleistungen voll zu finanzieren. Das Ende der Fahnenstange ist erreicht, sagte Blatt. Hauptgrund sei die steigende Zahl an Menschen, die Leistungen zur Pflegeversicherung bekommen. Inzwischen seien das fast 6 Millionen Personen. Der Verband fordert die Politik auf, schnell zu handeln, damit die Pflege nicht selbst zum kompletten Pflegefall wird. Diana Kramer, Nachrichtenredaktion.
1: Je nach Alter und Region gibt es in Deutschland eine unterschiedliche Geschlechterverteilung. Das geht aus Daten des Statistischen Bundesamts in Wiesbaden hervor.
3: Insgesamt gesehen leben hierzulande etwas mehr Frauen. Laut Statistik kommen bundesweit 1027 Frauen auf 1000 Männer. Die sind wiederum in den jüngeren Altersgruppen in der Überzahl, während es bei den Älteren, also ab 50, mehr Frauen gibt. Laut Experten ist das auf eine höhere Lebenserwartung von Frauen zurückzuführen. Gleichzeitig gibt es bei älteren Männern eine höhere Abwanderung. Am größten ist der Unterschied in der Geschlechterverteilung übrigens in Schleswig-Holstein. Am ausgeglichensten ist das Verhältnis in Baden-Württemberg. Katrin Müller, Nachrichtenredaktion.
1: Der Sommer in diesem Jahr ist nach einer vorläufigen Auswertung der zweitwärmste, der in Deutschland jemals offiziell gemessen wurde. Das teilte der Deutsche Wetterdienst mit. Das voraussichtliche Temperaturmittel lag demnach bei 19,6 Grad. Beispiellos war 2026 die Häufigkeit der Hitze. Im Deutschlandmittel seien rund 22 heiße Tage mit mindestens 30 Grad und etwa 5 sehr heiße Tage mit mindestens 35 Grad ermittelt worden.
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1: Mit Maike Meitsch. Guten Abend. Für das VW-Nutzfahrzeugewerk in Hannover gibt es bislang keine klare Perspektive für die Zeit nach 2030. Das wurde heute bei der Sonderbetriebsversammlung in Stöcken deutlich. Finanzvorstand Arno Antlitz sagte, nach dem Auslaufen der aktuellen Modelle Anfang der 2030er Jahre sehe der Konzern für Hannover derzeit keine wirtschaftliche Nachfolgeproduktion. Als Problem nannte er unter anderem die höheren Fabrikkosten im Vergleich zu anderen europäischen Werken. Der Betriebsrat hält dagegen. Gerade bei leichten Nutzfahrzeugen gäbe es gute Renditechancen. Er fordert, dass der Transporter ab 2031 wieder in Hannover gebaut wird. Derzeit wird die aktuelle Generation in der Türkei produziert. Auch die IG Metall verlangt für Hannover eine Perspektive über 2030 hinaus und droht mit Widerstand. Mehr als 100 PCs, Laptops und Monitore sind aus dem Lager eines IT-Dienstleisters in Hannover-Ricklingen gestohlen worden. Der Wert mehr als 40.000 Euro. Weil es keine Hinweise auf einen Einbruch gab, geriet ein 40 Jahre alter Mitarbeiter unter Verdacht. Er lebt auf der Insel Rügen. Dort durchsuchte die Polizei jetzt seine Wohnung und den Keller. Dabei stellten die Einsatzkräfte 81 PCs, Laptops und Monitore sicher. Nach Polizeiangaben handelt es sich dabei mit hoher Wahrscheinlichkeit um einen Teil der gestohlenen Geräte. Außerdem wurden weitere Datenträger sichergestellt. Die Ermittlungen wegen besonders schweren Diebstahls dauern weiter an.
0: Und jetzt noch mehr Kurzmeldungen für die ganze Region Hannover.
1: Ein 16-Jähriger ist mit einem Motorrad und mehr als 200 Kilometern pro Stunde vor der Polizei geflüchtet. Der Jugendliche war ohne Kennzeichen auf der A7 zwischen Hildesheim und Hannover unterwegs und ignorierte die Haltesignale der Beamten. Die Flucht führte über Messe und Südschnellweg. In Buchholz-Kleefeld wurde der Jugendliche schließlich zu Fuß gestellt. Bei Schwerpunkteinsätzen in Hannovers Innenstadt hat die Polizei über 180 Personen kontrolliert und mehr als 200 Durchsuchungen vorgenommen. Insgesamt stellten die Einsatzkräfte 12 Messer in der Waffenverbotszone sicher und sprachen 39 Platzverweise aus. Außerdem wurden Kokain, Crack und Marihuana beschlagnahmt und mehrere Personen festgenommen. 60 Kunstorte in Hannover laden am kommenden Wochenende zum Zinnober ein. Heute wurde das Programm vorgestellt. Ateliers, Galerien, Kunstvereine und weitere Ausstellungsorte zeigen Arbeiten von rund 300 Künstlerinnen und Künstlern. Dazu gibt es Führungen, Workshops, Konzerte und weitere Aktionen. Der Eintritt ist überall frei.
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1: Ich bin Thomas Bleskin. Die Inflation in Deutschland ist im August auf 2,9% gestiegen. Nach vorläufigen Zahlen des Statistischen Bundesamts waren vor allem höhere Energiepreise dafür verantwortlich.
2: Benzin, Diesel und Heizöl sind nach wie vor die Preistreiber, sagt Inflationsexpertin Silke Tober. Denn nachdem der Tankrabatt Ende Juni ausgelaufen war, waren die Preise schon spürbar gestiegen. Und im August ging es dann weiter rauf. Noch stärker als jetzt hatten die Verbraucherpreise zuletzt im Dezember 2023 angezogen. Tanken und Heizen kosteten im August über 10% mehr als vor einem Jahr. Wenigstens sind aber die Lebensmittelpreise einigermaßen stabil geblieben. Thomas Thonfeld, Nachrichtenredaktion.
1: Bundeskanzler Friedrich Merz ist bei einem Wahlkampfbesuch in Kühlungsborn teils ausgepfiffen und beschimpft worden. Einige Menschen riefen unter anderem Rücktritt und bezeichneten den CDU-Politiker als Kriegstreiber. Aus dem Publikum gab es zugleich Widerspruch gegen die lautstarken Proteste. Knapp eine Woche vor der Landtagswahl in Sachsen-Anhalt unterstützt Merz heute auch den dortigen Wahlkampf von CDU-Ministerpräsident Sven Schulz.

0: Schulze.
1: Merz auf dem Marktplatz wird es nicht geben. Der Kanzler trifft stattdessen Politiker und natürlich Ministerpräsident Schulze. Der ist als Wahlkämpfer bisher auf Distanz gegangen zu Berlin, auch beim Thema Rente mit 63. Der Kanzler will sie abschaffen, Schulze dagegen nicht. Er signalisiert aber nun Kompromissbereitschaft, will sich aber nicht verbiegen. Laut Umfragen liegt die CDU in Sachsen-Anhalt klar hinter der AfD. Claudia Wächter, Nachrichtenredaktion.
2: Der diesjährige Sommer ist nach einer vorläufigen Auswertung der zweitwärmste, der in Deutschland jemals offiziell gemessen wurde. Das teilte der Deutsche Wetterdienst mit. Etwas wärmer war demnach nur der Jahrhundertsommer 2003. Für die KI-Anwendung ChatGPT, das Online-Forum Reddit und die Spieleplattform Roblox gelten künftig strengere Vorgaben der Europäischen Union. Alle drei Angebote haben die Schwelle von monatlich 45 Millionen Nutzern überschritten und fallen damit unter zusätzliche Regeln des Digital Services Act. Dabei geht es unter anderem um Kinder- und Jugendschutz sowie den Umgang mit rechtswidrigen Inhalten. Die Unternehmen haben 4 Monate Zeit, sich auf die Vorgaben einzustellen.
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0: Ich bin Ursula Winkler. Bei seinem ersten Wahlkampfauftritt in Ostdeutschland ist Bundeskanzler Merz teils ausgepfiffen und beschimpft worden. Auf der Strandpromenade des Ostseebads Kühlungsborn in Mecklenburg-Vorpommern bezeichneten einige Passanten Merz als Kriegstreiber, Pinocchio oder skandierten Rücktritt. Dabei erhielten sie aber auch Widerspruch aus dem Publikum.
1: Der Widerspruch gegen die Schreienden kam von Menschen, die an den Anstand der lautstarken Merz-Gegner appellierten. Angesichts der schlechten Wahlumfragen aus Sicht der CDU und auch seiner persönlichen schlechten Beliebtheitswerte kommen die Pfiffe und Beleidigungen für Kanzler Merz nicht überraschend. Merz absolviert bisher auch eher kleinere Auftritte im Osten. Wohl auch, weil größere Auftritte den Spitzenkandidaten seiner Partei gar nicht so recht wären. Die CDU-Kandidaten distanzieren sich in ihrem Wahlkampf teilweise demonstrativ von der Berliner Regierungspolitik. Ronny Tochau, Berlin.
0: Die Inflation in Deutschland ist im August auf 2,9% gestiegen. Nach vorläufigen Zahlen des Statistischen Bundesamts waren vor allem höhere Energiepreise dafür verantwortlich. Tanken und Heizen kosteten im Schnitt gut 10% mehr als ein Jahr zuvor. Lebensmittel verteuerten sich dagegen kaum. Die Bundesbank hält in den kommenden Monaten einen weiteren Anstieg der Teuerung für möglich. Backofentemperaturen, brennende Wälder und ausgetrocknete Flüsse. Der diesjährige Sommer ist nach einer vorläufigen Auswertung der zweitwärmste, der in Deutschland jemals offiziell gemessen wurde. Das teilte der Deutsche Wetterdienst mit. Etwas wärmer war nur der Jahrhundertsommer 2003.
2: So viele heiße Sommertage bei uns gab's noch nie, also Tage mit 30 Grad und mehr. Selbst viele Nächte waren tropisch. Am wärmsten war es im Saarland. Es war ein Extremsommer mit tausenden Hitzetoten, Wälder brannten, Flüsse und Böden trockneten aus. Und das ist nicht nur Wetter. Solch eine Hitzewelle, sagen die Experten, wäre ohne den Klimawandel statistisch unmöglich gewesen. Claudia Wächter, Nachrichtenredaktion.
0: Fußballstar Lionel Messi beendet seine Karriere in der argentinischen Nationalmannschaft. Er erklärte, die Entscheidung falle ihm sehr schwer, aber die Zeit dafür sei gekommen. Messi bestritt insgesamt 207 Länderspiele und erzielte dabei 125 Tore. Sein größter Erfolg mit Argentinien war der Gewinn der Weltmeisterschaft 2022.
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1: Ich bin Ursula Winkler. Bundeskanzler Merz hat im Wahlkampf in Sachsen-Anhalt erneut vor einer möglichen AfD-Regierung gewarnt. Das Land dürfe kein Experimentierfeld für Wutbürger werden, sagte er. Eine absolute Mehrheit der AfD könne nach seiner Einschätzung internationale Investoren abschrecken. Zugleich zeigte sich Merz zuversichtlich, dass die CDU bis zur Landtagswahl am Sonntag noch aufholen kann. Das Leben in Deutschland hat sich im August weiter verteuert. Die Verbraucherpreise lagen um 2,9% über dem Niveau des Vorjahresmonats, nach 2,8% Inflation im Juli. Das hat das Statistische Bundesamt auf Basis vorläufiger Zahlen mitgeteilt.
2: Benzin, Diesel und Heizöl sind nach wie vor die Preistreiber, sagt Inflationsexpertin Silke

0: Oktober. Denn nachdem der Tankrabatt Ende Juni ausgelaufen war, waren die Preise schon spürbar gestiegen. Und im August ging es dann weiter rauf. Noch stärker als jetzt hatten die Verbraucherpreise zuletzt im Dezember 2023 angezogen. Tanken und Heizen kosteten im August über 10% mehr als vor einem Jahr. Wenigstens sind aber die Lebensmittelpreise einigermaßen stabil geblieben. Thomas Thonfeld, Nachrichtenredaktion.
1: Nach den Schüssen bei einem Techno-Rave im Kanton Aargau hat die Schweizer Polizei einen Verdächtigen festgenommen. Es handle sich um einen 43 Jahre alten Schweizer, hieß es.
2: Es waren lange, bange Stunden im Schweizer Kanton Aargau nach den tödlichen Schüssen bei einer Rave am frühen Sonntag. Die Polizei spricht inzwischen von einem Einzeltäter. Die Bewohner der Region unweit der deutschen Grenze können also aufatmen. Es sind keine bewaffneten Täter mehr auf freiem Fuß. Über ein Motiv des mutmaßlichen Täters hat die Polizei aber bislang nichts gesagt. Aus Genf, Christiane Ulrich.
1: Der Sommer in diesem Jahr ist nach einer vorläufigen Auswertung der zweitwärmste, der in Deutschland jemals offiziell gemessen wurde. Das teilte der Deutsche Wetterdienst mit. Das voraussichtliche Temperaturmittel lag demnach bei 19,6 Grad. Beispiellos war 2026 die Häufigkeit der Hitze. Im Deutschlandmittel seien rund 22 heiße Tage mit mindestens 30 Grad und etwa 5 sehr heiße Tage mit mindestens 35 Grad ermittelt worden.
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1: Ich bin Ursula Winkler. Bundeskanzler Merz ist bei einem Wahlkampfbesuch in Mecklenburg-Vorpommern teils ausgepfiffen und beschimpft worden. Einige Menschen riefen in Kühlungsborn unter anderem Rücktritt und bezeichneten Merz als Kriegstreiber. Aus dem Publikum gab es aber auch Widerspruch gegen die lautstarken Proteste. Ein zuvor angekündigtes Pressestatement des Kanzlers fand nicht statt. Die Bahn setzt ab heute das neue Alkoholverbot stufenweise an ihren Bahnhöfen um. Der Konzern erhofft sich dadurch unter anderem mehr Sicherheit für Fahrgäste und Beschäftigte. Aber es gibt auch Kritik an dem Verbot.
2: Deutlich weniger Müll und Gewalt. Diese Bilanz zieht die Bahn nach einem Modellprojekt. An 30 Bahnhöfen gilt das Verbot nämlich schon. Ab heute kommen 4 dazu, unter anderem der Berliner Hauptbahnhof. Bis Mitte Oktober soll das Verbot dann an allen 5.400 Bahnhöfen gelten. Es ist dann verboten, Alkohol im Bahnhofsgebäude und an den Gleisen zu trinken. Der Konsum in Bahnhofskneipen und in Fernzügen bleibt aber erlaubt. Kritiker sagen, dieses Verbot könne gar nicht kontrolliert werden. Dafür fehlt schlicht das Personal. Thomas Bremser, Nachrichtenredaktion.
1: Die Geschlechterverteilung ist in Deutschland sehr unterschiedlich. Je nach Alter und Region unterscheidet sich die Anzahl der Frauen und Männer teils deutlich. Das zeigen Daten des Statistischen Bundesamts.
3: Insgesamt gesehen leben hierzulande etwas mehr Frauen. Laut Statistik kommen bundesweit 1027 Frauen auf 1000 Männer. Die sind wiederum in den jüngeren Altersgruppen in der Überzahl, während es bei den Älteren, also ab 50, mehr Frauen gibt. Laut Experten ist das auf eine höhere Lebenserwartung von Frauen zurückzuführen. Gleichzeitig gibt es bei älteren Männern eine höhere Abwanderung. Am größten ist der Unterschied in der Geschlechterverteilung übrigens in Schleswig-Holstein. Am ausgeglichensten ist das Verhältnis in Baden-Württemberg. Katrin Müller, Nachrichtenredaktion.
1: Ein großflächiger Ausfall bei Microsoft hat am Abend den E-Mail-Verkehr von Millionen Nutzern weltweit beeinträchtigt. Betroffen sind sowohl Unternehmenskunden als auch private Nutzer des E-Mail-Dienstes Outlook. Wie der Konzern auf seinen offiziellen Seiten bestätigte, kommt es zu erheblichen Problemen beim Login sowie beim Empfang und Versand von E-Mails. Die Microsoft-Techniker rollen aktuell ein Update auf den betroffenen Servern aus, um die Dienste wiederherzustellen.
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1: Ich bin Ursula Winkler. Bundeskanzler Merz ist bei einem Wahlkampfbesuch in Kühlungsborn in Mecklenburg-Vorpommern teils ausgepfiffen und beschimpft worden. Einige Menschen riefen unter anderem Rücktritt und bezeichneten Merz als Kriegstreiber. Aus dem Publikum gab es aber auch Widerspruch gegen die lautstarken Proteste.
2: Der Widerspruch gegen die Schreienden kam von Menschen, die an den Anstand der lautstarken Merz-Gegner appellierten. Angesichts der schlechten Wahlumfragen aus Sicht der CDU und auch seiner persönlichen schlechten Beliebtheitswerte kommen die Pfiffe und Beleidigungen für Kanzler Merz nicht überraschend. Merz absolviert bisher auch eher kleinere Auftritte im Osten. Wohl auch, weil größere Auftritte den Spitzenkandidaten seiner Partei gar nicht so recht wären. Die CDU-Kandidaten distanzieren sich in ihrem Wahlkampf teilweise demonstrativ von der Berliner Regierungspolitik. Ronny Tochau, Berlin.
1: Abnehmspritzen wie Ozempic oder Wegovy gibt es bei uns in Deutschland schon länger. Ab heute bieten Apotheken nun das Medikament als Pille an. Für die einen schlicht revolutionär, andere dagegen warnen schon vor dubiosen Anbietern.
3: Schlucken ist für viele angenehmer als Spritzen und manche Apotheken rechnen offenbar schon mit einem wahren Ansturm auf die Abnehmpille. Die gibt's allerdings nur auf Rezept. Man muss sie täglich nehmen und aus eigener Tasche zahlen. Aber sie habe vergleichbare Effekte wie die Spritze, sagen Fachleute. Allerdings betonen sie, die Pille ist kein Lifestyle-Produkt und sie warnen auch vor unseriösen Online-Anbietern oder auch Online-Ärzten. Claudia Wächter, Nachrichtenredaktion.
1: Bei der Deutschen Bahn gilt ab heute an 4 weiteren Bahnhöfen ein Alkoholkonsumverbot. Am Berliner Hauptbahnhof, Berlin-Gesundbrunnen sowie in Kiel und Braunschweig. An mehr als 30 Stationen deutschlandweit gibt es bereits ein Alkoholverbot und ab Mitte Oktober

0: soll es dann an allen Bahnhöfen gelten. Der Konzern erhofft sich von der Ausweitung unter anderem mehr Sicherheit für Fahrgäste und Beschäftigte und sauberere Bahnhöfe. Dicke Panne bei Microsoft. Ein großflächiger Ausfall hat am Abend den E-Mail-Dienst Outlook lahmgelegt. Weltweit für Millionen Nutzer. Betroffen sind sowohl Unternehmenskunden als auch private Nutzer. Wie der Konzern bestätigte, kommt es zu erheblichen Problemen beim Login sowie beim Empfang und Versand von E-Mails. Die Techniker rollen aktuell ein Update auf den betroffenen Servern aus.
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1: Ich bin Ursula Winkler. Bei der Deutschen Bahn gilt ab heute an 4 weiteren Bahnhöfen ein Alkoholkonsumverbot. Am Berliner Hauptbahnhof, Berlin-Gesundbrunnen sowie in Kiel und Braunschweig. An mehr als 30 Stationen deutschlandweit gibt es bereits ein Alkoholverbot. Ab Mitte Oktober soll es dann an allen Bahnhöfen gelten. Der Konzern erhofft sich von der Ausweitung unter anderem mehr Sicherheit für Fahrgäste und Beschäftigte und sauberere Bahnhöfe. Für den KI-Bot ChatGPT, das riesige Online-Forum Reddit und die Spieleplattform Roblox gelten bald deutlich strengere EU-Regeln. Wie die EU-Kommission mitteilte, werden die 3 Plattformen künftig genauer beim Kinder- und Jugendschutz und der Bekämpfung rechtswidriger Inhalte überprüft.
2: Für diese Plattform gelten künftig die Vorschriften des EU Digital Services Act. Die haben schon TikTok, Facebook oder Instagram einigen Ärger bereitet. ChatGPT, Reddit und Roblox müssen also künftig darauf achten, dass dort keine Hassbotschaften oder Falschinformationen geteilt werden. Vor allem dürfen sie nichts tun, was eine Abhängigkeit junger Menschen, also eine Art Sucht, fördert. Die Regeln gelten für Plattformen mit mehr als 45 Millionen Nutzern pro Monat. Bei Verstößen drohen Millionen Geldstrafen. Dieter Ebeling-Bussel.
1: Nach dem Tod von König Harald legt der neue norwegische König Hakon VIII. Am Mittag im Parlament seinen Eid ab. Anschließend kann die Öffentlichkeit am geschlossenen Sarg von König Harald Abschied nehmen.
3: Nach dem Tod seines Vaters am Freitag war Håkon sofort neuer König geworden. Der Eid auf die Verfassung ist aber nun ein Teil der Zeremonien rund um den Thronwechsel. Dem gestorbenen König Harald können die Norweger bis kurz vor dessen Begräbnis persönlich die letzte Ehre erweisen. Ab dem Nachmittag wird die Schlosskapelle in Oslo geöffnet, in der der Sarg des Monarchen aufgestellt ist. Besucher dürfen dann langsam daran vorbeigehen. Julia Weschenbach, Skandinavien.
1: Dicke Panne bei Microsoft. Ein großflächiger Ausfall hat am Abend den E-Mail-Dienst Outlook lahmgelegt, weltweit und für Millionen Nutzer. Betroffen sind sowohl Unternehmenskunden als auch Privatnutzer. Wie der Konzern auf seinen offiziellen Seiten bestätigte, kommt es zu erheblichen Problemen beim Login sowie beim Empfang und Versand von E-Mails. Die Microsoft-Techniker rollen aktuell ein Update auf den betroffenen Servern aus.
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